0: einspeichern. Das kann man Stand heute auch noch schaffen. Man muss dafür nur jetzt richtig ranklotzen.
1: Verbraucherschützer meinen, sich schon mal nach günstigeren Versorgern umschauen, das kann nicht schaden. Viele junge Menschen in Deutschland haben das Vertrauen in die gesetzliche Rente komplett verloren. Laut einer Umfrage erwartet weniger als die Hälfte der 18- bis 30-Jährigen im Alter noch Geld vom Staat. Deswegen legen viele fürs Rentenalter einfach selbst Geld zurück. Die Angst vor Altersarmut zählt für die Gen Z inzwischen zu den größten Sorgen, die sie haben. Beim Thema Videobeweis bekommen die Fußballfans jetzt Rückendeckung aus der Bundesliga. Der FC Augsburg spricht sich klar für die Abschaffung des VAR aus. Geschäftsführer Ströll kritisiert, dass der Videoreferee immer eher neue Diskussionen auslöst, als alte Probleme zu lösen. Und dass die Emotionen dabei auch auf der Strecke bleiben. Mehrere Fanszenen wollen jetzt am Pokalwochenende Aktionen in den Stadien starten.
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3: In der Nacht teils bewölkt, die Tiefstwerte um 14 bis 11 Grad. Tagsüber scheint vorübergehend die Sonne. Am Nachmittag nehmen die Wolken wieder zu und ein kleines Regengebiet zieht über uns hinweg bei 22 bis 24 Grad.
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1: Ich bin Yves Simon. Nicht nur bei uns ist es zu trocken, auch in Mittelamerika fährt der Panama-Kanal wegen einem zu niedrigen Pegel und zu wenig Regen den Verkehr runter. Ab September werden die buchbaren Durchfahrten schrittweise von 36 auf 32 Schiffe pro Tag reduziert. Hintergrund sind deutlich niedrigere Niederschläge und das Klimaphänomen El Niño. Jeder Schleusenvorgang lässt nämlich wertvolles Süßwasser ins Meer abfließen und das wird anderweitig gebraucht. Für Kinder im Alter zwischen 9 und 10 Jahren in Deutschland ist eine neue U-Untersuchung geplant. Das hat der gemeinsame Bundesausschuss beschlossen, der festlegt, welche Leistungen die gesetzlichen Krankenkasse übernimmt. Bisher gibt es regelmäßige U-Untersuchungen für Kinder bis einschließlich 5 Jahre. Claudia Wächter berichtet.
2: U10 heißt der neue Check-up und bei dem sollen sich Ärzte vor allem auf mögliches Übergewicht konzentrieren, wie viel sich die Kids bewegen, ob es psychische Auffälligkeiten gibt und wie lange sie am Handy oder Tablet hängen. Stichwort Dauerscrollen führt oft zu Konzentrationsproblemen.
1: Der UN-Sicherheitsrat startet heute die zweite Probeabstimmung zur Nachfolge von Generalsekretär Antonio Guterres. In einer ersten Runde lag die frühere kostarikanische Vizepräsidentin Greenspan laut Diplomatenkreisen vorn. Insgesamt bewerben sich 7 Kandidatinnen und Kandidaten. Bevor es zur offiziellen Wahl kommt, testen die Mitglieder in dieser informellen Abstimmung, wie die Vetomächte USA, China, Russland, Frankreich und Großbritannien reagieren. Der SC Freiburg hat einen wichtigen Schritt in Richtung Ligaphase der Conference League gemacht. Der Fußball-Bundesligist hat sich im Playoff-Hinspiel mit 3:1 beim schottischen Vertreter Motherwell FC durchgesetzt. Nächste Woche Donnerstag können die Breisgauer zu Hause den Einzug in die Ligaphase dann perfekt machen.
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3: In der Nacht teils bewölkt, die Tiefstwerte um 14 bis 11 Grad. Tagsüber scheint vorübergehend die Sonne. Am Nachmittag nehmen die Wolken wieder zu und ein kleines Regengebiet zieht über uns hinweg bei 22 bis 24 Grad.
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1: Ich bin Yves Simon. So langsam geht's Richtung Herbst und die Gasspeicher sind momentan nur zur Hälfte gefüllt. Das Bundeswirtschaftsministerium glaubt trotzdem nicht an eine Mangellage. Claudia Wächter berichtet.
2: Entscheidend sind ja nicht nur die Speicher, betont das Ministerium. Gas komme auch über Pipelines aus Norwegen, anderen EU-Ländern und den LNG-Terminals. Außerdem, eine angespannte Marktlage sei noch keine Versorgungskrise. Aber man werde sich kümmern, falls nötig. Verbraucherschützer haben aber bereits vor steigenden Gaspreisen gewarnt. Und auch die Linke mahnt, die Wirtschaftsministerin müsse endlich aktiv werden.
1: Statt in Chicago ist die Reise für 358 Lufthansa-Passagiere in Frankfurt zu Ende gewesen, dem Startpunkt der Reise. Der Jumbo vom Typ Boeing 747-8 hatte allerdings keine technischen Probleme, sondern ein Fluggast hatte einen medizinischen Notfall erlitten in der Luft. Der Flieger musste also schnell auf den Boden und ist dann in Glasgow gelandet, weil die Crew durch die lange Bodenzeit in Schottland allerdings ihre Dienstzeiten überschritten hatte, ist Flug LH430 dann umgedreht und wieder nach Frankfurt zurückgekehrt. Die Passagiere wurden dann umgebucht. Tesla bringt seinen Elektrosattelschlepper Semi auch nach Europa und will ihn auf der IAA Nutzfahrzeuge in Hannover Mitte September vorstellen. Details und technische Daten vor allem. Der E-Laster ist eigentlich schon seit 2017 auf dem Markt, allerdings nur in den USA. Pepsi fährt ihn zum Beispiel schon. Im DFB-Pokal startet heute Abend die erste Runde. Los geht's erstmal mit 4 Partien. Eintracht Frankfurt startet um 18 Uhr beim SC St. Tönis aus der Oberliga Niederrhein. Zeitgleich muss Karlsruhe zu Preußen Münster und Kaiserslautern trifft auswärts auf Waldhof Mannheim. Rostock und Stuttgart spielen dann um 20.45 Uhr gegeneinander.
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3: In der Nacht teils bewölkt, die Tiefstwerte um 14 bis 11 Grad. Tagsüber scheint vorübergehend die Sonne. Am Nachmittag nehmen die Wolken wieder zu und ein kleines Regengebiet zieht über uns hinweg bei 22 bis 24 Grad.
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1: Ich bin Yves Simon. Guten Morgen. Der Deutsche Städtetag spricht sich für den Umbau der Pflegeversicherung zu einer Vollversicherung aus. So würden Menschen, die ihr Leben lang hart gearbeitet haben, nicht mehr wegen der Pflegekosten in die Sozialhilfe fallen, heißt es. Für uns berichtet David Riemer.
2: Für die kommunalen Haushalte wäre eine solche Umstellung eine jährliche Entlastung in Milliardenhöhe. Der Städtetag fordert außerdem einen Deckel für die Eigenanteile von Heimbewohnern, der je nach Einkommen höher oder niedriger ausfallen könnte. Grund für den Vorstoß ist auch die zunehmende finanzielle Überlastung der Städte und Gemeinden. Diese müssen einspringen, wenn Senioren die Heimplätze nicht mehr selbst bezahlen können.
1: Eine neue Studie warnt, durch den Klimawandel könnte sich die von Waldbränden betroffene Fläche bei uns in Europa sogar verdreifachen. Der momentane Sommer mit vielen und extrem großen Bränden in Ländern wie Frankreich, Spanien und Griechenland gilt als Vorgeschmack auf das, was uns öfter bevorstehen könnte. Auch für Deutschland rechnen die Forscher mit mehr Wald- und Flächenbränden, je nachdem, wie stark sich das Klima weiter aufheizt. In Argentinien ist jetzt der Prozess um den Tod von Fußballlegende Diego Maradona erstmal gestoppt worden. Offensichtlich sind hier Nierentests vertauscht worden. Laut Verteidigung stammen die vorgelegten Ergebnisse nicht von Maradona selbst, sondern von seinem gleichnamigen Vater. Der war schon 2015 gestorben. Seit April stehen 7 medizinische Fachkräfte vor Gericht. Ihnen wird grobe Nachlässigkeit bei der Behandlung des Idols vorgeworfen. Heute startet der DFB-Pokal mit der ersten Runde und 4 Teams treten am Abend direkt an. Der FC Augsburg ist zwar erst morgen dran, in Cottbus will man aber nichts dem Zufall überlassen. Trainer Manuel Baum hat deswegen sich mal was ganz Besonderes einfallen lassen fürs Training. Er denkt sogar an den Lärmpegel der Energiefans im Stadion der Freundschaft. Er hat deswegen beim Training mitten auf dem Rasen einen XXL-Lautsprecher aufstellen lassen, um den Hexenkessel zu simulieren. Da sind dann Cottbuser Fangesänge eingespielt worden.
3: Klingt auf jeden Fall kurios. Wir werden euch weiter auf dem Laufenden halten hier beim Heimvorteil.
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3: Das dürfte die kälteste Nacht in diesem Sommer gewesen sein, mit 13 Grad, stellenweise auch 12 oder 11 Grad. Die Sonne geht in gut einer Stunde auf und sie wird vor allem am Vormittag immer wieder durch die Wolken sich durchkämpfen. Gegen Mittag trübt sich aber wieder ein, dann eher Wolken als Sonne und gegen Nachmittag erwarten wir auch wieder Regen. So 2 bis 5 Liter können vor allem am Nachmittag runterkommen. Abends, also ab 8 Uhr besteht wieder Chance auf ein bisschen Sonnenschein. Aber es wird heute nicht so warm, maximal 20, 21 Grad. Spannende Frage, wie wird das Wochenende? Ja, am Samstag und Sonntag kühl bei 20 bis 21 Grad. Nachts geht es runter bis auf 9 Grad. Aber so wie es aussieht, wird es am Samstag schon ein bisschen sonnig und am Sonntag dann der sonnigste Tag mit 11 Sonnenstunden und ja, nicht mehr so heiß. Aber das haben wir die Woche schon gemerkt, dass die Hitzewelle jetzt erstmal weg ist.
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3: Vorsicht, Autofahrer auf der A70 zwischen Dreieck-Werntal und Dreieck-Schweinfurt-Werneck ist wegen Bergungsarbeiten momentan die Autobahn gesperrt. Ein Unfall mit einem LKW und das auch noch im Baustellenbereich dauert bis ca. 6 Uhr. Umleitung ist ausgeschildert. Allen unterwegs eine gute Fahrt.
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0: Schönen guten Morgen. Es ist Freitag, der 21. August. Ihr hört Radio Gong. Schön, dass ihr mit dabei seid. Es ist genau 5:30.
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2: Ich bin Christian Heider. Guten Morgen. Die Trockenheit der vergangenen Wochen hinterlässt in der Region deutlich Spuren. Im UNESCO-Biosphärenreservat Rhön verfärben sich Blätter von Ahorn, Buche, Hainbuche und Linde bereits jetzt und fallen vorzeitig ab. Die Bäume reagieren so auf den Wassermangel und senken ihren Wasserverbrauch. Wiederholte Trockenphasen können sie zudem anfälliger für Krankheiten und Schädlinge machen. Auch im Würzburger Ringpark zum Beispiel sind die Folgen sichtbar: verbranntes Gras, herabfallende Blätter und abbrechende Äste. Die Stadt setzt hier deshalb auf klimaresistentere Bäume und bewässert besonders empfindliche Bereiche. Für viele Zuckerrübenbauern in Unterfranken zeichnet sich ein Rekordminus ab. Nach aktuellen Schätzungen des Verbands Süddeutscher Zuckerrübenbauer drohen auf besonders stark betroffenen Feldern sogar Totalausfälle. Alleine rund um das Werk in Ochsenfurt werden Erträge erwartet, die etwa 40% unter dem 5-Jahres-Durchschnitt liegen. Grund sind die lange Trockenheit, hohe Temperaturen und Krankheiten wie Stolbur. Der jüngste Regen hilft den Pflanzen zwar bei der Erholung, nicht aber bei der Zuckerbildung. Ein Fußgänger, ein Sturz und viele offene Fragen. Nach einem Unfall in Hammelburg sucht die Polizei nach einem Autofahrer. Ein 68-Jähriger wurde gestern auf einem Parkplatz in der Törnhuter Straße von einem ausparkenden Wagen erfasst. Der Mann stürzte und verletzte sich leicht. Während Passanten ihm halfen, fuhr das Auto weiter. Die Polizei sucht nun nach einem älteren dunklen Audi-Kombi mit zwei Männern im Fahrzeug. Im Rennen um die Nachfolge von UN-Generalsekretär Guterres steht heute die zweite informelle Probeabstimmung im Sicherheitsrat an. Nach Diplomatenangaben lag in der ersten Runde die frühere kostarikanische Vizepräsidentin Grünspan vorn. Insgesamt kandidieren 7 Bewerberinnen und Bewerber. Mit den Testabstimmungen prüfen die Ratsmitglieder vor der offiziellen Wahl vor allem die Haltung der Vetomächte USA, China, Russland, Frankreich und Großbritannien.
0: Darüber werden wir euch weiter auf dem Laufenden halten, hier beim Heimvorteil.
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0: So, die Sonne ist noch nicht aufgegangen. Da merkt man schon, dass die Tage langsam immer kürzer werden, wir Richtung Herbst gehen. Am 1. September ja meteorologischer Herbstanfang. Sonnenaufgang ist heute um 6.19 Uhr und sie wird erstmal nicht scheinen. Wir haben viele graue Wolken, wobei am Vormittag sich die Sonne dann noch durchkämpft. Um die Mittagszeit wird es dann ziemlich trüb und ab dem Nachmittag fängt es dann an zu regnen. Wir bekommen halt nochmal ordentlich Regen. Das können bis zu 15 Liter sein. Zwischen 15 und 18 Uhr wird das meiste davon fallen. Am Abend beruhigt sich das Wetter, da gibt es noch einzelne Schauer. Aber so richtig schön wird der Tag heute nicht, bei maximal 21 Grad. Eher bewölkt, trüb und am Nachmittag verregnet. Gute Nachrichten aber fürs Wochenende, da kommt dann immer mehr die Sonne raus. Morgen immerhin schon 5 Sonnenstunden und letzte Schauer. Sonntag wird der sonnigste Tag mit 11 Sonnenstunden und 21 Grad.
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0: Das sieht nicht gut aus. Auf der A70 haben wir zwischen Dreieck Werntal und Dreieck Schweinfurt immer noch eine Vollsperrung wegen Bergungsarbeiten. Ein Unfall mit einem LKW ausgerechnet im Baustellenbereich. Das dauert voraussichtlich noch bis 6 Uhr. Also am besten großräumig umfahren, wenn es noch irgendwie geht. Wir halten euch weiter auf dem Laufenden und wünschen eine gute Fahrt.
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0: Mit Frank Beil. Einen schönen Freitag!

mit dem Moodwalk auf dem Weg Richtung Wochenende. Einen schönen Freitagmorgen mit Michael Jackson. Hier ist Radio Gong. Wir machen euch startklar fürs Wochenende, wo langsam das Fußballfieber zurückkommt. Ich meine, in den Amateurligen, da rollt ja der Ball schon des Längeren. Eine Woche noch bis zum Start der Fußball-Bundesliga nächsten Freitag. Und einen Vorgeschmack darauf gibt's an diesem Wochenende schon beim DFB-Pokal. Die erste Runde geht heute los. Heißt endlich wieder packende Fußballspiele, oft mit Verlängerung und Elfmeterschießen und ganz ohne nervige Hydration-Breaks. Also der wahre Fußball ist zurück, könnte man sagen. Vier Spiele heute Abend, unter anderem spielt Cottbus, wo der Trainer in den letzten Tagen beim Training im Stadion riesen Lautsprecherboxen aufgestellt hat und die Mannschaft mit Fangesängen aus den Boxen trainiert hat. Mal schauen, ob es was gebracht hat. Montag wird es ja ernst. Montag wird die Fußballwelt zu uns nach Unterfranken schauen. RTL wird live übertragen und 12.000 Fans im ausverkauften Kickers-Stadion dabei sein, wenn die Kickers aus Würzburg auf den ersten FC Köln treffen. 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Später auch noch Tickets für das größte Techno-Event an diesem Wochenende. Ja, an dem die Festivalszene ins beschauliche Gemünden kommt. 12.000 Menschen leben in Gemünden, 12.000 kommen auf die Tanzinsel, auf die Halbinsel im Main, wo unter anderem Fritz Kalkbrenner performen wird. 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Wie gesagt, wir machen euch startklar fürs Wochenende, wo es noch mehr zu erleben gibt. Wir haben Stadtfest in Geo, da gibt es auch Live-Musik. Wir haben Weinfest in Bad Kissingen und wir haben vor allem heute und morgen wieder Mainwiesen-Flohmarkt. Auch da darüber werden wir heute sprechen, hier beim Heimvorteil. Schon mal einen guten Start Richtung Wochenende. Wir haben Freitag und jetzt 5.43 Uhr.

Das Leben ist schön und manchmal auch noch schöner mit Radio Gong, eurem Heimvorteil an diesem Freitagmorgen. 6:11, wir sagen euch, was ihr wissen müsst. Und ja, wieder warnt die Polizei vor einer neuen Betrugsmasche. Teilt das gern mit euren Eltern, Großeltern, Verwandtschaft, Bekannten. Eine neue Betrugsmasche. Trickbetrüger haben in Nordrhein-Westfalen am Telefon eine Seniorin dazu gebracht, ihre Bankkarte mitsamt Geheimzahl vor die Haustür zu legen. Anschließend haben sie dann einen Betrag von mehreren 1.000 Euro abgehoben. Die Masche, ein Unbekannter, hatte die Frau angerufen und sich als

Polizist ausgegeben. Er hat behauptet, die Bankkarte der Frau sei auch nicht mehr funktionsfähig, deshalb sollte sie vor die Haustür legen, am besten mit PIN-Nummer, damit man das prüfen könnte, wird dann von der Polizei abgeholt. Es klingt immer wieder erstaunlich, dass sowas überhaupt funktioniert, aber offenbar ist gerade bei alten Menschen allein das Wort Polizei so respekteinflößend, dass sie ohne nachzudenken das tun, was ein Polizist und wenn es nur ein Falscher ist, das tut, was man ihnen sagt. Polizist ausgegeben. Er hat behauptet, die Bankkarte der Frau sei auch nicht mehr funktionsfähig, deshalb sollte sie vor die Haustür legen, am besten mit PIN-Nummer, damit man das prüfen könnte, wird dann von der Polizei abgeholt. Es klingt immer wieder erstaunlich, dass sowas

Und auch gerne solche Meldungen teilen. Umso mehr wir davon sprechen, umso mehr von solchen fiesen Maschen hören, umso weniger solche Betrugsmaschen funktionieren dann vielleicht auch. Das ist zumindest meine stille Hoffnung vor diesem Wochenende. Einen schönen Freitagmorgen auf ein schönes Wochenende, der 21. August. Und so wie es aussieht, wird es ein etwas kühleres Wochenende, maximal 21 Grad. Heute mit Regen, am Samstag und Sonntag immer mehr Sonne.

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1: Ich bin Justin Hamm. Guten Morgen. Unsere Gasreserve für den Winter ist gerade erst zur Hälfte gefüllt. Gas dürfte allgemein in diesem Winter wegen des Iran-Kriegs und anderen Krisen weiter teurer werden. Die Opposition fordert die Regierung auf, aktiv zu werden. Das Wirtschaftsministerium versucht zu beruhigen.

0: Gipfel nichts von einer Mangellage wissen. Der Chef der Bundesnetzagentur Müller appellierte im ZDF an Versorger, ihre Speicher zu füllen.
1: Es ist genug Gas verfügbar. Man muss es nur einkaufen und auch in Deutschland, in Europa einspeichern. Das kann man Stand heute auch noch schaffen. Man muss dafür nur jetzt richtig ranklotzen.
0: Und Verbraucherschützer meinen, sich schon mal nach günstigeren Versorgern umschauen kann nicht schaden. Mehr Menschen aus dem Ausland verlassen Deutschland freiwillig als durch Abschiebungen. Im ersten Halbjahr reisten fast 18.000 Menschen mit Grenzübertrittsbescheinigung aus und nur gut die Hälfte erhielt dafür finanzielle Unterstützung vom Bund. Die Zahl der Abschiebungen hingegen ist im Vergleich zum Vorjahr um 18% gesunken, auch weil weniger Asylanträge gestellt wurden. Die Linksfraktion kritisiert dennoch härtere Abschiebepraxis und ganz allgemein Abschiebungen nach Russland. Nicht nur bei uns ist es zu trocken, auch in Mittelamerika. Der Panamakanal fährt wegen dem zu niedrigen Pegel den Verkehr runter. Ab September werden die buchbaren Durchfahrten schrittweise von 36 auf 32 Schiffe pro Tag reduziert. Hintergrund sind deutlich geringere Regenfälle und das Klimaphänomen El Niño. Jeder Schleusenvorgang lässt wertvolles Süßwasser ins Meer abfließen. Im Fußball-DFB-Pokal startet heute Abend die erste Runde. Los geht's mit 4 Partien. Eintracht Frankfurt startet um 18 Uhr beim SC St. Tönis aus der Oberliga Niederrhein. Zeitgleich muss Karlsruhe zu Preußen Münster und Kaiserslautern trifft auswärts auf Waldhof Mannheim. Rostock und Stuttgart spielen dann ab 20.45 Uhr.
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3: Fast 2,5 Jahre nach der Sprengung eines Geldautomaten kehrt die Sparkasse an den Kirchplatz in Stadtlauringen zurück. Die neue Filiale öffnet am 11. September die Türen. Die frühere Geschäftsstelle war Ende Februar 2024 bei einer Explosion so schwer beschädigt worden, dass das gesamte Gebäude abgerissen werden musste. Die verantwortlichen Täter konnten später gefasst werden und wurden in diesem Jahr zu mehrjährigen Haftstrafen verurteilt. Was wünschen sich Jugendliche in ihrer Gemeinde? Genau das will der Landkreis Schweinfurt künftig früher erfahren. Mit dem neuen Beteiligungsformat InTalk sollen Kinder und Jugendliche bei Projekten, die sie betreffen, stärker eingebunden werden. Erste Beteiligungsstrukturen gibt es bereits in Sennfeld und Goxheim. Weitere Gemeinden sollen folgen.
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4: Ja, ein sehr kühler Morgen. Wir haben stellenweise nur 12, 13 Grad. Kai, war das schon die kälteste Nacht oder wird das Wochenende noch kühler?
5: Oh, bei den Nachttemperaturen wird es noch ordentlich nach unten gehen. Das Wochenende wird zwar wieder schöner werden, aber dafür haben wir klare Nächte. Und dann merken wir, es geht in den Herbst. Die Temperaturen sind spätestens ab Sonntag früh einstellig, zumindest mal vorübergehend. Heute haben wir noch am Vormittag ein paar sonnige Phasen. Sonst zieht es zu und am Nachmittag überquert uns von Uffenheim her ein Regengebiet. Besonders südlich des Mains und östlich von Würzburg und Schweinfurt regnet es ein bisschen öfter. Die Temperaturen erreichen maximal 22 bis 24 Grad. Mit dem Regen frischt der Wind auf und es wird kühler.
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4: Das sieht gut aus, wir haben keine Staus. Auch der Stau auf der A70 hat sich gelegt, die Vollsperrung ist aufgehoben. Auf der B19 wird allerdings geblitzt. Schweinfurt Richtung Würzburg, Höhe Bergtheim. Danke fürs Melden.
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4: Mit Frank Beil. Einen schönen Freitag.

0: 10 Minuten nach 6. Hier ist Radio Gong, hier ist euer Heimvorteil. Wir sind für euch da, auch für eure Fragen. Und da kamen heute Morgen schon einige Fragen rein.
1: Guten Morgen, liebes Gong-Team. In Greusenheim im Landkreis Würzburg geht seit die Sirene ununterbrochen. Wisst ihr, woran das liegt? Müssen wir uns Gedanken machen?
2: Es sei 3 Minuten abschwellender und anschwellender Heulton von der Sirene. Könnt ihr sagen, was los ist? Wir sind ein bisschen in Angst.
0: Ich glaube, ganz Greusenheim ist mittlerweile wach, weil dort seit Minuten die Sirene heult. Aber ihr müsst euch keine Sorgen machen. Es handelt sich um einen technischen Defekt, hat uns unter anderem auch die Polizei gerade bestätigt. Der Techniker ist dran, die Sirene wieder abzustellen. Wir wünschen euch, dass es bald der Fall sein wird. Also aber keine Angst zur Sorge. In Greusenheim ein technischer Defekt an der Sirene. Grüße an dieser Stelle auch nach euer Dorf in den Landkreis Bad Kissingen. Da ist man heute Morgen auch schon wach. Da machen sich in diesen Minuten wieder 300 Fußgänger auf ihren Weg zum Kreuzberg in die Rhön. Nachdem sie gestern schon um 4:30 früh in Würzburg die 50 Kilometer nach euer Dorf gelaufen sind, 13 Stunden lang. Das ist kein Marathon oder Ultralauf, das ist die alljährliche Kreuzberg-Wallfahrt.
3: Man hat Schmerzen, aber das sind schöne Schmerzen. Man kann ja nachts fast nicht schlafen und ist trotzdem nächsten Tag fit und geht gern wieder weiter.
4: Wir sind ja heute Morgen etwas nass geworden. Ich habe in der Zeit gerade das Kreuz getragen. Das heißt, man kann keinen Schirm aufspannen.
5: Im Vergleich zum letzten Jahr ist es auf jeden Fall besser. Ich habe doch keine großen Blasen.
6: Bis auf den bisschen Wasser ist alles in Ordnung.
7: Man trägt sich eigentlich gut durch. Es sind eigentlich auch genug Pausen. Es wird in den nächsten Tagen bestimmt noch ein bisschen anstrengender.
0: In diesen Minuten geht's weiter für die Kreuzberg-Wallfahrer zum Heiligen Berg der Franken. Die Frage, die sich vielleicht viele stellen, warum tut man sich das an?
8: Man kann es eigentlich gar nicht so richtig beschreiben, wenn man nicht dabei war. Man muss es einfach mal selber erlebt haben. Und neben dem religiösen Aspekt ist es auch ein Aspekt, in dem man einfach gut entspannen kann und sich einfach mal vom Alltag verabschieden kann.
0: Mal ein anderer Extremlauf, die 170 Kilometer Wallfahrt zum Kreuzberg, um zu Gott oder nur zu sich zu finden. 50 solcher Wallfahrten gibt es allein zum Kreuzberg in der Rhön. Deutschlandweit gibt es laut Kirche 861 Wallfahrtsorte. Ich glaube, der berühmteste Weg ist ja da der Jakobsweg. Die Kreuzberg-Wallfahrer laufen jetzt in euer Dorf wieder los. Und wer sich ihnen anschließen will, kann gern das tun, auch nur Teilstrecken mitlaufen. Montag werden sie nach 170 Kilometern in Würzburg zurückerwartet, was dann mit der Zwiebelkirchweih hier gefeiert wird. Was noch an diesem Wochenende geht, das werden wir gleich klären. Hier in den Gong Talkabouts zum Wochenende. Einen schönen Freitagmorgen.

0: entspannten Freitagmorgen hier mit Radio Gong, eurem Heimvorteil. Wir versuchen euch startklar fürs Wochenende zu machen. In Würzburg treffen sich ja tausende Trödler heute Abend schon zum größten Flohmarkt Unterfrankens auf den Mainwiesen. Heute Abend und auch morgen in aller Herrgottsfrüh ab 6 wird wieder aufgebaut. Vielleicht macht man da den ein oder anderen Schnapper an diesem Wochenende. Wir haben mal geschaut, über welche Veranstaltungen man heute an diesem Wochenende noch so alles spricht.
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2: Bei uns im Landkreis Bad Kissingen startet heute die Sommernachtsparty Bad Bocklet mit einem Familiennachmittag. Hier können sich die Kids unter anderem auf eine Hüpfburg, Kinder schminken und ein Feuerwehrauto freuen. Um 20 Uhr spielt heute dann die Partyband Zufall. Morgen verwandelt sich das Vereinsgelände vom Jugendverein in ein Festival. Ab 16.30 Uhr gibt es dann Festival-Feeling mit Techno und Hausmusik. In Bad Kissingen, da läuft noch bis zum Sonntag das Weinfest. Vor der eindrucksvollen historischen Kulisse genießt ihr fränkische Lebensart in ihrer schönsten Form. Rund 30 ausgewählte Weine aus dem Saaletal warten darauf, entdeckt zu werden. Aus Bad Bocklet, Luis Majewski.
3: Hier bei uns im Landkreis Schweinfurt ist dieses Wochenende schon ein Stadtfest. Bis Sonntag findet das Stadtfest in der historischen Altstadt Gerolzhofen statt. Wegen Sanierungsarbeiten auf dem Marktplatz konzentriert sich das Event auf den Spitalgarten, den Spitalhof und die Spitalstraße. Der Eintritt ist frei. Ihr könnt aber auch nach Bergreinfeld gehen.

0: In Dort ist dieses Wochenende wieder Bercher Kerm. Neben dem großen Festzelt könnt ihr auch über den großen Vergnügungspark mit Autoscooter, Kinderkarussell, Los- und Schießbude und Süßigkeiten schlendern. In Gresstal wird außerdem wieder Stehbeiser-Party gefeiert. Freitag läuft dort elektronische Musik und Samstag dann Classic-Style. Und in Holzhausen steigt heute wieder die berühmte Beach-Party. Aus Gerolzhofen, Leon Wagner.
1: Bei uns im Landkreis Main-Spessart ist am Samstag das große Highlight die Tanzinsel in Gemünden. Das Festival in der Region für alle Techno- und Elektro-Fans. Zum Line-Up gehören Claudi, Klepton und Fritz Kalkbrenner. In Lohr könnt ihr euch dagegen heute schon einen schönen Feierabend machen. Beim Picknickkonzert auf der Festwiese am Bezirkskrankenhaus. Nehmt euch einen Picknickkorb und eine Decke mit und lauscht einfach ein bisschen der Live-Musik. Oder ihr schaut heute Abend beim Gartendorf in Himmelstadt vorbei. Da ist heute eine romantische Lichternacht geboten. Ihr könnt durch die Gartenanlagen schlendern. Dazu gibt's noch Weinchen, Cocktails und Snacks. Aus dem Landkreis Main-Spessart, Felicia Stichter.
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0: Schönen guten Morgen. Hier ist der Heimvorteil am Freitag um 6:30.
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2: Ich bin Christian Haider. Guten Morgen. Die Trockenheit der vergangenen Wochen hinterlässt deutliche Spuren in den Wäldern und auf Grünflächen in der Region. Im UNESCO-Biosphärenreservat Rhön verfärben sich Blätter von Ahorn, Buche, Hainbuche und Linde bereits jetzt vorzeitig gelb, orange oder auch braun und fallen ab. Die Bäume reagieren damit auf den Wassermangel und senken ihren Wasserverbrauch. Laut Biosphärenreservat können wiederkehrende Trockenphasen sie außerdem anfälliger für Schädlinge und Krankheiten machen. Nach der verheerenden Geldautomatensprengung bekommt Stadt Lauringen seine Sparkassenfiliale zurück. Mehr als 2,5 Jahre nach der Tat eröffnet die Sparkasse Schweinfurt-Hasberge am 11. September die neue Filiale am Kirchplatz. Die alte war bei der Sprengung Ende Februar 2024 komplett zerstört worden. Das Gebäude galt danach als nicht mehr zu retten und wurde abgerissen. Die Täter wurden inzwischen verurteilt, ihnen werden mehrere Automatensprengungen zugeschrieben. Für den Ernstfall will der Landkreis Schweinfurt künftig besser gerüstet sein. Das Veterinäramt hat eine mobile Dekontaminationsschleuse angeschafft. Damit können Fahrzeuge, Material und Einsatzkräfte direkt vor Ort desinfiziert werden, wenn zum Beispiel eine Tierseuche ausbricht. So soll verhindert werden, dass sich Krankheitserreger weiter ausbreiten. Die Anlage wurde bereits gemeinsam mit dem THW und Feuerwehren im Landkreis getestet. Der Klimawandel erhöht laut einer Studie das Risiko von Waldbränden in Europa deutlich. Die Forschenden warnen, dass sich die betroffenen Flächen sogar verdreifachen könnten. Der aktuelle Sommer mit zahlreichen großen Waldbränden, etwa in Frankreich, Spanien und Griechenland, gilt demnach bereits als Vorgeschmack. Auch in Deutschland rechnen die Wissenschaftler mit mehr Wald- und Flächenbränden, abhängig davon, wie stark sich das Klima weiter erwärmt. Und weitere Nachrichten für die Region Main-Rhön gibt's zum Nachlesen auf radiogong.com.
0: Wir werden euch darüber weiter auf dem Laufenden halten. Ja, jetzt auch in Sachen Wetter.
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0: Ja, es war eine eher kühle, teilweise auch sehr nasse Woche. Über 20 Liter Regen vielen stellenweise. Kai, wie wird denn das Wochenende jetzt? Welche werden die sonnigsten, ja, vielleicht Stunden des Wochenendes?
3: Definitiv der Sonntag. Das wird der schönere Tag werden. Mit gut 12 Stunden Sonnenschein. Heute haben wir nur wenig Sonne am Vormittag, sonst zieht es zu und am Nachmittag überquert uns so ein kleines Regengebiet. Am meisten regnet es südlich des Mains und östlich von Schweinfurt und Würzburg. Die Höchstwerte erreichen erst 22 bis 24 Grad, mit dem Regen kühlt es sich ab und der Südwestwind frischt stark auf. Morgen starten wir noch mit ein paar Schauern, die lassen nach und bis zum Abend wird es immer sonniger, bei rund 20 Grad. Knapp über 20 Grad gibt es dann am Sonntag.
0: Dankeschön, Kai.
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0: Das sieht gut aus. Normaler Verkehr. Keine größeren Stauungen. Aber Vorsicht, B19, Schweinfurt Richtung Würzburg. Höhe Bergtheim wird geblitzt.
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0: Mit Frank Beil. Einen schönen Freitag.

0: 20 Minuten vor 7 am Freitagmorgen. Hier ist der Heimvorteil. Wir sagen euch, was abgeht in eurer Heimat. Und gestern, Leute, Tour de France-Feeling in MSP. Die Lidl-Deutschland-Tour ist durch Teile von MSP gefahren. 143 internationale Radsportler in 18 Teams. Und es hat nicht lange gedauert, da waren die Profiradler schon wieder weg. Kollegin Maya hat sich das Spektakel mal in Kreuzwertheim angeschaut.
1: Erst kamen die ersten drei, das ging alles blitzschnell, die waren da und auch schon wieder weg. Und dann ist erstmal nichts passiert, die Straße war leer und dann kam der große Rest, alle auf einmal ein großer Pulk, ungefähr 140 Radfahrer.

0: wirklich dicht an dicht, begleitet von Polizei und auch von Fahrzeugen mit Ersatzrädern. Und es ging so schnell. Die können auf gerader Strecke bis zu 50 km/h und mehr erreichen. Gefühlt war es viel, viel schneller. Und es war wirklich ein Spektakel hier. Viele Anwohner sind auch aus den Häusern gekommen und haben sich das Ganze mal angeschaut.
1: War richtig cool. Ging ratzfatz vorbei. Zwei Minuten und dann war es durch.
2: Genau,
1: war es durch. Aber das Spektakel war es trotzdem wert.
3: Ich fand es richtig cool. Ich mag auch gern Fahrradfahren, aber auch nicht so schnell.
4: Wir haben auch immer den Livestream bei der Tour de France geguckt. Und wir wussten, dass hier dann ein Radrennen stattfindet, vor unserer Haustür so gesagt. Und deswegen sind wir halt hier.
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0: das Klopfen. Das Wochenende klopft an die Tür. Freitagmorgen, wir stehen vor dem dritten Ferienwochenende. Heute Nachmittag sehr, sehr viel Regen, aber am Samstag lassen die Regenschauer nach und am Nachmittag wird es dann sonnig. Schönster Tag des Wochenendes wird wohl der Sonntag, sagt unser Wetterexperte. 11 Stunden Sonnenschein mit bis zu 21 Grad, nicht mehr so heiß. Chiara, welchen Freizeittipp können wir denn für heute, den Freitag, so geben?
1: Ja, ins Wochenende könnt ihr heute auf der Sommernachtsparty in Bad Bocklet starten. Heute beispielsweise schon mit Familiennachmittag, mit Hüpfburg, Kinderschminken und sogar einem Feuerwehrauto für alle kleinen Feuerwehrmänner. Aber auch Live-Musik und Partyabend ist da heute angesagt. Gefeiert wird aber auch in Gerolzhofen und zwar auf dem Stadtfest. Da heißt es heute feiern, schlemmen und tanzen und das inklusive Food.

und Musikmeile in der historischen Altstadt. In Bad Kissingen trifft man sich dagegen heute auf dem Weinfest, ebenfalls mit Live-Musik und sage und schreibe rund 30 verschiedenen Weinen aus dem Saaletal. In Holzhausen heißt dagegen Vamos a la Playa, da wird heute nämlich 26 Jahre Beachparty gefeiert und das mit DJ Beats und Happy Hour auf dem Festplatz. Und in Bergrheinfeld, da trifft man sich auf der Bercher Kern, entweder bei der Runde Karussell auf dem Vergnügungspark, Musikmeile in der historischen Altstadt. In Bad Kissingen trifft man sich dagegen heute auf dem Weinfest, ebenfalls mit Live-Musik und sage und schreibe rund 30 verschiedenen Weinen aus dem Saal.

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1: Ich bin Justin Hamm. Guten Morgen. Wegen großer Finanzlücken muss die Pflegeversicherung umgebracht werden.

0: ausgebaut werden. Der Deutsche Städtetag spricht sich für eine Vollversicherung aus, also ein System, bei dem die Kasse alle pflegebedingten Kosten übernimmt. So würden Menschen nicht mehr wegen der Pflegekosten in die Sozialhilfe fallen, heißt es. David Riemer berichtet.
1: Für die kommunalen Haushalte wäre eine solche Umstellung eine jährliche Entlastung in Milliardenhöhe. Der Städtetag fordert außerdem einen Deckel für die Eigenanteile von Heimbewohnern, der je nach Einkommen höher oder niedriger ausfallen könnte. Grund für den Vorstoß ist auch die zunehmende finanzielle Überlastung der Städte und Gemeinden. Diese müssen einspringen, wenn Senioren die Heimplätze nicht mehr selbst bezahlen können.
0: Tagelang bestimmte er die Schlagzeilen, nun ist der große Waldbrand im Hürtgenwald gelöscht. Es war der größte Brand in der Geschichte Nordrhein-Westfalens. Das Feuer erstreckte sich zuletzt über rund 300 Hektar, so groß wie das Tempelhofer Feld in Berlin. Zeitweise mussten auch Menschen evakuiert werden. Deutschland und 6 weitere Staaten fordern Israel auf, die umstrittenen Siedlungspläne im Westjordanland zurückzunehmen. Das Westjordanland ist ein Binnengebiet im Nahen Osten und neben dem Gazastreifen das größere der beiden palästinensischen Gebiete. Israel plant dort 3.400 Wohneinheiten. Deutschland und Co. warnen, dadurch rücke eine Friedenslösung in weite Ferne. Für die Fußball-Bundesligisten startet die Saison an diesem Wochenende mit dem DFB-Pokal. Für den SC Freiburg ging es schon gestern Abend los mit den Playoffs zur Conference League. Und der Sportclub hat das Hinspiel bei Motherwell in Schottland mit 3:1 gewonnen. Die Partien heute in der ersten Pokalrunde: Rostock gegen Stuttgart, Mannheim gegen Kaiserslautern, Münster gegen Karlsruhe und Frankfurt muss bei Oberligist St. Tönis an der niederländischen Grenze ran.
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3: Nach der verheerenden Geldautomatensprengung bekommt Stadtlauringen seine Sparkassenfiliale zurück. Mehr als 2,5 Jahre hat es gedauert, bis die neue Filiale eröffnet werden kann, nämlich am 11. September. Die Filiale am Kirchplatz war bei der Sprengung Ende Februar 2024 so schwer beschädigt worden, dass das Gebäude abgerissen werden musste. Die Täter wurden inzwischen verurteilt, ihnen werden mehrere Automatensprengungen zugeschrieben. Kommt es zu einem Ausbruch der afrikanischen Schweinepest, zählt absolute Hygiene. Deshalb setzt der Landkreis Schweinfurt jetzt auf eine mobile Dekontaminationsschleuse. Sie kann direkt zu betroffenen Betrieben gebracht werden und ermöglicht die schnelle Desinfektion von Fahrzeugen und Einsatzkräften. Ziel ist es, die Ausbreitung von Tierseuchen einzudämmen. Die neue Anlage wurde bereits bei einer Übung erfolgreich erprobt.
4: Wir halten euch weiter auf dem Laufenden hier beim Heimvorteil.
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4: Es ist frisch, sehr frisch bei Temperaturen um die 14 Grad. Wolken, aber zumindest trocken. Kai, wann ist die Regenwahrscheinlichkeit jetzt, heute und in den nächsten Tagen am größten?
5: Im Prinzip nur heute Nachmittag und morgen Vormittag. Dann haben wir erst einmal kein Regenrisiko mehr. Es bleibt für mehrere Tage trocken. Heute haben wir immer mehr Wolken und später dann Regen. Das Ganze bei 22 bis 24 Grad vor dem Regen. Mit dem Regen wird es kühler und windig. Morgen sind noch letzte schwache Schauer unterwegs, die meisten Richtung Haßberge. Am Nachmittag und gegen Abend setzt sich die Sonne durch. Ziemlich sonnig wird nach einer frischen Nacht der Sonntag. Und in der neuen Woche steigen dann die Temperaturen an. In der ersten Wochenhälfte bleibt es dazu sonnig.
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4: Das sieht gut aus. Heute wenig Verkehr, keine größeren Verzögerungen, aber die ersten Blitzer. Rechtenbach, Ortsdurchfahrt. Leinach Richtung Kreuzenheim und B19 Schweinfurt Richtung Würzburg. Höhe Bergheim. Nicht zu schnell fahren.
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4: Mit Frank Beil. Einen schönen Freitag.

guten Morgen. 7:11, hier ist Radio Gong. Wir versuchen euch startklar fürs Wochenende zu machen. Es ist ja das Wochenende der Tanzinsel. Zehntausend Fans aus ganz Deutschland werden im kleinen beschaulichen Gemünden erwartet und werden da wahrscheinlich am Samstag von früh bis spät zappeln, tanzen, raven. Das Leben muss man tanzen, ist das Motto. Und man muss es einfach mal erlebt haben, auch wenn man jetzt nicht so auf elektronische Musik steht. Das ist ein ganz besonderer Vibe auf dieser Halbinsel im Mai, einmal im Jahr. Da trifft man auch immer Gott und die Welt. Schön auch für Menschen wie mich in der Frühschicht. Das geht schon mittags los und man kann dann abends schon um 8, 9 oder 10 müde ins Bett fallen. Ansonsten werden an diesem Wochenende viele auch wieder früh aufstehen. Samstags morgen schon um 6, denn es ist wieder Mainwiesen-Flohmarkt. Der größte Flohmarkt unter Franken. Und da werden ja viele das auf ihrem Stand präsentieren, was sie so beim Ausmisten gefunden haben. Vielleicht sind ja so Teile dabei wie neulich bei Bares für Rares. Da hat eine Frau aus Frammersbach eine alte Vase für 2.500 Euro verkauft. Hat sie in der Wohnung ihrer Mutter beim Ausmisten gefunden und war erstaunt, so viel Geld zu bekommen. Probiert's aus, der größte Flohmarkt Unterfrankens auf den Mainwiesen. Heute Abend geht schon los bis 21 Uhr und dann morgens in der Früh gleich weiter. Flohmarkt übrigens auch am Sonntag in MSP. Beim Seefest in Hohenroth kann man am Sonntag ohne Voranmeldung seine aussortierten Lieblingsstücke verkaufen. Morgen gibt es da auch das große Feuerwerk am See. Und ja, gefeiert wird auch in Gerolzhofen das große Stadtfest in Geo. Unter anderem haben die eine Food- und Musikmeile und am Sonntag Oldtimer-Treffen, die Geo Classics mit Hunderten von alten Autos. Auslosstipp für die ganze Familie ist der Raum Bad Kissingen. Zum einen haben wir das Weinfest noch in Bad Kissingen bis Sonntag, das Weinfest auf dem Rathausplatz und am Samstag die Sommernachtsparty in Bocklet, die ist auch Kult. Vor allem das Vorprogramm, da gibt es einen Familiennachmittag, da kann man Kids unter anderem mit einer Hüpfburg, Kinderschminken und im Feuerwehrauto beschäftigen bei der Sommernachtsparty in Bocklet. Alle Tipps könnt ihr nachlesen auf unserer Website auf radiogong.com. Da gibt es auch Tipps für alle Singles. Ihr habt es vorhin vielleicht gehört, Single Speed Dating heute Abend im Moxie Hotel in Würzburg ab 19 Uhr. Wenn es gut läuft, kann man dann gleich ins Hotel einchecken.

0: das mal ein Wecker hier. 20 nach 7. Hier ist Radio Gong, hier ist euer Heimvorteil, euer Ferienvorteil. Für alle, die in den Ferien zu Hause geblieben sind, haben wir täglich Erlebnisse unter dem Hashtag Ferienvorteil. Diese Woche gab es ja schon E-Kart-Fahren für die ganze Family, der Flugsimulator in Schweinfurt. Und heute, Leute, geht's wirklich in die Luft. Mit Rundflügen über der Region. Mit einem Segelflugzeug. Mal ganz leise über den Dingen. Nicht stehen, sondern schweben. Start am Flugplatz in Giebelstadt. Und der Michael vom Flugsportplatz, der lädt euch ein.
1: Schaut euch die Umgebung doch einfach mal von oben an. Genießt die Aufsicht auf Würzburg und die unterfränkische Umgebung. Zusätzlich könnt ihr euch das muntere 3.

0: Auf dem Flugplatz auch anschauen.
1: Wer hat Bock auf einen Rundflug im Segelflieger? Mal die Region von oben erleben. Hashtag Ferienvorteil, wenn ihr am Wochenende in die Luft gehen wollt. Auch heute wieder eine Schätzfrage. Wie hoch glaubt ihr, fliegt eigentlich so ein Segelflugzeug in der Regel? Also ich habe mal gelesen, dass man mit dem Teil bis zu 10 Stunden ohne Motor in der Luft sein kann und bis zu 3000 Kilometer weit fliegen kann. Das ist zumindest der Weltrekord. Wir wollen von euch wissen, wie hoch fliegt ein Segelflieger hier bei uns in der Region? Hashtag Ferienvorteil. Unter all denen, die richtig tippen, gibt es heute den Segelflug-Rundflug am Wochenende. Und das Wetter ist ja auf dem Weg zur Besserung. Heute noch Regen am Nachmittag, morgen lässt der Regen nach, mit ein bisschen Sonne und am Sonntag ganz viel Sonne.

0: Einen schönen Freitag mit Radio Gong. Grüße gehen raus an die Marina zum 12. Geburtstag nach Unterbleichfeld. Grüße von deinen Garde- und Showtanzmädels von der ganzen Family heute zum Geburtstag. Heute ist der 21. Der Geburtstag auch vom Andreas Förtig aus Erlabrunn. Zum 33. die besten Grüße über die Mauer von deinen Nachbarn Melina, Flo, Steffi und Dani. Auf weiterhin eine perfekte Nachbarschaft. Dir heute einen schönen Geburtstag und viel Spaß mit dem Geburtstagsgutschein des Tages für einen der DM-Märkte.
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2: Ich bin Christian Heider. Guten Morgen. Die anhaltende Trockenheit macht sich in der Region Main-Rhön immer deutlicher bemerkbar. Im UNESCO-Biosphärenreservat verfärben sich die Blätter von Ahorn, Buche, Hainbuche und Linde bereits jetzt ungewöhnlich früh gelb, orange oder braun und fallen ab wie im Herbst. Nach Angaben des Biosphärenreservats reagieren die Bäume damit auf den Wassermangel, um ihren Wasserverbrauch zu senken. Wiederkehrende Trockenphasen könnten sie zudem anfälliger für Schädlinge und Krankheiten machen. Die Lage auf den Zuckerrübenfeldern in der Region spitzt sich weiter zu. Neue Proberodungen des Verbands Süddeutscher Zuckerrübenanbauer zeigen, dass die Ernte noch schlechter ausfällt als bislang befürchtet. Im Einzugsgebiet des Werks Ochsenfurt liegt der erwartete Ertrag rund 40% unter dem Durchschnitt der vergangenen 5 Jahre. Ursache sind vor allem die anhaltende Trockenheit, Hitze und Pflanzenkrankheiten. Der Regen der vergangenen Tage kommt zu spät und könne die Verluste nicht mehr ausgleichen. Ein eher ungewöhnlicher Diebstahl beschäftigt aktuell die Polizei in Gerolzhofen. Aus einem Rohbau hat ein Unbekannter eine komplette Waschtischarmatur samt Abfluss ausgebaut und mitgenommen. Das Kuriose dabei, das Waschbecken selbst blieb zurück. Was der Täter mit der Sanitärtechnik vorhat, ist unklar. Die Polizei sucht Zeugen. Die Opposition fordert wegen vergleichsweise leerer Gasspeicher mehr Einsatz der Bundesregierung. Das Wirtschaftsministerium sieht keine Mangellage. Bundesnetzagenturchef Klaus Müller sagte, Gas ist genug da, die Versorger müssten jetzt einkaufen und die Speicher füllen. Verbraucherschützer raten, nach günstigeren Anbietern zu suchen.
3: Wir halten euch weiter auf dem Laufenden.
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3: Heute der 4. Regentag und die Frage an Kai Zorn jetzt für das 3. Ferienwochenende, auch für die nächste Ferienwoche. Was sagt denn der Wettertrend?
4: Es wird wieder deutlich schöner werden. Der heutige Tag bringt uns immer mehr Wolken und später ein paar Regenfälle. Das Ganze zunächst bei 22 bis 24 Grad. Mit dem Regen wird es kühler. Morgen starten wir mit Wolken, Wind und letzten Schauern. Am Nachmittag setzt sich die Sonne durch und der Wind lässt nach. Das Ganze bei rund 20 Grad. Ein bisschen über 20 Grad bekommen wir am Sonntag mit viel Sonnenschein. Und die nächste Woche ist zunächst zunehmend heiß und sonnig. Die Temperaturen erreichen über 25, dann um die 30 Grad. Nach Wochenmitte, spätestens am Donnerstagabend, folgt aber das nächste Tief mit einer Gewitterfront, Wolken, Wind, Regen und einer Abkühlung.
3: Dankeschön, Kai.
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3: Wenig Verkehr heute Morgen, ihr müsst gut durchkommen, nicht zu schnell fahren. Rechtenbach, Ortsdurchfahrt wird geblitzt, Leinach Richtung Greusenheim und B19 Höhe Bergtheim.
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3: Mit Frank Beil. Einen schönen Freitag.

0: Wir kriegen euch schon wach heute Morgen. Einen schönen Freitagmorgen. Schon mal ein bisschen Wochenende zum Vorhören. Am Wochenende geht's ja wieder rund, nicht nur auf den vielen Festli und Partys und Festivals. So langsam kommt auch das Fußballfieber zurück. Eine Woche noch, dann startet die Fußball-Bundesliga am nächsten Freitag. Einen Vorgeschmack gibt's ab diesem Wochenende schon beim DFB-Pokal. Ja, die erste Runde geht heute los. Heißt endlich wieder packende Fußballspiele, oft mit Verlängerungen, Elfmeterschießen und ganz wichtig, wieder ganz ohne nervige Hydration Break. Man kann also wieder Fußball gucken. 4 Spiele heute Abend. Unter anderem spielt Cottbus, wo der Trainer in den letzten Tagen beim Training im Stadion riesen Lautsprecherboxen aufgestellt hat und mit Fangesängen aus den Boxen trainiert hat. Mal schauen, ob es was gebracht hat. Montag wird die Fußballwelt zu uns nach Unterfranken schauen. RTL wird live übertragen und 12.000 Fans im ausverkauften Kickers-Stadion dabei sein, wenn die Kickers im DFB-Pokal auf den ersten FC Köln treffen. Fehle.
1: Für die Kickers gibt's gleich 2 Premieren. Es ist das allererste Spiel gegen den ersten FC Köln und es ist das erste Pokalspiel der Würzburger, das im Free-TV übertragen wird. Ab 17.30 Uhr startet die Live-Übertragung auf RTL. Mit dabei im Stadion Laura von Torra, Marco Hagemann und der ehemalige Nationalspieler Patrick Helmes als Experte. Fehlt eigentlich nur noch, dass Lothar Matthäus vor Ort wäre. Köln ist natürlich aber auch ein Verein mit unglaublich vielen Fans. Stand Januar 2026 hat der Verein 160.000 Mitglieder. Quasi das Hundertfache von den Kickers. Damit ist er auch in den Top 5 in ganz Deutschland. Und auch beim Marktwert zeigen sich die 2 Klassen Unterschied. Bei den Rothosen liegt er für die gesamte Mannschaft bei 4 Millionen Euro, bei Köln dagegen bei 133 Millionen Euro. Allein der Mittelfeldspieler Elmala hat einen Wert von 45 Millionen Euro und damit mehr als 11-mal so viel wie das ganze Team der Kickers. Schon die Teilnahme am DFB-Pokal ist für die Kickers aber ziemlich lukrativ. 200.000 Euro gibt's dafür. 400.000 Euro nochmal obendrauf, sollten sie weiterkommen.
0: 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Wir werden die Tage noch Tickets verlosen für das Sportevent am kommenden Montag.

0: Die Stimme von Fritz Kalkbrenner auf dem größten Hit seines Bruders Paul. Fritzi ja am Wochenende auf der Tanzinsel im beschaulichen Gemünden. Mittlerweile eines der größten Elektrofestivals der Region auf einer Mainhalbinsel in Gemünden. Chiara.
1: Ja, vier Freunde haben das Projekt vor 13 Jahren damals noch als Hobby ins Leben gerufen, um die Region einfach mit elektronischer Musik zu bereichern. Und das mit Erfolg, denn gleich zur ersten Veranstaltung kamen mehr als 4000 Raver zusammen. Einen echten Ritterschlag gab es dann auch schon 2017, als niemand Geringeres als Technopapst Sven Fett auf der Tanzinsel auflegte und die Oma von Mitgründer Basti im Backstage die Stullen schmierte. Mittlerweile veranstalten die beiden Mitgründer Adam und Basti mit ihrer Firma Raves in ganz Europa, also egal ob in Hamburg oder Wien. Und sogar Tesla-Boss Elon Musk hat die zwei schon für Events in seiner Gigafactory in Brandenburg engagiert. Schon dieses Wochenende findet dann die nächste Tanzinsel statt, bei der wieder 10.000 Fans in Gemünden erwartet werden. Und diesmal sogar mit drei Bühnen.
0: Und eben mit Fritz Kalkbrenner. Wenn ihr heute einen seiner Hits im Gong-Programm hört, Hashtag Hits um die Wette hören und mit etwas Glück noch Tickets

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2: Ich bin Justin Hamm. Guten Morgen. Seit 2 Jahren gilt ein Grenzwert für Cannabis beim Autofahren. Eine aktuelle Umfrage des Gesamtverbands der Versicherer dazu hat ergeben, die Regelung zeigt nur bedingt Wirkung. In den vergangenen 12 Monaten setzte sich trotzdem jeder 5. Befragte kurz nach dem Konsum ans Steuer. Vor allem wer regelmäßig kifft, hat offenbar wenig Hemmungen. Das sei schon so gewesen, als Cannabis noch illegal war, sagen die Experten. Wenn ein zu hoher Cannabiswert gemessen wird, drohen in der Regel 500 Euro Bußgeld, 1 Monat Fahrverbot und 2 Punkte. Viele ausreisepflichtige Ausländer verlassen Deutschland freiwillig. Im ersten Halbjahr waren es knapp 18.000 Menschen und nur etwa jeder Zweite hat dafür die Förderung vom Bund in Anspruch genommen. Gleichzeitig wurden weniger Menschen abgeschoben. Woran liegt das, Claudia Wächter?
3: Die Gründe dafür sind ganz unterschiedlich, weil die Leute zum Beispiel nicht auffindbar waren oder auch gesundheitliche Gründe dagegen sprachen. Aber immer häufiger weigern sich auch Piloten, Betroffene mitzunehmen. Unterm Strich, und auch das spielt eine große Rolle, haben in Deutschland seit Anfang vergangenen Jahres viel weniger Menschen Asyl beantragt.
2: Die Gasspeicher in Deutschland sind so leer wie noch nie seit Beginn der Aufzeichnungen 2011. Der Füllstand liegt derzeit bei 49%. Im vergangenen Jahr waren es zum gleichen Zeitpunkt 67%. Das Bundeswirtschaftsministerium versucht zu beruhigen und rechnet im kommenden Winter nicht mit einer Gasmangellage. Verbraucherschützer empfehlen Gaskunden trotzdem zu prüfen, ob ihr Gaspreis über den Winter hinaus festgezurrt ist. Der FC Augsburg stellt sich hinter die Fanproteste gegen den Videobeweis, die ab heute in der ersten DFB-Pokalrunde erwartet werden. FCA-Geschäftsführer Ströll sagte im Kicker, der Videobeweis schaffe mehr Diskussionen als er löse und koste dem Fußball seine Emotionen.
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4: Die anhaltende Trockenheit macht sich in den Wäldern und Grünanlagen der Region bemerkbar. Im UNESCO-Biosphärenreservat Rhön verlieren Ahorn, Buche, Hainbuche und Linde bereits jetzt vorzeitig ihre Blätter. Sie verfärben sich gelb, orange oder braun und fallen ab. Nach Angaben des Biosphärenreservats reagieren die Bäume damit auf den Wassermangel und reduzieren ihren Wasserverbrauch. Jugendliche im Landkreis Schweinfurt sollen künftig stärker bei Projekten vor Ort mitentscheiden können. Dafür hat die kommunale Jugendarbeit das neue Beteiligungsformat InTalk gestartet. Geht es etwa um Skateranlagen, Jugendzeltplätze oder Beachvolleyballfelder, werden junge Menschen gezielt nach ihren Ideen gefragt. Die Ergebnisse sollen dann in die Planungen einfließen.
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5: Stellenweise hatten wir heute Nacht nur 12, 11 Grad, allerdings noch über Null. Ein sehr kühler Morgen. Kai, war das schon die kälteste Nacht?
6: Oh, bei den Nachttemperaturen wird es noch ordentlich nach unten gehen. Das Wochenende wird zwar wieder schöner werden, aber dafür haben wir klare Nächte. Und dann merken wir, es geht in den Herbst. Die Temperaturen sind spätestens ab Sonntag früh einstellig, zumindest mal vorübergehend. Heute haben wir noch am Vormittag ein paar sonnige Phasen. Sonst zieht es zu und am Nachmittag überquert uns von Uffenheim her ein Regengebiet. Besonders südlich des Mains und östlich von Würzburg und Schweinfurt regnet es ein bisschen öfter. Die Temperaturen erreichen maximal 22 bis 24 Grad. Mit dem Regen frischt der Wind auf und es wird kühler.
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5: Heute müsstet ihr gut durchkommen, keine größeren Staus. Immer mehr Blitzer werden aufgebaut. Nicht nur in Rechtenbach, Ortsdurchfahrt, Leinach Richtung Kreuzenheim, Theodor-Heusdamm in Würzburg und B19 Schweinfurt-Würzburg-Höhe Bergtheim.
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5: Mit Frank Beil. Einen schönen Freitag.

0: Einen schönen Freitagmorgen, 8:10. Mittlerweile auch die ersten Schüler und Lehrer wach. In den Sommerferien steht man gerne ein bisschen später auf. Wobei heute Morgen war schon einiges los. Um 6 Uhr heute Morgen haben sich im Landkreis Bad Kissingen in Euerdorf hunderte Fußgänger auf den Weg gemacht zum Kreuzberg in die Rhön, nachdem sie gestern schon um 4:30 früh in Würzburg die 50 Kilometer nach Euerdorf gelaufen sind, 13 Stunden lang. Das ist kein Marathon oder Ultralauf, das ist die alljährliche Kreuzberg-Wallfahrt mit allem, was dazugehört.
1: Man hat Schmerzen, aber das sind schöne Schmerzen. Man kann nachts fast nicht schlafen und ist trotzdem nächsten Tag fit und geht gern.

0: Wieder weiter.
1: Wir sind ja heute Morgen etwas nass geworden. Ich habe in der Zeit gerade das Kreuz getragen. Das heißt, man kann keinen Schirm aufspannen.
2: Im Vergleich zum letzten Jahr ist es auf jeden Fall besser. Ich habe doch keine großen Blasen.
3: Bis auf den bisschen Wasser ist alles in Ordnung.
4: Man trägt sich eigentlich gut durch. Es sind eigentlich auch genug Pausen. Es wird in den nächsten Tagen bestimmt noch ein bisschen anstrengender.
5: Seit 6 Uhr heute Morgen laufen sie wieder zum Heiligen Berg der Franken. Die Frage, warum tut man sich sowas an? Warum läuft man damit?
1: Wir sind ja heute Morgen etwas nass geworden. Ich habe in der Zeit gerade das Kreuz getragen. Das heißt, man kann keinen Schirm aufspannen.
2: Im Vergleich zum letzten Jahr ist es auf jeden Fall besser. Ich habe doch keine großen Blasen.
3: Bis auf den bisschen Wasser ist alles in Ordnung.
5: Ja, und Flo kann uns sagen, die Frage, die ich eigentlich hören wollte, warum läuft man damit?
6: Man kann es eigentlich gar nicht so richtig beschreiben, wenn man nicht dabei war. Man muss es einfach mal selber erlebt haben. Und neben dem religiösen Aspekt ist es auch ein Aspekt, in dem man einfach gut entspannen kann und sich einfach mal vom Alltag verabschieden kann.
5: Also, auf geht's. Mal ein anderer Extremlauf, die 170 Kilometer, die Wallfahrt zum Kreuzberg, um zu Gott oder zu sich selber zu finden. 50 solcher Wallfahrten gibt es allein zum Kreuzberg in der Rhön. Deutschlandweit gibt es laut Kirche 861 Wallfahrtsorte. Ich glaube, der berühmteste Wallfahrtsweg, der Jakobsweg. Die Kreuzberg-Wallfahrer laufen, wie gesagt, in euer Dorf los und gehen weiter Richtung Kreuzberg. Man kann sich ihnen gerne anschließen und gerne auch nur ein Teilstück laufen. Montag werden sie auf jeden Fall nach 170 Kilometern in Würzburg zurückerwartet, was dann hier mit der großen Zwiebelkirchweih gefeiert wird. Was noch so geht an diesem Wochenende, das klären wir gleich hier beim Heimvorteil. Die Wochenendübersicht. Wo geht was am Wochenende?

0: Der Freitagmorgen bei Radio Gonken. Wir machen euch startklar fürs Wochenende. In Würzburg treffen sich tausende Trödelfans wieder zum größten Flohmarkt Unterfrankens auf den Mainwiesen. Da werden tausende Menschen und noch über tausende Dinge erwartet, die da verkauft werden. Heute Abend geht schon los bis 21 Uhr. Morgen dann früh ab 6 wird wieder aufgebaut. Also 2 Tage Trödelfeeling auf den Mainwiesen. Und über welche Veranstaltungen man an diesem Wochenende noch so spricht, das hören wir jetzt mal.
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2: Bei uns im Landkreis Bad Kissingen startet heute die Sommernachtsparty Bad Bocklet mit einem Familiennachmittag. Hier können sich die Kids unter anderem auf eine Hüpfburg, Kinder schminken und ein Feuerwehrauto freuen. Um 20 Uhr spielt heute dann die Partyband Zufall. Morgen verwandelt sich das Vereinsgelände vom Jugendverein in ein Festival. Ab 16.30 Uhr gibt es dann Festival-Feeling mit Techno und Hausmusik. In Bad Kissingen, da läuft noch bis zum Sonntag das Weinfest. Vor der eindrucksvollen historischen Kulisse genießt ihr fränkische Lebensart in ihrer schönsten Form. Rund 30 ausgewählte Weine aus dem Saaletal warten darauf, entdeckt zu werden. Aus Bad Bocklet, Luis Majewski.
3: Hier bei uns im Landkreis Schweinfurt ist dieses Wochenende schon ein Stadtfest. Bis Sonntag findet das Stadtfest in der historischen Altstadt Gerolzhofen statt. Wegen Sanierungsarbeiten auf dem Marktplatz konzentriert sich das Event auf den Spitalgarten, den Spitalhof und die Spitalstraße. Der Eintritt ist frei. Ihr könnt aber auch nach Bergreinfeld gehen. Dort ist dieses Wochenende wieder Bercher Kerm. Neben dem großen Festzelt könnt ihr auch über den großen Vergnügungspark mit Autoscooter, Kinderkarussell, Los- und Schießbude und Süßigkeiten schlendern. In Kresstal wird außerdem wieder Stehbeiser-Party gefeiert. Freitag läuft dort elektronische Musik und Samstag dann Classic-Style. Und in Holzhausen steigt heute wieder die berühmte Beach-Party. Aus Gerolzhofen, Leon Wagner.
4: Bei uns im Landkreis Main-Spessart ist am Samstag das große Highlight die Tanzinsel in Gemünden. Das Festival in der Region für alle Techno- und Elektro-Fans. Zum Line-Up gehören Claudi, Klepton und Fritz Kalkbrenner. In Lohr könnt ihr euch dagegen heute schon einen schönen Feierabend machen. Beim Picknickkonzert auf der Festwiese am Bezirkskrankenhaus. Nehmt euch einen Picknickkorb und eine Decke mit und lauscht einfach ein bisschen der Live-Musik. Oder ihr schaut heute Abend beim Gartendorf in Himmelstadt vorbei. Da ist heute eine romantische Lichternacht geboten. Ihr könnt durch die Gartenanlagen schlendern. Dazu gibt's noch Weinchen, Cocktails und Snacks. Aus dem Landkreis Main-Spessart, Felicia Stichter.
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1: Ich bin Christian Heider. Guten Morgen. Die Trockenheit der vergangenen Wochen hinterlässt in der Region deutlich Spuren. Im UNESCO-Biosphärenreservat Rhön verfärben sich Blätter von Ahorn, Buche, Hainbuche und Linde bereits jetzt und fallen vorzeitig ab. Die Bäume reagieren so auf den Wassermangel und senken ihren Wasserverbrauch. Wiederholte Trockenphasen können sie zudem anfälliger für Krankheiten und Schädlinge machen. Auch im Würzburger Ringpark zum Beispiel sind die Folgen sichtbar: verbranntes Gras, herabfallende Blätter und abbrechende Äste. Die Stadt setzt hier deshalb auf klimaresistentere Bäume und bewässert besonders empfindliche Bereiche. Für viele Zuckerrübenbauern in Unterfranken zeichnet sich ein Rekordminus ab. Nach aktuellen Schätzungen des Verbands Süddeutscher Zuckerrübenbauer drohen auf besonders stark betroffenen Feldern sogar Totalausfälle. Alleine rund um das Werk in Ochsenfurt werden Erträge erwartet, die etwa 40% unter dem 5-Jahres-Durchschnitt liegen. Grund sind die lange Trockenheit, hohe Temperaturen und Krankheiten wie Stolbur. Der jüngste Regen hilft den Pflanzen zwar bei der Erholung, nicht aber bei der Zuckerbildung. Ein Fußgänger, ein Sturz und viele offene Fragen. Nach einem Unfall in Hammelburg sucht die Polizei nach einem Autofahrer. Ein 68-Jähriger wurde gestern auf einem Parkplatz in der Törnhuter Straße von einem ausparkenden Wagen erfasst. Der Mann stürzte und verletzte sich leicht. Während Passanten ihm halfen, fuhr das Auto weiter. Die Polizei sucht nun nach einem älteren dunklen Audi-Kombi mit 2 Männern im Fahrzeug. Im Rennen um die Nachfolge von UN-Generalsekretär Guterres steht heute die zweite informelle Probeabstimmung im Sicherheitsrat an. Nach Diplomatenangaben lag in der ersten Runde die frühere kostarikanische Vizepräsidentin Grünspan vorn. Insgesamt kandidieren 7 Bewerberinnen und Bewerber. Mit den Testabstimmungen prüfen die Ratsmitglieder vor der offiziellen Wahl vor allem die Haltung der Vetomächte USA, China, Russland, Frankreich und Großbritannien.
2: Wir halten euch weiter auf dem Laufenden.
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2: So, hier und da kommt nach dem Regen und den vielen Wolken die Sonne durch. Frage an unseren Wetterexperten: Wie wird denn das Wochenende? Welche werden die sonnigsten Stunden des Wochenendes?
3: Definitiv der Sonntag. Das wird der schönere Tag werden mit gut 12 Stunden Sonnenschein. Heute haben wir nur wenig Sonne am Vormittag, sonst zieht es zu und am Nachmittag überquert uns so ein kleines Regengebiet. Am meisten regnet es südlich des Mains und östlich von Schweinfurt und Würzburg. Die Höchstwerte erreichen erst 22 bis 24 Grad. Mit dem Regen kühlt es sich ab und der Südwestwind frischt stark auf. Morgen starten wir noch mit ein paar Schauern. Die lassen nach und bis zum Abend wird es immer sonniger bei rund 20 Grad. Knapp über 20 Grad gibt es dann am Sonntag.
2: Dankeschön, Kai.
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2: Ja, keine größeren Staus, wenig Verkehr heute Morgen, ihr müsstet gut durchkommen, achtet aber auf die vielen Blitzer, jetzt auch auf der A70, Berg Rheinfeld Richtung Schweinfurt, also Höhe Berg Rheinfeld. Theodor-Heuss-Damm in Würzburg wird geblitzt, Rechtenbach, Ortsdurchfahrt, Leinach Richtung Kreuzenheim und B19 Höhe Bergtheim.
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2: Mit Frank Beil,

0: wunderschönen Freitagmorgen. 20 Minuten vor 9. Wir sagen euch, was abgeht in eurer Heimat. Und gestern Tour de France Feeling im Spessart. Die Lidl Deutschland Tour ist durch Teile von MSP gefahren. 143 internationale Radsportler in 18 Teams und es hat nicht lang gedauert, dann waren die Profi-Radler schon zack wieder weg. Kollegin Meier hat sich das ganze Spektakel mal in Kreuzwertheim angeguckt.
1: Erst kamen die ersten drei, das ging alles blöd.

0: blitzschnell, die waren da und auch schon wieder weg und dann ist erstmal nichts passiert, die Straße war leer und dann kam der große Rest, alle auf einmal ein großer Pulk, ungefähr ja, 140 Radfahrer, wirklich dicht an dicht begleitet von Polizei und auch von Fahrzeugen mit Ersatzrädern und es ging so schnell, die können auf gerader Strecke bis zu 50 km/h und mehr erreichen, gefühlt war es viel, viel schneller und es war wirklich ein Spektakel hier, viele Anwohner sind auch aus den Häusern gekommen und haben sich das Ganze mal angeschaut.
1: War richtig cool, ging ratzfatz vorbei. Zwei Minuten und dann war es durch.
2: Ja, genau, war's durch.
1: Aber das Spektakel war es trotzdem wert.
3: Ich fand es richtig cool. Ich mag auch gern Fahrradfahren, aber auch nicht so schnell.
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einfach mal innehalten und sich bewusst machen, was für eine schöne Welt wir leben. Vor allem, wenn es immer wieder die Sonne zwischen den Wolken vorkommt. Regenbogenwetter heute bei uns in Mainfranken mit Somewhere Over the Rainbow hier auf Radio Gong. So, heute Nachmittag gibt es noch sehr viel Regen, aber am Samstag lässt der Regen nach. Am Nachmittag wird es sonnig und schönster Tag der Sonntag bei 11 Sonnenstunden und 21 Grad, auch nicht mehr so heiß. Ideales Wetter zum Beispiel für die Tanzinsel morgen in Gemünden. Immer wenn ihr Fritz Kalkbrenner, einen der Headliner heute hört, könnt ihr noch Tickets gewinnen mit dem Hashtag Hits um die Wette hören. Und das ist echt lustig. Heute Morgen hat die Tickets eine Amelie Kalk gewonnen. Und die ist in die WG gezogen. Da wohnt eine Frau, die mit Nachnamen Brenner heißt. Also zusammen ist das die Kalkbrenner-WG. Und ich würde sagen, ihr trefft ihn am Wochenende. Es gibt also nicht nur Fritz und Paul Kalkbrenner, es gibt auch Amelie Kalk und ihre Mitbewohnerin Brenner, die am Wochenende die Tanzinsel für uns unsicher machen. Gong hören und noch mit dabei sein. Ja, der hat noch viel mehr coole Tipps für dieses Wochenende. Und ich wünsche euch ein schönes Wochenende.

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1: Ich bin Justin Hamm. Guten Morgen. Die Bundesregierung sucht Stellen zum Sparen und findet diese immer wieder im Sozialsystem. Letztes Jahr sind die Ausgaben in diesem Bereich wieder gestiegen, um 6% im Vergleich zum Vorjahr. Das zeigen aktuelle Zahlen. Besonders stark gestiegen sind die Kosten für Pflegehilfe auf 6 Milliarden Euro. Grund ist unter anderem die alternde Gesellschaft. Kiffen und Autofahren, das ist keine gute Idee und wird auch bestraft. Aber eine Umfrage des Gesamtverbands der Versicherer zeigt, die Regelung zu Grenzwerten zeigt kaum Wirkung. In den vergangenen 12 Monaten setzte sich trotzdem jeder 5. Befragte kurz nach dem Konsum ans Steuer. Uli Reitinger hat die Details.
2: Ungefähr jeder 3. sagt, er ist mir herzlich egal. Vor allem die, die schon lange regelmäßig kiffen, die haben sich schon, als Cannabis noch illegal war, nicht davon abhalten lassen. Die lassen sich auch von einem Grenzwert fürs Autofahren nicht.

0: beeindrucken. Wer sich mit mindestens 3,5 Nanogramm THC im Blut ans Steuer setzt, riskiert in der Regel ein 500 € Bußgeld, einen Monat Fahrverbot und 2 Punkte in Flensburg.
1: Tagelang bestimmte er die Schlagzeilen, nun ist der große Waldbrand im Hürtgenwald gelöscht. Es war der größte Brand in der Geschichte Nordrhein-Westfalens. Das Feuer erstreckte sich zuletzt über rund 300 Hektar, so groß wie das Tempelhofer Feld in Berlin oder der Englische Garten in München. Zeitweise mussten auch Menschen evakuiert werden. Das Waldgebiet bleibt bis auf Weiteres gesperrt, weil viele Bäume durch das Feuer instabil sind. Wegen westlicher Sanktionen gibt es in Russland keine Lizenzen für Hollywood-Filme. Deshalb laufen dort Raubkopien mit Billigung der Regierung. Der neue Spider-Man-Film hat nun für Ausnahmezustand in den Kinos in Moskau gesorgt. Alle Säle waren ausverkauft, teils kosteten Tickets gut 40 Euro. Die Raubkopien werden in Russland teilweise zensiert. Bei Spider-Man etwa fehlt das Lied einer russischen Sängerin, die den Krieg gegen die Ukraine kritisiert hatte.
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3: Fast 2,5 Jahre nach der Sprengung eines Geldautomaten kehrt die Sparkasse an den Kirchplatz in Stadtlauringen zurück. Die neue Filiale öffnet am 11. September die Türen. Die frühere Geschäftsstelle war Ende Februar 2024 bei einer Explosion so schwer beschädigt worden, dass das gesamte Gebäude abgerissen werden musste. Die verantwortlichen Täter konnten später gefasst werden und wurden in diesem Jahr zu mehreren Haftstrafen verurteilt. Was wünschen sich Jugendliche in ihrer Gemeinde? Genau das will der Landkreis Schweinfurt künftig früher erfahren. Mit dem neuen Beteiligungsformat InTalk sollen Kinder und Jugendliche bei Projekten, die sie betreffen, stärker eingebunden werden. Erste Beteiligungsstrukturen gibt es bereits in Sennfeld und Goxheim. Weitere Gemeinden sollen folgen.
4: Danke Christian Heider. Für die News um kurz nach 9, die findet ihr wie immer auch nochmal zum Nachlesen auf radiogong.com oder für unterwegs in der Gong-App.
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4: Und da starten wir richtig schön ins Wochenende mit bis zu 24 Grad heute in der Spitze. Das Ganze immer mit Wolken und ein bisschen Wind im Mix.
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4: Und hallo an alle Autofahrer. Für euch heißt es aktuell Vorsicht auf der A7 Fulda Richtung Würzburg. Zwischen Wasserlosen und dem Dreieck Schweinfurt-Werneck ist nämlich ein Fahrzeug liegen geblieben und der rechte Fahrstreifen gesperrt. Das Ganze wahrscheinlich noch bis heute so circa 10 Uhr. Da also am besten Fuß vom Gas. Solltet ihr sowieso tun, denn wir haben wirklich jede Menge Blitzer in der Region. Zum einen in Bergtheim in der Ortsdurchfahrt, in Rimpa in der Ausstraße, in Würzburg stehen sie in der Barbarastraße, auf der A70 Bergreinfeld Richtung Schweinfurt stehen sie auch. Höhe der Ausfahrt Bergreinfeld ist da wahrscheinlich gemeint. Und in Rechtenbach ebenfalls in der Ortsdurchfahrt. Gut Fahrt euch!
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4: Guten Morgen!

0: Sometimes I Love You zum Auftakt in den Freitagvormittag hier beim Heimvorteil. Und das heißt gleichzeitig ja auch Auftakt ins Wochenende. Und pünktlich dazu zeigt sich auch unser Veranstaltungskalender in Bestform.
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0: Ja, ins Wochenende könnt ihr heute auf der Sommernachtsparty in Bad Bocklet starten. Heute beispielsweise schon mit Familiennachmittag, mit Hüpfburg, Kinderschminken und sogar einem Feuerwehrauto für alle kleinen Feuerwehrmänner. Aber auch Live-Musik und Partyabend ist da heute angesagt. Gefeiert wird aber auch in Gerolzhofen und zwar auf dem Stadtfest. Da heißt es heute feiern, schlemmen und tanzen und das inklusive Food- und Musikmeile in der historischen Altstadt. In Bad Kissingen trifft man sich dagegen heute auf dem Weinfest, ebenfalls mit Live-Musik und sage und schreibe rund 30 verschiedenen Weinen aus dem Saaletal. In Holzhausen heißt dagegen Vamos a la Playa. Da wird heute nämlich 26 Jahre Beachparty gefeiert und das mit DJ Beats und Happy Hour auf dem Festplatz. Und in Bergrheinfeld, da trifft man sich auf der Bercher Kern, entweder bei der Runde Karussell auf dem Vergnügungspark oder zum Feiern im Festzelt.
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1: Ich bin Christian Haider. Guten Morgen. Die Trockenheit der vergangenen Wochen hinterlässt deutliche Spuren in den Wäldern und auf Grünflächen in der Region. Im UNESCO-Biosphärenreservat Rhön verfärben sich Blätter von Ahorn, Buche, Hainbuche und Linde bereits jetzt vorzeitig gelb, orange oder auch braun und fallen ab. Die Bäume reagieren damit auf den Wassermangel und senken ihren Wasserverbrauch. Laut Biosphärenreservat können wiederkehrende Trockenphasen sie außerdem anfälliger für Schädlinge und Krankheiten machen. Nach der verheerenden Geldautomatensprengung bekommt Stadt Lauringen seine Sparkassenfiliale zurück. Mehr als 2,5 Jahre nach der Tat eröffnet die Sparkasse Schweinfurt-Hasberge am 11. September die neue Filiale am Kirchplatz. Die alte war bei der Sprengung Ende Februar 2024 komplett zerstört worden. Das Gebäude galt danach als nicht mehr zu retten und wurde abgerissen. Die Täter wurden inzwischen verurteilt, ihnen werden mehrere Automatensprengungen zugeschrieben. Für den Ernstfall will der Landkreis Schweinfurt künftig besser gerüstet sein. Das Veterinäramt hat eine mobile Dekontaminationsschleuse angeschafft. Damit können Fahrzeuge, Material und Einsatzkräfte direkt vor Ort desinfiziert werden, wenn zum Beispiel eine Tierseuche ausbricht. So soll verhindert werden, dass sich Krankheitserreger weiter ausbreiten. Die Anlage wurde bereits gemeinsam mit dem THW und Feuerwehren im Landkreis getestet. Der Klimawandel erhöht laut einer Studie das Risiko von Waldbränden in Europa deutlich. Die Forschenden warnen, dass sich die betroffenen Flächen sogar verdreifachen könnten. Der aktuelle Sommer mit zahlreichen großen Waldbränden, etwa in Frankreich, Spanien und Griechenland, gilt demnach bereits als Vorgeschmack. Auch in Deutschland rechnen die Wissenschaftler mit mehr Wald- und Flächenbränden, abhängig davon, wie stark sich das Klima weiter erwärmt. Und weitere Nachrichten für die Region Main-Rhön gibt's zum Nachlesen auf radiogong.com.
2: Danke, Christian Haider.
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2: Und es wird heute recht wechselhaft. Erstmal wolkig mit bis zu 24 Grad und am Nachmittag können dann auch die ein oder anderen Regengebiete aufkommen hier in der Region. Das Ganze dann auch wieder mit Wind und dadurch wird's auch ein bisschen kühler.
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2: Und hallo an alle Autofahrer, das sieht gut aus. Ihr habt aktuell gute Fahrt, freie Fahrt. Aber Achtung, wir haben ein paar Blitzer und zwar neun hier in Kitzingen in der kalten Sontheimer Straße, Höhe der Mehrzweckhalle. Aber auch nochmal auf der 70 Richtung Schweinfurt, Höhe der Ausfahrt Beck-Rheinfeld. Gut Fahrt euch!
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2: Und ich wünsche euch einen grandiosen Start in diesen Freitag.

0: 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Das sind BTS mit Swim an diesem Freitag hier beim Heimvorteil, der gleichzeitig ja auch der vierte Regentag in Folge ist. Bleibt nur die Frage, ob der immer noch so gefeiert wird wie am Dienstag, als es ja nach langem, langem den ersten Regentag gab. Kai Zorn aus der Gong-Wetterredaktion, an der Stelle mal die Frage an dich. Was sagt denn der Wettertrend fürs dritte Ferienwochenende und vor allem ja auch die nächste vierte Ferienwoche? Bleibt's beim Regenwetter?
1: Es wird wieder deutlich schöner werden. Der heutige Tag bringt uns immer mehr Wolken und später ein paar Regenfälle. Das Ganze zunächst bei 22 bis 24 Grad. Mit dem Regen wird's kühler. Morgen starten wir mit Wolken, Wind und letzten Schauern. Am Nachmittag setzt sich die Sonne durch und der Wind lässt nach. Das Ganze bei rund 20 Grad. Ein bisschen über 20 Grad bekommen wir am Sonntag mit viel Sonnenschein. Und die nächste Woche ist zunächst zunehmend heiß und sonnig. Die Temperaturen erreichen über 25, dann um die 30 Grad. Nach Wochenmitte, spätestens am Donnerstagabend, folgt aber das nächste Tief mit einer Gewitterfront, Wolken, Wind, Regen und einer Abkühlung.
0: Also es wird wieder heiß, bevor es dann wieder kühl wird. Aber das müssen wir dem Wetter lassen. Es will es halt jetzt allen recht machen.

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1: Guten Morgen, liebe Hörer. Kennen Sie das Gedicht »Hab Sonne im Herzen, ob's stürmt oder schneit, ob der Himmel voll Wolken oder die Erde voll Streit«? Dieses Gedicht will Mut machen, das Leben so zu nehmen, wie es ist, und damit zufrieden zu sein, egal was passiert. Genau das Gleiche kann uns der Glaube geben. Wenn wir glauben können, dass wir von Gott gewollt und geliebt sind, dann kann kommen, was will. Wir sind an Gottes Hand sicher und geborgen. Wir dürfen in diesem Urvertrauen alle Probleme anpacken und getrost vorwärts gehen. Im Römerbrief steht, denen, die Gott lieben, werden alle Dinge zum Besten dienen. In diesem Sinne ein gesegnetes Wochenende und einen schönen Restsommer. Ihre Christa Roth, Predikantin in der Evangelischen Kirche Bad Kissingen.
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1: Ich bin Justin Hamm. Wegen großer Finanzlücken muss die Pflegeversicherung umgebaut werden. Der Deutsche Städtetag spricht sich für eine Vollversicherung aus, also ein System, bei dem die Kasse alle pflegebedingten Kosten übernimmt. So würden Menschen nicht mehr wegen der Pflegekosten in die Sozialhilfe fallen, heißt es. David Riemer berichtet.
2: Für die kommunalen Haushalte wäre eine solche Umstellung eine jährliche Entlastung in Milliardenhöhe. Der Städtetag fordert außerdem einen Deckel für die Eigenanteile von Heimbewohnern, der je nach Einkommen höher oder niedriger ausfallen könnte. Grund für den Vorstoß ist auch die zunehmende finanzielle Überlastung der Städte und Gemeinden. Diese müssen einspringen, wenn Senioren die Heimplätze nicht mehr selbst bezahlen können.
1: Deutschland und 6 weitere Staaten fordern Israel dazu auf, die umstrittenen Siedlungspläne im Westjordanland zurückzunehmen. Das Westjordanland ist ein Binnengebiet im Nahen Osten und neben dem Gazastreifen das größere der beiden palästinensischen Gebiete. Israel plant dort tausende Wohneinheiten. Deutschland und Co. warnen, dadurch rücke eine Friedenslösung in weite Ferne. Der Landkreistag unterstützt die Pläne von Familienministerin Prien, für Jugendliche ab 17 Jahren keinen Unterhaltsvorschuss mehr zu zahlen. Die Zahl der Leistungsberechtigten habe sich seit 2017 verdoppelt. Die Ausgaben hätten sich nahezu vervierfacht, sagt Geschäftsführer Ruge der Rheinischen Post. Der Lebensunterhalt bedürftiger Jugendlicher bleibe durch andere Sozialleistungen gesichert, sagen die Landkreise. Die SPD lehnt die Kürzung ab und will Eltern, die keinen Unterhalt zahlen, stärker zur Kasse bringen. Im Fußball-DFB-Pokal startet heute Abend die erste Runde. Los geht's erstmal mit 4 Partien. Frankfurt startet um 18 Uhr beim SC St. Tönis aus der Oberliga Niederrhein. Zeitgleich muss Karlsruhe nach Münster und Kaiserslautern trifft auswärts auf Mannheim. Rostock und Stuttgart spielen dann ab 20.45 Uhr.
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3: Nach der verheerenden Geldautomatensprengung bekommt Stadtlauringen seine Sparkassenfiliale zurück. Mehr als 2,5 Jahre hat es gedauert, bis die neue Filiale eröffnet werden kann, nämlich am 11. September. Die Filiale am Kirchplatz war bei der Sprengung Ende Februar 2024 so schwer beschädigt worden, dass

0: das Gebäude abgerissen werden musste. Die Täter wurden inzwischen verurteilt, ihnen werden mehrere Automatensprengungen zugeschrieben. Kommt es zu einem Ausbruch der afrikanischen Schweinepest, zählt absolute Hygiene. Deshalb setzt der Landkreis Schweinfurt jetzt auf eine mobile Dekontaminationsschleuse. Sie kann direkt zu betroffenen Betrieben gebracht werden und ermöglicht die schnelle Desinfektion von Fahrzeugen und Einsatzkräften. Ziel ist es, die Ausbreitung von Tierseuchen einzudämmen. Die neue Anlage wurde bereits bei einer Übung erfolgreich erprobt.
1: Danke Christian Heider. Für die News um kurz nach 10, die findet ihr wie immer auch nochmal zum Nachlesen auf radiogong.com oder für unterwegs in der Gong-App.
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1: Und es wird relativ wechselhaft heute. Erstmal bewölkt mit so ein paar Sonnenstunden. Tagsüber lockern die Wolken dann auf. Aber am Nachmittag zieht es dann auch wieder zu und wir bekommen das ein oder andere Regengebiet hier in der Region. Das Ganze bei Höchstwerten von bis zu 24 Grad.
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1: Und hallo an alle Autofahrer. Das sieht gut aus, sowohl in der Schweinfurter als auch in der Würzburger Region. Kommt ihr gut durch, aber Achtung, wir sollten ja alle nicht zu übermütig werden, denn es wird geblitzt. Und zwar in Rimpa in der Austraße, in Bergtheim, Höhe des Wasserturms. Dann auch nochmal in Kitzingen in der kalten Sontheimer Straße, Höhe der Mehrzweckhalle. In Würzburg in der Barbara-Straße und auf der A70 Bergrheinfeld Richtung Schweinfurt. Gut fahrt euch!
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1: Und ich wünsche euch einen wunderschönen Freitagvormittag.

0: Das sind die Beats von Jason Derulo mit Michiko hier bei eurem Heimvorteil. Wir machen euch startklar fürs Wochenende und da wird ja schon fleißig aufgerüstet. Beispielsweise im beschaulichen Gemünden für eins der größten Elektrofestivals der Region. Die Tanzinsel auf der Maininsel, dieses Jahr sogar mit 3 Bühnen. Ab morgen Mittag wird sich die Einwohnerzahl in Gemünden dann mal eben wieder verdoppeln, wenn 10.000 Techno-Fans aus ganz Deutschland erwartet werden. Mittags um 12 geht's dann auch schon los und dann wird losgeraved. Ansonsten werden viele an diesem Wochenende wohl wieder ein bisschen früher aufstehen, um ihre Schätze beim größten Flohmarkt Unterfrankens zu verkaufen, dem Mainwiesen-Flohmarkt. Das, was man alles so beim Ausmisten eben gefunden hat. Vielleicht sind ja auch so Teile dabei, wie neulich bei Baris für Rares. Da hat nämlich Diana aus Frammersbach eine alte Vase für sage und schreibe 2.550 Euro verkauft. Und die hat sie einfach nur in der Wohnung ihrer Mutter beim Ausmisten gefunden. Ja, probiert's aus beim größten Flohmarkt Unterfrankens auf den Mainwiesen. Heute Abend schon bis 21 Uhr und morgen früh geht's dann auch in Runde 2 weiter. Und auch sonst ist aber auch einiges los in der Region. Alex.
1: Ein Flohmarkt am Sonntag auch in Rhön-Grabfeld in Hohenroth beim Seefest. Morgen gibt's da auch das große Feuerwerk am See. Gefeiert wird auch in Gerolzhofen. Geo feiert nämlich Stadtfest mit einer Food- und Musikmeile und das Oldtimer-Treffen Geo Classics am Sonntag mit hunderten alten Autos. In Bad Kissingen trifft man sich zum Schöppeln beim Weinfest am Rathaus und gleich ums Eck morgen die Sommernachtsparty in Bad Bocklet, davor mit dem Familiennachmittag, mit Hüpfburg, Kinderschminken und einem Feuerwehrauto zum Entdecken. Auch ein schönes Ferienerlebnis, am Sonntag feiert das Streichelgehege Archenoa sein 30. Geburtstag. Ponys, Esel, Ziegen, Hängebauchschweine, alles, was wir als Stadtkinder nur von YouTube kennen.
0: Ja, und wem das jetzt zu schnell ging, keine Sorge, alle Tipps fürs Wochenende gibt's wie gewohnt auch nochmal zum Nachlesen auf radiogong.com, eurem Weekendplaner des Vertrauens.

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1: Ich bin Christian Heider. Die Lage auf den Zuckerrübenfeldern in der Region spitzt sich weiter zu. Neue Proberodungen des Verbands Süddeutscher Zuckerrübenanbauer zeigen, dass die Ernte noch schlechter ausfällt als bislang befürchtet. Im Einzugsgebiet des Werks Ochsenfurt liegt der erwartete Ertrag rund 40% unter dem Durchschnitt der vergangenen 5 Jahre. Ursache sind vor allem die anhaltende Trockenheit, Hitze und Pflanzenkrankheiten. Der Regen der vergangenen Tage kommt zu spät und könne die Verluste nicht mehr ausgleichen. Die Opposition fordert wegen vergleichsweise leerer Gasspeicher mehr Einsatz der Bundesregierung. Das Wirtschaftsministerium sieht keine Mangellage. Bundesnetzagenturchef Klaus Müller sagte, Gas ist genug da, die Versorger müssten jetzt einkaufen und die Speicher füllen. Verbraucherschützer raten, nach günstigeren Anbietern zu suchen.
2: Danke, Christian Heider. Und wir werfen einen schnellen Blick aufs Wetter, wo es in Mainröhn und Mainfranken aktuell wieder sonnig ist. Das Ganze über den Mittag verteilt. Gegen Nachmittag können es dann auch wieder zuziehen und wir bekommen das ein oder andere Regengebiet hier in der Region. Das Ganze aber trotzdem bei 24 Grad, also recht sommerlich. Und wir schauen auch noch auf den Verkehr. Und da sieht es gut aus, sowohl in der Schweinfurter als auch in der Würzburger Region. Aber Achtung, wir haben 2 neue Blitzer und 2 in Maidbronn Richtung Estenfeld am Ortsausgang und auch nochmal in Leinach am Ortsausgang Richtung Zellingen. Gute Fahrt euch!
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2: Und ich wünsche euch einen grandiosen Auftakt ins Wochenende.

0: Natascha Bedingfield zum Auftakt in den Freitag hier beim Heimvorteil, a.k.a. Ferienvorteil. Für alle, die in den Ferien zu Hause geblieben sind, haben wir nämlich täglich Ferienerlebnisse für euch im Petto. Unter dem Hashtag Ferienvorteil gab es diese Woche nämlich schon beispielsweise E-Kart fahren oder auch Pilotspielen am Steuer eines Flugsimulators. Und heute geht es dann wirklich in die Luft und hoch hinaus mit Rundflügen über der Region. Und zwar mit einem Segelflugzeug. Ganz leise über der Region schweben. Abgehoben wird am Flugplatz in Giebelstadt und Michael vom Flugsportclub lädt euch ein.
1: Schaut euch die Umgebung doch einfach mal von oben an. Genießt die Aufsicht auf Würzburg und die unterfränkische Umgebung. Zusätzlich könnt ihr euch das muntere Treiben auf dem Flugplatz auch anschauen.
0: Ja, wer hat Bock auf einen Rundflug im Segelflieger mal die Region von oben erleben? Schickt uns einfach den Hashtag Ferienvorteil, wenn ihr am Wochenende hoch hinaus wollt und auch unsere heutige Schätzfrage beantwortet. Die lautet nämlich, wie hoch fliegt ein Segelflugzeug in der Regel?
2: Ich würde circa 800 bis 1000 Meter über dem Boden schätzen.
0: Ja, das war die Schätzung von Gonghörer Nikita. Aber was denkt ihr? Wie hoch fliegt so ein Segelflugzeug?

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1: Ich bin Justin Hamm. Mehr Menschen aus dem Ausland verlassen Deutschland inzwischen freiwillig als durch Abschiebungen. Im ersten Halbjahr reisten fast 18.000 Menschen mit Grenzübertrittsbescheinigungen aus und nur gut die Hälfte davon nahm die dafür vorgesehene finanzielle Unterstützung vom Bund an. Die Zahl der Abschiebungen ist im Vergleich zum Vorjahr gleichzeitig stark gesunken, auch weil weniger Asylanträge gestellt werden. Die Umfragewerte sind im Keller, sowohl für die Bundesregierung als auch für Kanzler Merz. Die neue Kanzleramtschefin Warken wirbt nun für Vertrauen und Geduld. Sie will die großen Reformen bei Rente, Gesundheit und Steuern zügig umsetzen. Im ZDF sagte die CDU-Politikerin:
2: Diese Reformen führen auch dazu, dass es Einschnitte bei den Menschen gibt. Zunächst, da wird nicht unbedingt alles am ersten Tag besser werden, sondern das braucht ein Stück. Dafür braucht es Mut und dafür ist man dann nicht unbedingt auch beliebt. Aber darum geht es auch nicht, sondern es muss jetzt gehandelt werden. Es braucht Mut für diese Reformen.
1: Merz' Vertrauen hat zuletzt auch gelitten, weil er sich im Zuge der Waldbrände nicht in den Krisenregionen gezeigt hat. Wichtige Technik für große Produktionen, Sensoren für Labore oder Teile fürs Stromnetz. Die deutsche Elektroindustrie hat ihre Exporte im ersten Halbjahr stark gesteigert. Es wurden Waren im Wert von über 138 Milliarden Euro ins Ausland verkauft, die meisten immer noch in die USA, trotz Trumps Zollpolitik. Das sind gute Nachrichten für die fast 900.000 Beschäftigten in der deutschen Elektroindustrie. Eine Delikatesse der französischen Küche könnte teurer werden. Frankreichs Schneckenzüchter befürchten wegen Hitze und Trockenheit eine schlechte Ernte. Züchter berichten von ausgetrockneten Tieren und mehr Fressfeinden. Wegen der Lage haben viele Bauern bereits jetzt mit der Ernte begonnen, die sonst erst im September startet.
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3: Ich bin Christian Heider. Die Lage auf den Zuckerrübenfeldern in der Region spitzt sich weiter zu. Neue Proberodungen des Verbands Süddeutscher Zuckerrübenanbauer zeigen, dass die Ernte noch schlechter ausfällt als bislang befürchtet. Im Einzugsgebiet des Werks Ochsenfurt liegt der erwartete Ertrag rund 40% unter dem Durchschnitt der vergangenen 5 Jahre. Ursache sind vor allem die anhaltende Trockenheit, Hitze und Pflanzenkrankheiten. Der Regen der vergangenen Tage kommt zu spät und könne die Verluste nicht mehr ausgleichen. Die Opposition fordert wegen vergleichsweise leerer Gasspeicher mehr Einsatz der Bundesregierung. Das Wirtschaftsministerium sieht keine Mangellage. Bundesnetzagenturchef Klaus Müller sagte, Gas ist genug da, die Versorger müssten jetzt einkaufen und die Speicher füllen. Verbraucherschützer raten, nach günstigeren Anbietern zu suchen.
4: Danke Christian Heider für die News um kurz nach 11. Die findet ihr wie immer auch nochmal zum Nachlesen auf radiogong.com oder für unter

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0: Und es wird heute so ein Mix aus Sonne und Wolken bei bis zu 24 Grad. Am Nachmittag kann es dann auch mal wieder zuziehen und wir bekommen das ein oder andere Regengebiet hier in der Region. Ansonsten bleibt es aber vorübergehend trocken.
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0: Und hallo an alle Autofahrer. Gute Nachrichten für euch. Sowohl in der Region Schweinfurt als auch Würzburg kommt ihr gut durch. Aber Achtung, nicht zu schnell fahren, denn es wird trotzdem noch geblitzt. Und zwar in Maidbronn Richtung Estenfeld am Ortsausgang, in Leinach auch am Ortsausgang Richtung Zellingen und in Rimpa in der Austraße Höhe des Kindergartens. Gute Fahrt euch!
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0: Und ich wünsche euch einen grandiosen Freitag.

mit Fastboy in den Freitagmittag hier beim Heimvorteil, an dem wir euch startklar fürs Wochenende machen, an dem es nicht nur viele Feste und Festivals gibt, auch der Ball rollt wieder. Noch nicht in der Bundesliga, die startet ja erst nächsten Freitag, aber einen Vorgeschmack darauf gibt schon ab heute mit dem DFB-Pokal. Also endlich wieder packende Fußballspiele für alle Fußballfans unter euch, oft ja auch mit Verlängerung und Elfmeterschießen. Und ja auch ganz ohne die Nerven

0: wegen Hydration Breaks wie bei der WM. Wobei in den Stadion-Fan-Protesten gegen den Videobeweis erwartet werden. Der Videobeweis schaffe mehr Diskussionen als Erlöse und koste dem Fußball auch seine Emotionen, sagen dazu viele Fans. Montag wird die Fußballwelt dann übrigens aber nach Würzburg schauen, wenn 12.000 Fans zum Pokalspiel der Kickers gegen den ersten FC Köln erwartet werden. Fehle.
1: Für die Kickers gibt's gleich zwei Premieren. Es ist das allererste Spiel gegen den ersten FC Köln und es ist das erste Pokalspiel der Würzburger, das im Free-TV übertragen wird. Ab 17.30 Uhr startet die Live-Übertragung auf RTL. Mit dabei im Stadion Laura Vontora, Marco Hagemann und der ehemalige Nationalspieler Patrick Helmes als Experte. Fehlt eigentlich nur noch, dass Lothar Matthäus vor Ort wäre. Köln ist natürlich aber auch ein Verein mit unglaublich vielen Fans. Stand Januar 2026 hat der Verein 160.000 Mitglieder. Quasi das Hundertfache von den Kickers. Damit ist er auch in den Top 5 in ganz Deutschland. Und auch beim Marktwert zeigen sich die zwei Klassen Unterschied. Bei den Rothosen liegt er für die gesamte Mannschaft bei 4 Millionen Euro, bei Köln dagegen bei 133 Millionen Euro. Allein der Mittelfeldspieler Elmalla hat einen Wert von 45 Millionen Euro und damit mehr als 11-mal so viel wie das ganze Team der Kickers. Schon die Teilnahme am DFB-Pokal ist für die Kickers aber ziemlich lukrativ. 200.000 Euro gibt's dafür. 400.000 Euro nochmal obendrauf, sollten sie weiterkommen.
0: Ja, wenn ihr es anschauen wollt, dann schaltet am Montag auf RTL oder gewinnt am Wochenende die letzten Tickets fürs Stadion hier im Gong-Programm.

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1: Ich bin Christian Heider. Die Trockenheit der vergangenen Wochen hinterlässt deutliche Spuren in den Wäldern und auf Grünflächen in der Region. Im UNESCO-Biosphärenreservat Rhön verfärben sich Blätter von Ahorn, Buche, Hainbuche und Linde bereits jetzt vorzeitig gelb, orange oder auch braun und fallen ab. Die Bäume reagieren damit auf den Wassermangel und senken ihren Wasserverbrauch. Laut Biosphärenreservat können wiederkehrende Trockenphasen sie außerdem anfälliger für Schädlinge und Krankheiten machen. Der Klimawandel erhöht laut einer Studie das Risiko von Waldbränden in Europa deutlich. Die Forschenden warnen, dass sich die betroffenen Flächen sogar verdreifachen könnten. Der aktuelle Sommer mit zahlreichen großen Waldbränden, etwa in Frankreich, Spanien und Griechenland, gilt demnach bereits als Vorgeschmack. Auch in Deutschland rechnen die Wissenschaftler mit mehr Wald- und Flächenbränden, abhängig davon, wie stark sich das Klima weiter erwärmt. Und weitere Nachrichten für die Region Main-Rhön gibt's zum Nachlesen auf radiogong.com.
2: Danke, Christian Heider. Und damit schauen wir aufs Wetter, wo es in Main-Rhön und Mainfranken relativ wechselhaft wird. Erstmal mit so einem Mix aus Wolken und Sonne bei bis zu 24 Grad. Und gegen Nachmittag bekommen wir dann auch den ein oder anderen Schauer hier in der Region. Und auch auf die Straßen werfen wir noch einen Blick. Da sieht's an sich aber ganz gut aus hier in der Region. Aber Achtung, wir haben ein paar Blitzer. Und zwar in Werneck in der Ortsdurchfahrt Höhe der Tankstelle. In Maidbronn Richtung Estenfeld im Ortsausgang. Ausgang und auch nochmal Leinach, ebenfalls Ortsausgang Richtung Zellingen. Gut, fahrt euch!
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2: Und wir bewegen uns immer weiter Richtung Wochenende.

0: läuft der Countdown zum Wochenende. Und das wird dieses Mal hier in der Region ja genutzt, um ordentlich Schritte zu sammeln. Zum einen sind ja seit gestern wieder die Kreuzberg-Wallfahrer unterwegs und werden dann morgen, wenn alles nach Plan läuft, auch am Kreuzberg ankommen. Hin und zurück kommen da dann aber auch einfach mal 180 Kilometer zusammen. Aber wieso tut man sich das eigentlich an?
1: Man kann es eigentlich gar nicht so richtig beschreiben, wenn man nicht dabei war. Man muss es einfach mal selber erlebt haben. Und neben dem religiösen Aspekt ist es auch ein Aspekt, in dem man einfach gut entspannen kann und sich einfach mal vom Alltag verabschieden kann.
0: Ja, das war ein junger Mann, einer der 300 Wallfahrer aus Würzburg, die am Wochenende ordentlich Schritte sammeln werden. Aber nicht nur auf dem Weg zum Kreuzberg bleibt man in Bewegung, denn schon morgen geht dann auch wieder hier in der Region das Motto, man muss das Leben tanzen, und das auf einem der größten Elektrofestivals der Region.
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0: mit Robbie Williams verabschiede ich mich heute ins Wochenende. Wir haben dann morgen um 10 wieder ein Date miteinander. Und jetzt wünsche ich euch ganz, ganz viel Spaß mit Kollege Alex Marder.
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1: Ich bin Stefan Schöns. Seit 2 Jahren gilt ein Grenzwert für Cannabis beim Autofahren, aber das zeigt nur bedingt Wirkung. Der Gesamtverband der Versicherer teilte mit, dass sich kurz nach Konsum im vergangenen Jahr jeder 5. Befragte an Steuer gesetzt hat. Uli Reitinger berichtet.
2: Damit ist die Zahl im Vergleich zum Vorjahr leicht zurückgegangen. Das Fazit der Versicherer ist trotzdem, der Grenzwert hat nicht viel bewegt. Ungefähr jeder Dritte sagt, er ist mir herzlich egal. Vor allem die, die schon lange regelmäßig kiffen, die haben sich schon, als Cannabis noch illegal war, nicht davon abhalten lassen. Die lassen sich auch von einem Grenzwert fürs Autofahren nicht beeindrucken.
1: Die Ausgaben für Sozialhilfe sind im vergangenen Jahr um rund 6% gestiegen. Die Sozialhilfeträger haben netto 21,5 Milliarden Euro ausgezahlt. Das teilte das Statistische Bundesamt mit. Das meiste Geld floss in die Grundsicherung im Alter und bei Erwerbsminderung. Am stärksten gestiegen sind die Ausgaben für die Hilfe zur Pflege auf 6 Milliarden Euro. Unternehmen finden derzeit leichter Fachkräfte als im langjährigen Durchschnitt. Laut einer aktuellen IFO-Umfrage klagt knapp ein Viertel der Firmen über Fachkräftemangel, deutlich weniger als im langjährigen Schnitt von knapp einem Drittel. Fachleute des IFO-Instituts rechnen damit, dass der Fachkräftemangel mit einer wirtschaftlichen Erholung wieder zunimmt, sprich, die Unternehmen haben dann größeren Bedarf. In den allermeisten Fällen sind Menschen Grund für Waldbrände und das kam in Griechenland in diesem Jahr schon häufig vor. Es gab bisher rund 300 Festnahmen. In 270 Fällen handelte es sich um Fahrlässigkeit und 36 Fälle von Vorsatz gab es. Erst in der vergangenen Woche sei auf Kreta ein Waldbrand ausgebrochen, weil ein Urlauber nur wenige Meter vom Wald entfernt mit Holzkohle gegrillt hatte, so ein Feuerwehrsprecher. Mit 4 Erstrundenspielen beginnt heute der DFB-Pokal. Ab 18 Uhr ist Fußball-Erstligist Eintracht Frankfurt beim Oberligisten St. Tönis gefordert. Zeitgleich treten Karlsruhe bei Preußen Münster und Kaiserslautern beim SV Waldhof Mannheim an. Am späten Abend empfängt der Drittligist FC Hansa Rostock dann noch den VfB Stuttgart.
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3: Fast 2,5 Jahre nach der Sprengung eines Geldautomaten kehrt die Sparkasse an den Kirchplatz in Stadtlauringen zurück. Die neue Filiale öffnet am 11. September die Türen. Die frühere Geschäftsstelle war Ende Februar 24 bei einer Explosion so schwer beschädigt worden, dass das gesamte Gebäude abgerissen werden musste. Die verantwortlichen Täter konnten später gefasst werden und wurden in diesem Jahr zu mehreren Haftstrafen verurteilt. Was wünschen sich Jugendliche in ihrer Gemeinde? Genau das will der Landkreis Schweinfurt künftig früher erfahren. Mit dem neuen Beteiligungsformat InTalk sollen Kinder und Jugendliche bei Projekten, die sie betreffen, stärker eingebunden werden. Erste Beteiligungsstrukturen gibt es bereits in Sennfeld und Goxheim. Weitere Gemeinden sollen folgen.
4: Dankeschön, Christian Heider, für diese Nachrichten. Alles Weitere für euch aus der Region zum Nachlesen auf radiogong.com und unterwegs mit der Gong-App.
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4: Knapp 22 Grad und wenn ich aufs Regenradar schaue, dann kommt in den kommenden Stunden vor allem vom Südwesten her ein sehr großes Regengebiet zu uns. Ansonsten gibt es heute Nacht Temperaturen 13 bis 11 Grad. Es ist unterschiedlich bewölkt mit einzelnen Schauern. Morgen Wolken, Sonne, ein paar Schauer sind unterwegs. Bis in die nächste Woche scheint dann häufig die Sonne und die Temperaturen liegen aber nur noch so bei rund 20 Grad.
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4: Das Ganze um 3:03. Servus auf die Straßen. Die A3 Würzburg Richtung Frankfurt. Zwischen der Autobahnanschlussstelle Würzburg-Kist und Autobahn.

0: Und Dreieck Würzburg ist Gefahr durch ein defektes Fahrzeug. Ansonsten relativ ruhig, aber jede Menge Blitzer. Maidbronn Richtung Estenfeld Ortsausgang. Leinach Ortsausgang Bushaltestelle Richtung Zellingen. Kitzingen Kaltensottheimer Straße Höhe Mehrzweckhalle und der neueste Blitzer Wenneck. Ortsdurchfahrt Höhe Tankstelle. Gute Fahrt zusammen.
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0: Und ich wünsche euch einen wunderschönen Freitagmittag.

0: einer eurer meistgesuchten Tracks. Mahlzeit zum Start in die Mittagspause. Vielleicht auch für den einen oder anderen schon zum Start ins Wochenende. Heute der 21. August, es ist Freitag und heute ein ganz besonderer Tag, vor allem für viele Mädels, denn heute ist Dirty Dancing Tag, ja. Dieser Tag erinnert nämlich an die Premiere von Dirty Dancing, dem Tanzfilm aus dem Jahr 1987, der es fast gar nicht in die Kinos geschafft hätte, denn die ersten Screenings, die gezeigt wurden, die waren, also Kritiken, waren nicht gut, zu seicht, nicht wirklich gut, aber es ist ein absoluter Kultfilm, knapp 40 Jahre später. Zwei der wohl bekanntesten Filmzitate, wahrscheinlich neben I'll be back und Nein, ich bin dein Vater, kommen aus Dirty Dancing. Zum einen natürlich das mit der Wassermelone.
1: Hey, alter Junge, wo ist denn wieder? Du bist mit mir hergekommen.
2: Ich habe eine Wassermelone getragen.
0: Und natürlich dann vor dem großen Finale das hier.
3: Mein Baby gehört zu mir, ist das klar?
0: Mein Baby gehört zu mir. Oh, schön dann danach zu Time of My Life abdancen. Vielleicht heute ja auch ein Streaming-Tipp für euch. Läuft unter anderem bei RTL Plus und auch bei Disney Plus. Viel Spaß heute beim Schauen. Am Tag. Am Kulttag. Dirty Dancing Tag. Schönen Freitagmittag hier bei eurem Sender mit Heimvorteil.

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1: 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Die Trockenheit der vergangenen Wochen hinterlässt deutliche Spuren in den Wäldern und auf Grünflächen der Region. Im UNESCO-Biosphärenreservat verfärben sich Blätter von Ahorn, Buche, Hainbuche und Linde bereits jetzt vorzeitig gelb, orange oder braun und fallen ab. Die Bäume reagieren damit auf den Wassermangel und senken ihren Wasserverbrauch. Laut Biosphärenreservat können wiederkehrende Trockenphasen sie außerdem anfälliger für Schädlinge und Krankheiten machen. Die Lage auf den Zuckerrübenfeldern in der Region spitzt sich weiter zu. Neue Proberodungen des Verbands Süddeutscher Zuckerrübenanbauern zeigt, dass die Ernte noch schlechter ausfällt als bislang befürchtet. Im Einzugsgebiet des Werks Ochsenfurt liegt der erwartete Ertrag rund 40% unter dem Durchschnitt der vergangenen 5 Jahre. Ursache sind vor allem die anhaltende Trockenheit, Hitze und Pflanzenerkrankungen. Der Regen der vergangenen Tage komme zu spät und könne die Verluste nicht mehr ausgleichen. Für Tierseuchenfälle rüstet der Landkreis Schweinfurt jetzt auf. Das Veterinäramt hat eine mobile Dekontaminationsschleuse angeschafft. Damit können Fahrzeuge, Material und Einsatzkräfte direkt vor Ort desinfiziert werden. Die Anlage wurde bereits erfolgreich getestet. Mehr Menschen aus dem Ausland verlassen Deutschland inzwischen freiwillig als durch Abschiebung. Im ersten Halbjahr reisten fast 18.000 Menschen mit Grenzübertrittsbescheinigung aus. Und nur gut die Hälfte nahm die dafür vorgesehene finanzielle Unterstützung vom Bund in Anspruch. Die Zahl der Abschiebungen ist im Vergleich zum Vorjahr stark gesunken. Auch weil weniger Asylanträge gestellt werden.
2: Dankeschön, Schari Golla, für diese Nachrichten. Alles auch zum Nachlesen, radiogong.com und in der Gong-App.
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2: Ein sehr großes Regengebiet kommt da von Südwesten komplett in unsere Region. Über Schweinfurt regnet es jetzt dann gleich. In Würzburg kommt es dann auch demnächst an. Also es wird sehr nass heute Nachmittag. Aktuell rund 22, 23 Grad. Heute Nacht dann unterschiedlich bewölkt mit einzelnen Schauern bei 13 bis 11 Grad. Und morgen bekommen wir Wolken, Sonne, noch ein paar Schauer. Von Sonntag bis in die nächste Woche scheint dann häufig die Sonne. Die Temperaturen steigen ab Sonntag auch wieder an.
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2: Das Ganze um 13:35. Servus auf die Straßen. Wir haben die A3 in Nürnberg Richtung Würzburg. Zwischen Schlüsselfeld und Geiselwind Gefahr durch Gegenstände. Das Ganze auf dem linken Fahrstreifen. Im weiteren Verlauf in Richtung Frankfurt. Zwischen Autobahnanschlussstelle Würzburg-Kist und den Autobahndreieck Würzburg-Kist. Hier defektes Fahrzeug. Ansonsten ein bisschen Verkehr so um die Mittagszeit im Baustellenbereich. Aber nichts Wildes. Es wird aber geblitzt. Werneck, Ortsdurchfahrt, Höhe Tankstelle. Maidbronn Richtung Estenfeld. Ortsausgang und Leinach Ortsausgang Bushaltestelle Richtung Zellingen. Gute Fahrt zusammen.
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Hier ist euer Heimvorteil mit neuen David Puentes und Golden Summer. Ich hoffe, zum Start in Richtung Wochenende geht's euch gut. Ich hoffe, ihr passt auf euch auf. Und nicht, dass zum Start in Richtung Wochenende und zum Start in Richtung Ende der Sommerferien irgendwie

0: hier noch was Schlimmes passiert, einen schlimmen Unfall gibt. Genau deshalb gibt es heute auch eine besondere Verkehrskontrollaktion, derzeit von der Polizeiinspektion, dem Bayerischen Roten Kreuz und dem Kreisverband Main-Spessart. Da geht es vor allem um das Thema Ablenkung im Straßenverkehr und Schutzkleidung. Meine Kollegin Maja Fleischer ist aktuell vor Ort, hat sich die Kontrolle mal mit angeschaut. Maja, wie reagieren denn die Auto- und Motorradfahrer auf diese Kontrolle?
1: Es ist keine gewöhnliche Polizeikontrolle. Es ist wirklich dramatisch und emotional. Die Polizei zieht hier nicht nur einfach Autofahrer heute aus dem Verkehr, sondern möchte explizit darauf aufmerksam machen, was passieren kann, wenn man im Straßenverkehr nur eine Sekunde nicht aufpasst. Und auch wenn zum Beispiel Motorradfahrer, Fahrradfahrer keinen Helm tragen, keine Schutzkleidung. Vor Ort ist nicht nur die Polizei, sondern auch ein Rettungswagen. Ein Arzt vom Rettungsdienst hat mir gerade Bilder gezeigt. Die werden auch den Autofahrern, Motorradfahrern gezeigt, was passieren kann, wenn man ohne Helm oder ohne Schutzkleidung unterwegs ist. Und die Bilder waren dramatisch. Es war viel Blut, Knochenbrüche. In den meisten Fällen haben die Personen auch tatsächlich nicht überlebt, hat mir der Arzt gesagt. Ein Bild ist mir besonders in Erinnerung geblieben, ein offener Schädel. Dieses Bild werde ich so schnell nicht mehr vergessen und ich werde jetzt immer einen Helm tragen, auch wenn ich nur kurz zum Bäcker mit dem Fahrrad unterwegs bin. Es ist wirklich der Wahnsinn und was so passieren kann, wenn man nur eine Sekunde nicht aufpasst. Auch den anderen, die hier vor Ort waren, den Autofahrern und Motorradfahrern, ging es ähnlich. Ich habe mit ein paar gesprochen. Ein Motorradfahrer war auch unterwegs ohne Helm und er hat die Bilder gesehen und meinte auch, er wird jetzt immer Helm, Schutzkleidung tragen. Er war auch richtig schockiert von den Bildern.
0: Danke dir, Maja, für diese Eindrücke. Also Schutzkleidung und Helm ist definitiv ein guter Anfang, um in Richtung Wochenende sicher voranzukommen.

0: Hier ist euer Heimvorteil am Freitagmittag. Mein Name ist Alex Marder und ich drücke für euch die Knöpfe. Und am Sonntag drückt meine Kollegin Barbara Schöneberger wieder für euch die Knöpfe. Und dann auch wieder mit einem Stargast.
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0: Stefan Schönz. Der Staat muss immer mehr Geld für die Sozialhilfe ausgeben. Im vergangenen Jahr lag das Plus bei 6%. Die Sozialhilfeträger gaben 21,5 Milliarden Euro aus, so die Behörden. Claudia Wächter berichtet.
1: Gestiegen sind vor allem die Kosten für die Pflege. Rund 6 Milliarden Euro wurden für die sogenannte Hilfe zur Pflege locker gemacht. Der größte Anteil an den Gesamtausgaben, der geht allerdings an eine andere Gruppe. An Menschen, die Hilfe bei der Erwerbsminderung bekommen und vor allem an diejenigen, die mit der gesetzlichen Rente nicht über die Runden kommen.
0: Sicherheitsbehörden haben im vergangenen Jahr ein Waffenversteck mit 2 Pistolen nahe Berlin entdeckt. Das berichtet unter anderem die Süddeutsche Zeitung. Die Waffen sollen im Auftrag russischer Geheimdienste dort hinterlegt worden sein, möglicherweise für geplante Anschläge. Der Generalbundesanwalt ermittelt. Der nächste Winter kommt bestimmt und mit ihm die Kälte und der Wunsch nach einer warmen Heizung. Seit Tagen wird über die vergleichsweise schwach gefüllten Gasspeicher debattiert und die Opposition übt Kritik an Wirtschaftsministerin Reiche. BSW-Gründerin Wagenknecht will sogar ihren Rücktritt, weil Kunden höhere Kosten drohen. Die Betreiber sagen, aktuell gebe es wirtschaftlich keinen Anreiz, Gas teuer einzukaufen und fordern von der Politik, Anreize zu setzen, etwa durch weniger Abgaben. Bali gilt für viele Reisende als ein Traumziel, aber es gilt auch dort, Regeln einzuhalten. Ein Schweizer ist nun zu einer einjährigen Haftstrafe verurteilt worden, weil er einen wichtigen hinduistischen Feiertag in einer Instagram-Story verunglimpft hat. Die Regel, wonach an diesem stillen Feiertag niemand auf die Straße darf, verfluchte der 26-Jährige in dem Video. Es folgte die Festnahme, 5 Monate U-Haft und nun das Urteil. Nach 2 Zusammenbrüchen auf dem Platz müssen die Fußballer des FC Bayern im Supercup ohne Jamal Musiala auskommen. Trainer Kompany spricht von einer geänderten Medikation, die bei Musiala zu Nebenwirkungen geführt habe. Der 23-Jährige hatte zuletzt öffentlich gemacht, unter einer neurologischen Dysfunktion zu leiden, die zu den Aussetzern führt.
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3: Für den ersten FC Schweinfurt 05 wartet morgen ein echter Härtetest. Die Schnüdel treten am 5. Spieltag der Regionalliga Bayern bei der DJK Filzing an. Schweinfurt reist nach dem ersten Saisonsieg gegen Bayreuth mit Rückenwind an. Gastgeber Filzing zählt mit 9 Punkten aktuell zur Spitzengruppe der Liga. Anpfiff ist um 14 Uhr. Was wünschen sich Jugendliche in ihrer Gemeinde? Genau das will der Landkreis Schweinfurt künftig früher erfahren. Mit dem neuen Beteiligungsformat InTalk sollen Kinder und Jugendliche bei Projekten, die sie betreffen, stärker eingebunden werden. Erste Beteiligungsstrukturen gibt es bereits in Sennfeld und Goxheim. Weitere Gemeinden sollen folgen.
4: Dankeschön, Shari Goller, für diese Nachrichten. Alles auch zum Nachlesen, radiogong.com und in der Gong-App.
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4: Aktuell so, ja, 22, 23 Grad, aber es kommt ein sehr großes Regengebiet zu uns. Mit dem Regen wird es dann auch windiger und kühler. Heute Nacht unterschiedlich bewölkt. Einzelne Schauer sind unterwegs bei 13 bis 11 Grad. Morgen bekommen wir Wolken, Sonne, noch ein paar Schauer. Von Sonntag bis nächste Woche wird sonniger und die Temperaturen steigen dann auch wieder an.
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4: Das Ganze um 3:03. Servus auf die Straßen. Kleines Problem auf der A3 Würzburg Richtung Frankfurt zwischen der Anschlussstelle Würzburg-Kist und dem Autobahndreieck Würzburg-Kist. Defektes Fahrzeug. Ansonsten Freifahrt, aber nicht zu schnell fahren. Neuer Blitzer am Main-Franken-Park, 70er-Zone Richtung Dettelbach. Außerdem Wendeck, Ortsdurchfahrt, Hörtankstelle Maidbronn Richtung Estenfeld. Ortsausgang das Ganze und Leinach, Ortsausgang, Bushaltestelle Richtung Zellingen. Gute Fahrt.
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4: Einen wunderschönen Freitagmittag.

0: einer der meistgesuchten Tracks. Zum Start in Richtung Wochenende mit Flow, einer Girlgroup, die so ein bisschen 90er R&B Hip-Hop-Vibes zurückbringt, so à la Destiny's Child. Hier beim Sender mit Heimvorteil. Ja, das Wochenende steht vor der Tür und an diesem Freitag lässt sich wirklich einiges unternehmen. Das war es, meine Kollegin Chiara.
1: Ja, ins Wochenende könnt ihr heute auf der

0: Sommernachtsparty in Bad Bocklet starten. Heute beispielsweise schon mit Familiennachmittag, mit Hüpfburg, Kinderschminken und sogar einem Feuerwehrauto für alle kleinen Feuerwehrmänner. Aber auch Live-Musik und Partyabend ist da heute angesagt. Gefeiert wird aber auch in Gerolzhofen und zwar auf dem Stadtfest. Da heißt es heute feiern, schlemmen und tanzen und das inklusive Food- und Musikmeile in der historischen Altstadt. In Bad Kissingen trifft man sich dagegen heute auf dem Weinfest, ebenfalls mit Live-Musik und sage und schreibe rund 30 verschiedenen Weinen aus dem Saaletal. In Holzhausen heißt dagegen Vamos a la Playa, da wird heute nämlich 26 Jahre Beachparty gefeiert und das mit DJ Beats und Happy Hour auf dem Festplatz. Und in Bergrheinfeld, da trifft man sich auf der Bercher Kern, entweder bei der Runde Karussell auf dem Vergnügungspark oder zum Feiern im Festzelt.
1: Danke dir, Chiara. Da ist, glaube ich, für jeden was dabei. Und alle Tipps natürlich wie gewohnt zum Nachlesen auf radiogong.com und in der Gong-App.

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1: Mit Schari Golla. Fast 2,5 Jahre nach der Sprengung eines Geldautomaten kehrt die Sparkasse an den Kirchplatz in Stadtlauringen zurück. Die neue Filiale eröffnet am 11. September ihre Türen. Die frühere Geschäftsstelle war Ende Februar 2024 bei einer Explosion so schwer beschädigt worden, dass das gesamte Gebäude abgerissen werden musste. Die verantwortlichen Täter konnten später gefasst werden und wurden in diesem Jahr zu mehrjährigen Haftstrafen verurteilt. Die Ausgaben für Sozialhilfe sind im vergangenen Jahr um rund 6% gestiegen. Die Sozialhilfeträger haben netto 21,5 Milliarden Euro ausgezahlt. Das teilt das Statistische Bundesamt mit. Das meiste Geld floss in Grundsicherung im Alter und bei Erwerbsminderung. Am stärksten gestiegen sind die Ausgaben für Hilfe zur Pflege.
2: Dankeschön, Schari Golla. Wir schauen kurz zum Wetter. Dort wird sich in den kommenden 1-2 Stunden dann im gesamten Sendegebiet ein großes Regengebiet ausbreiten und ein Blick auf die Straßen. Aktuell keine größeren Probleme, aber 2 Blitze am Main-Franken-Park, 70er-Zone Richtung Dettelbach und Werneck, Ortsdurchfahrt Höhe Tankstelle. Nicht zu schnell.
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1: Der Soundtrack für den Freitagnachmittag, auch wenn wir heute wahrscheinlich alle noch irgendwie im Regen stehen werden. Waiting for the Sun. Fritz Kalkbrenner, und ihr habt es natürlich erfasst, richtig, Hashtag Hits um die Wette hören. Er ist einer der Headliner. Morgen das Ganze in Gemünden bei der Tanzinsel, dem größten elektronischen Musikfestival der Region. Jetzt sogar mit 3 Stages, und wir haben heute Vormittag bereits Tickets verlost, und Gewinnerin Amelie hat eine sehr witzige Geschichte, warum sie mit dabei ist.
2: Ich bin gerade in eine neue WG gezogen, und das ist ja wohl der allercoolste Zufall, den es überhaupt gibt. Mein Mitbewohner heißt Brenner mit Nachname und ich Kalk, und das würde sich als perfekten ersten WG-Ausflug doch eignen.
1: Ja, Kalk und Brenner sind also morgen bei Fritz Kalkbrenner. Und die Frage ist, wer geht in dieser Runde noch zur Tanzinsel? Und die Antwort ist der Michael. Hallo!
3: Ja, servus!
1: Michael, wo bist du gerade? Wo hast du uns gehört?
3: Ich habe euch im Auto gehört.
1: Wärst du gerade in Richtung Wochenende? Hast du gerade gearbeitet oder wie schaut es bei dir aus?
3: Ja, ich war auf dem Heimweg.
1: Sehr gut.
3: Bin jetzt daheim angekommen.
1: Perfektes Timing. Du hast nämlich 2 Tickets für die Tanzinsel gewonnen. Herzlichen Glückwunsch.
3: Ja, super.
1: Wen nimmst du mit?
3: Höchstwahrscheinlich meine Frau.
1: Aber nur höchstwahrscheinlich. Mal gucken, wie sie sich heute Nachmittag...

0: und heute Abend gegenüber dir fällt. Bist du, bist du Fan so elektronischer Tanzmusik? Warst du schon mal auf der Tanzinsel? Wie ist da dein Motto?
1: Ich war schon öfters auf der Tanzinsel. Bei der ersten im Service tätig.
0: Nicht dein Ernst.
1: Noch zwei, dreimal und dann auch als Gast.
0: Okay, was hast du damals...
1: Also von Anfang an dabei.
0: Was hast du damals im Service gemacht? Kannst du dich noch erinnern so an den Tag?
1: Bier gezapft von früh bis von nachmittags bis nachts.
0: Weißt du, wie viele das waren?
1: Undenkbar. Wir haben den Hahn aufgemacht und haben das Fessel leer laufen lassen und dann haben wir kurz angehalten, neues Fass dran und dann ist es weitergegangen.
0: Sehr gut. Dann darfst du das Ganze jetzt in diesem Jahr nochmal von der anderen Seite miterleben. Herzlichen Glückwunsch, schön, dass du mit dabei bist. Bleib kurz in der Leitung, wir klären alles weitere, okay?
1: Jawohl, danke.
0: Michael, mach's gut, ciao. Und für alle, die jetzt nicht gewonnen haben, nicht traurig sein. Es gibt noch ein paar Restkarten, könnt ihr euch sichern. Den Ticketlink gibt's natürlich wie gewohnt über unsere Homepage radiogong.com. Dort gibt's auch ein schönes Stadtgespräch mit allen Must-Knows zur Tanzinsel 2026.

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1: Ich bin Stefan Schönz. Deutschlands Gasspeicher sind so leer wie nie seit Beginn der Aufzeichnungen. Der Bundesverband der Energie- und Wasserwirtschaft warnt trotzdem vor Panikmache. Das 70%-Ziel bis November sei schwer zu erreichen, sei aber kein Vergleich zur Krise 2022. Auch das Wirtschaftsministerium sieht keine Engpässe im kommenden Winter, da Deutschland viel Gas importiert. Viele Unternehmen sind nicht zufrieden mit dem Reformtempo der Bundesregierung. Namhafte Unternehmen aus Süddeutschland haben Kanzler Merz in einem Schreiben aufgefordert, aufs Gas zu treten. Es sind vor allem die hohen Energiekosten, die Produkte teurer und damit im internationalen Wettbewerb unattraktiver machten, heißt es. Dazu kämen hohe Arbeitskosten und Sozialabgaben. Auch die starren Arbeitszeitregeln seien veraltet. Sicherheitsbehörden haben im vergangenen Jahr ein Waffenversteck mit 2 Pistolen nahe Berlin entdeckt. Das berichtet unter anderem die Süddeutsche Zeitung. Die Waffen sollen im Auftrag russischer Geheimdienste dort hinterlegt worden sein, möglicherweise für geplante Anschläge. Der Generalbundesanwalt ermittelt. In den allermeisten Fällen sind Menschen Auslöser für Waldbrände und das kam in Griechenland in diesem Jahr schon häufiger vor. Es gab bisher rund 300 Festnahmen, Takis Safos berichtet.
2: Die meisten Festnahmen gehen auf Fahrlässigkeit zurück. Nur in 34 Fällen geht die Feuerwehr von Brandstiftung aus. Wie schnell aus Leichtsinn ein Waldbrand entstehen kann, zeigt ein Fall von vergangener Woche auf Kreta. Ein Urlauber grillte mit Holzkohle nur wenige Dutzend Meter von einem Wald entfernt. Kurz darauf brach dort ein Feuer aus.
1: In Deutschland sind offiziell rund 32.500 Prostituierte gemeldet, aber Fachleute schätzen die Zahlen deutlich höher. Hilfsorganisationen gehen davon aus, dass 85% der Sexarbeiterinnen und Arbeiter nicht gemeldet sind. Sie seien häufig mit Gewalt konfrontiert. Für Aufsehen sorgte 2025 Bundestagspräsidentin Klöckner, die ein Sexkaufverbot forderte und Deutschland als Puff Europas bezeichnete.
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3: Kommt es zu einem Ausbruch der afrikanischen Schweinepest, zählt absolute Hygiene. Deshalb setzt der Landkreis Schweinfurt jetzt auf eine mobile Dekontaminationsschleuse. Sie kann direkt zu betroffenen Betrieben gebracht werden und ermöglicht die schnelle Desinfektion von Fahrzeugen und Einsatzkräften. Ziel ist es, die Ausbreitung von Tierseuchen einzudämmen. Wer hat in Heufurt Schlachtabfälle einfach in die Natur geworfen? Dieser Frage geht derzeit die Polizei nach. Unbekannte haben die Reste in den vergangenen Tagen von einer Brücke in einem Graben entsorgt. Die Mährichstädter Polizei bittet um Hinweise von Zeugen. Das illegale Entsorgen von Schlachtabfällen kann mit hohen Geldstrafen oder sogar einer Freiheitsstrafe geahndet werden.
4: Dankeschön, Shari Goller, für diese Nachrichten. Alles auch zum Nachlesen, radiogong.com und in der Gong-App.
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4: Ja, spätestens in der Stunde regnet es dann eigentlich im kompletten Sendegebiet. Da werden dann die Temperaturen auch nach unten gehen. Heute Nacht unterschiedlich bewölkt mit einzelnen Schauern bei 13 bis 11 Grad. Morgen bekommen wir Wolken, Sonne und noch ein paar Schauer. Von Sonntag bis in die nächste Woche scheint es dann häufiger mit der Sonne. Gut zu meinen, die Temperaturen steigen dann auch wieder an.
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4: 3 nach 2, Servus auf die Straßen. Vorsicht auf der A7 Würzburg Richtung Ulm zwischen Uffenheim, Langensteinach und Bad Windsheim. Gefahr durch Gegenstände auf der Fahrbahn. Außerdem die Blitzer am Main-Frankenpark. 70er Zone Richtung Dettelbach und Werneck. Ortsdurchfahrt für Tankstelle. Nicht so schnell. Eine gute Fahrt.
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4: Und ich wünsche euch einen wunderschönen Start in Richtung Wochenende.

0: Soundtrack aus Toy Story Teil 5, aus sehr erfolgreicher Animationsfilm Taylor Swift und I Knew It, I Knew You. Und damit ihr Bescheid wisst, was ihr am Wochenende in eurer Heimat machen könnt, haben die Kollegen einiges zusammengefasst.
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2: Bei uns im Landkreis Bad Kissingen startet heute die Sommernachtsparty Bad Bocklet mit einem Familiennachmittag. Hier können sich die Kids unter anderem auf eine Hüpfburg, Kinder schminken und ein Feuerwehrauto freuen. Um 20 Uhr spielt heute dann die Partyband Zufall. Morgen verwandelt sich das Vereinsgelände vom Jugendverein in ein Festival. Ab 16:30 gibt's dann Festival-Feeling mit Techno und Hausmusik. In Bad Kissingen, da läuft noch bis zum Sonntag das Weinfest. Vor der eindrucksvollen historischen Kulisse genießt ihr fränkische Lebensart in ihrer schönsten Form. Rund 30 ausgewählte Weine aus dem Saaletal warten darauf, entdeckt zu werden. Aus Bad Bocklet, Luis Majewski.
3: Hier bei uns im Landkreis Schweinfurt ist dieses Wochenende schon ein Stadtfest. Bis Sonntag findet das Stadtfest in der historischen Altstadt Gerolzhofen statt. Wegen Sanierungsarbeiten auf dem Marktplatz konzentriert sich das Event auf den Spitalgarten, den Spitalhof und die Spitalstraße. Der Eintritt ist frei. Ihr könnt aber auch nach Bergreinfeld gehen. Dort ist dieses Wochenende wieder Bercher Kerm. Neben dem großen Festzelt könnt ihr auch über den großen Vergnügungspark mit Autoscooter, Kinderkarussell, Los- und Schießbude und Süßigkeiten schlendern. In Gresstal wird außerdem wieder Stehbeiser-Party gefeiert. Freitag läuft dort elektronische Musik und Samstag dann Classic-Style. Und in Holzhausen steigt heute wieder die berühmte Beach-Party. Aus Gerolzhofen, Leon Wagner.
4: Bei uns im Landkreis Main-Spessart ist am Samstag das große Highlight die Tanzinsel in Gemünden. Das Festival in der Region für alle Techno- und Elektro-Fans. Zum Line-Up gehören Claudi, Klepton und Fritz Kalkbrenner. In Lohr könnt ihr euch dagegen heute schon einen schönen Feierabend machen. Beim Picknickkonzert auf der Festwiese am Bezirkskrankenhaus. Nehmt euch einen Picknickkorb und eine Decke mit und lauscht einfach ein bisschen der Live-Musik. Oder ihr schaut heute Abend beim Gartendorf in Himmelstadt vorbei. Da ist heute eine romantische Lichternacht geboten. Ihr könnt durch die Gartenanlagen schlendern. Dazu gibt's noch Weinchen,

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1: Mit Schari Golla. Die Ursachen der großen Waldbrände in Rechtenbach und Walderschaff stehen fest. Damit bestätigt sich ein Verdacht, über den wir bereits berichtet hatten. Nach Polizeiangaben löste bei Rechtenbach im Landkreis Main-Spessart ein Spannungsüberschlag an einem Strommasten das Feuer aus. In Walderschaff im Landkreis Aschaffenburg soll die Batterie eines Elektrozauns den Brand verursacht haben. Insgesamt brannten Waldflächen in der Größe von 42 Fußballfeldern. Im Einsatz waren mehr als 1400 Feuerwehrkräfte. Bei der Fahrt eines Autos durch eine Fußgängerzone im nordhessischen Hofgeismar sind nach ersten Ermittlungen der Polizei 8 Passanten verletzt worden. Laut Zeugenaussagen soll der Fahrer medizinische Probleme gehabt haben. Er befindet sich in einem kritischen Zustand, teilt die Polizei mit.
2: Dankeschön, Schari Golla, für diese Nachrichten. Alles Weitere für euch zum Nachlesen, radiogong.com und auch in der Gong-App. Beim Blick aufs Wetter erwarten wir im Laufe des Nachmittags mehr und mehr Regen, auch im kompletten Sendegebiet. Und wir schauen auch noch ganz kurz auf die Straßen und haben aktuell auf der A70 Bamberg Richtung Schweinfurt-Wenneck zwischen Elbmann und Knetzgau Gefahr durch Fahrradfahrer auf der Fahrbahn. Bitte vorsichtig. Außerdem Blitzer am Main-Frankenpark 70er-Zone und vorne nochmal bestätigt worden. Der Blitzer Ortsausgang Maidbronn hier nicht zu schnell fahren. Eine gute Fahrt.
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0: Most Wanted Hit hier bei Radio Gong von Cat's Eye und Animal hier bei eurem Sender mit Heimvorteil. Ja, wir sind für euch da und wir haben auch eine sehr coole Community, muss man immer sagen. Hörer helfen Hörer ist jetzt nämlich das Motto. Wir sind auf unsere Hörer wirklich stolz und wir hoffen, dass wir jetzt jemanden finden, der uns da helfen kann. Denn Carmen hat sich bei uns gemeldet. Sie hat ein wichtiges Anliegen und vielleicht könnt ihr ihr helfen.
1: Ja, hallo liebes Radio Gong Team. Ich habe heute Morgen so circa um 11 Uhr beim Fressnapf in Höchberg meinen Geldbeutel auf dem Parkplatz verloren. In dem Geldbeutel sind wichtige Sachen drinnen, mitunter mein Ausweis für meinen Herzschrittmacher und andere Ausweise. Es wäre schön, wenn der Finder ihn abgeben würde beim Fressnapf oder sich bei euch meldet. Ihr habt ja jetzt meine Handynummer. Also ich wäre sehr dankbar. Ich bräuchte diesen Ausweis ganz dringend. Danke.
0: Jetzt brauchen wir die Gong-Community. Wer war heute Vormittag, vielleicht heute Mittag, da beim Höchberger Fressnapf und hat den Geldbeutel von Carmen vielleicht gefunden? Gebt ihn gerne ab, sagt uns Bescheid. Wir helfen da gerne weiter. Hörer helfen Hörer. Das ist euer Heimvorteil. Wunderschönen Start ins Richtung Wochenende.

0: Das ist ein neuer Most Wanted Hit von Kimo Sounds und Rise Low hier bei eurem Sender mit Heimvorteil. Und das war's von mir, von Alex. Wir hören uns morgen früh zum Aufstehen wieder und ich verabschiede mich jetzt mit den neuesten Blitzern. Vorsicht, nicht zu schnell fahren. Rimpau-Straße, 50er-Zone und Giebelstadt Richtung Esfeld, das ist eine 70er-Zone. Gute Fahrt, gleich viel Spaß mit meinem Kollegen Läusel.
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0: Nachrichten.
1: Ich bin Stefan Schöns. Die deutschen Sicherheitsbehörden vermuten, dass zwei im vergangenen Jahr nahe Berlin gefundene Waffen samt Munition für Anschläge genutzt werden sollten. Es gebe auch Hinweise auf Anschlagspläne in Rumänien, wo ein Verdächtiger festgenommen worden sei. Das sagte Bundesinnenminister Dobrindt. Die Ausgaben für Sozialhilfe sind im vergangenen Jahr deutlich gestiegen, um rund 6%. Über Einsparungen wird seit Monaten diskutiert, Claudia Wächter berichtet.
2: Gestiegen sind vor allem die Kosten für die Pflege. Rund 6 Milliarden Euro wurden für die sogenannte Hilfe zur Pflege locker gemacht. Der größte Anteil an den Gesamtausgaben, der geht allerdings

0: an eine andere Gruppe, an Menschen, die Hilfe bei der Erwerbsminderung bekommen und vor allem an diejenigen, die mit der gesetzlichen Rente nicht über die Runden kommen.
1: Unternehmen finden aktuell einfacher Fachkräfte als im langjährigen Durchschnitt. Laut einer aktuellen IFO-Umfrage klagt knapp ein Viertel der Firmen über Fachkräftemangel, deutlich weniger als im langfristigen Schnitt von knapp einem Drittel. Fachleute des IFO-Instituts rechnen damit, dass der Fachkräftemangel mit einer wirtschaftlichen Erholung wieder zunimmt, sprich die Unternehmen haben dann größeren Bedarf. Technik für große Produktionen, Sensoren für Labore oder wichtige Teile fürs Stromnetz. Die deutsche Elektroindustrie hat ihre Exporte im ersten Halbjahr stark gesteigert. Es wurden Waren im Wert von über 138 Milliarden Euro ins Ausland verkauft, die meisten immer noch in die USA, trotz Trumps Zollpolitik. Das sind gute Nachrichten für die fast 900.000 Beschäftigten in der deutschen Elektroindustrie. Mit 4 Erstrundenspielen beginnt heute der DFB-Pokal. Ab 18 Uhr ist Fußball-Erstligist Eintracht Frankfurt beim Oberligisten St. Tönis gefordert. Zeitgleich treten Karlsruhe bei Preußen Münster und Kaiserslautern beim SV Waldhof Mannheim an. Am späten Abend empfängt der Drittligist FC Hansa Rostock dann noch den VfB Stuttgart.
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3: Trockenheit und Hitze machen den Zuckerrübenanbauern in der Region weiterhin extrem zu schaffen. Neue Schätzungen gehen allein im Raum Ochsenfurt von Ernteverlusten von rund 40% gegenüber dem 5-Jahres-Durchschnitt aus. Auch Krankheiten setzen den Pflanzen zu. Der Regen der vergangenen Tage kommt für viele Flächen zu spät. Ein riskantes Fahrmanöver hat bei Obertulba gestern zu einem Unfall geführt. Gegen 16 Uhr war ein Transporterfahrer dabei, mehrere Autos zu überholen, als ein anderes Auto unvermittelt ausscherte. Der Mann wich aus, kam von der Straße ab und beschädigte einen Leitpfosten. Der beteiligte Autofahrer flüchtete. Die Polizei bittet mögliche Zeugen um Hinweise.
4: Dankeschön, Shari Goller, für die News. Die könnt ihr nachlesen auf radiogong.com oder unterwegs in der Gong-App.
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4: So, also, jetzt die Ruhe vor dem Sturm, weil gleich kommt da ordentlich Regen auf uns zu. Ein großes Regengebiet, das wird dann auch das ganze Sendegebiet dann umhüllen quasi. Also, da kommt auf jeden Fall dann gleich was vom Himmel runter. Da wird es auch ordentlich kühler werden, dann wenn der Regen dann da ist. Da sind wir dann wahrscheinlich unter den 20 Grad und in der Nacht ist es dann unterschiedlich bewölkt mit einzelnen Schauern weiterhin. Und die Temperaturen sinken auf 13 bis 11 Grad.
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4: Ein Servus auf die Straßen. 3:03 haben wir es jetzt. Vorsicht auf der A70 Bamberg Richtung Schweinfurt-Werneck zwischen Eltmann und Knetzgau. Da sind Fahrradfahrer auf der Fahrbahn. Bitte aufpassen. Und hier ist der Standstreifen blockiert. Dann haben wir noch die A7 Würzburg Richtung Fulda. Sitzt nach Hammelburg, nach der Ausfahrt Hammelburg. Das sind 2 Baustellen und da staut sich es erstmal dann auf 3 Kilometer und dann nochmal auf 2 Kilometer. Also da auf jeden Fall mal mindestens eine viertelhalbe Stunde länger einplanen. Ansonsten sieht es gut aus. Wir haben aber noch einige Blitzer in der Region. Rimpa, Ausstraße in der 50er-Zone, Giebelstadt Richtung Esfeld, Maidbronn am Ortsausgang Richtung Estenfeld und am Mainfrankenpark in der 70er-Zone Richtung Dettelbach. Wo ihr unterwegs seid, eine gute und sichere Fahrt.
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4: Yes, und der begleitet euch bis 21 Uhr in diesen Freitagnachmittag und Abend und ihr denkt einfach immer dran, haste Läusel, haste Spaß.

0: Der Sommerhit des Jahres 2026. Shakira und Burna Boy mit Die Die hier beim Sender mit Heimvorteil. Kurz vor dem Wochenende, dem kühlsten Wochenende jetzt im Sommer.
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0: Ja, das Wochenende steht bevor. Jetzt kommt so ein bisschen Regen auf uns zu. Aber auch da gibt es einige Sachen, die ihr tun könnt. Vor allem, weil der Regen ja nicht die ganze Zeit da ist. Und was ihr machen könnt, das weiß meine Kollegin Chiara.
2: Ja, ins Wochenende könnt ihr heute auf der Sommernachtsparty in Bad Bocklet starten. Heute beispielsweise schon mit Familiennachmittag, mit Hüpfburg, Kinderschminken und sogar einem Feuerwehrauto für alle kleinen Feuerwehrmänner. Aber auch Live-Musik und Partyabend ist da heute angesagt. Gefeiert wird aber auch in Gerolzhofen und zwar auf dem Stadtfest. Da heißt es heute feiern, schlemmen und tanzen und das inklusive Food- und Musikmeile in der historischen Altstadt. In Bad Kissingen trifft man sich dagegen heute auf dem Weinfest, ebenfalls mit Live-Musik und sage und schreibe rund 30 verschiedenen Weinen aus dem Saaletal. In Holzhausen heißt dagegen Vamos a la Playa, da wird heute nämlich 26 Jahre Beachparty gefeiert und das mit DJ Beats und Happy Hour auf dem Festplatz. Und in Bergrheinfeld, da trifft man sich auf der Bercher Kern, entweder bei der Runde Karussell auf dem Vergnügungspark oder zum Feiern im Festzelt.
0: Da ist doch für jeden was dabei. Alle Tipps gibt's zu nachlesen auf unserer Homepage radiogong.com. Nicht nur heute, sondern auch Samstag und Sonntag könnt ihr schon mal das Wochenende planen. Ich wünsche euch ganz viel Spaß.
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1: Mit Schari Golla. Die Trockenheit der vergangenen Wochen hinterlässt deutliche Spuren in den Wäldern und auf Grünflächen der Region. Im UNESCO-Biosphärenreservat verfärben sich Blätter von Ahorn, Buche, Hainbuche und Linde bereits jetzt vorzeitig gelb, orange oder braun und fallen ab. Die Bäume reagieren damit auf den Wassermangel und senken ihren Wasserverbrauch. Laut Biosphärenreservat können wiederkehrende Trockenphasen sie außerdem anfälliger für Schädlinge und Krankheiten machen. Nach der verheerenden Geldautomatensprengung bekommt Stadtlauchringen seine Sparkassenfiliale zurück. Mehr als 2,5 Jahre nach der Tat eröffnet die Sparkasse Schweinfurt-Hasberge am 11. September ihre neue Filiale am Kirchplatz. Die alte war bei der Sprengung Ende Februar 2024 komplett zerstört worden. Das Gebäude galt danach als nicht mehr zu retten. Die Täter wurden inzwischen verurteilt. Ihnen werden mehrere Automatensprengungen zugeschrieben. Ein 10-jähriger Radfahrer hat gestern Abend wohl in Brent-Lorenzen einen Unfall ausgelöst. Laut Polizei fuhr der Junge plötzlich mit seinem BMX vom Gehweg auf die Straße. Ein 25-jähriger Autofahrer wich aus und prallte gegen ein geparktes Auto und eine Mauer. Der Schaden liegt bei rund 12.000 Euro. Später kam allerdings heraus, dass der Fahrer unter dem Einfluss von Alkohol und Drogen stand. Die Polizei sucht nun nach Zeugen und den Jungen. Deutschlands Gasspeicher sind so leer wie nie seit Beginn der Aufzeichnungen. Der Bundesverband der Energie- und Wasserwirtschaft warnt trotzdem vor Panikmache. Das 70%-Ziel bis November sei schwer zu erreichen, sei aber kein Vergleich zur Krise 2022. Auch das Wirtschaftsministerium sieht keine Engpässe im kommenden Winter, da Deutschland viel Gas importiert.
2: Dankeschön, Schari Golla, für die News. Sie können die gerne nachlesen auf radiogong.com oder unterwegs immer dabei die Gong-App.
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2: Ja, es regnet in der Region und wenn ich das sage, dann sage ich eigentlich auch fast in der gesamten Region ist aktuell Regen unterwegs. Ja, mal mehr, mal weniger in Richtung Spessart, da schüttet es in Richtung Würzburg, Schweinfurt, da nieselt so ein bisschen herunter. Also dementsprechend, da kommt auf jeden Fall bis zum Abend hin noch ein bisschen was vom Himmel. In der Nacht ist es dann unterschiedlich bewölkt mit einzelnen Schauern. Die Temperaturen gehen runter auf 13 bis 11 Grad.
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2: Ein Servus auf die Straßen, 3 Minuten nach 3:30. Vorsicht bitte auf der A7 Würzburg Richtung Fulda zwischen Bad Kissingen, Obertulba und Bad Brückenau Volkers. 8 Kilometer Stau aktuell an der Baustelle. Hier braucht ihr auf jeden Fall mal ein paar Minütchen, also so halbe Stunde auf jeden Fall länger. Sonst haben wir keine großen Meldungen, aber es wird fleißig geblitzt. Rimper Ausstraße in der 50er-Zone, Giebelstadt Richtung Esfeld in der 70er-Zone, Maidbronn am Ortsausgang Richtung Estenfeld und am Mainfrankenpark in der 70er-Zone Richtung Dettelbach. Wo ihr unterwegs seid, eine gute und sichere Fahrt euch.
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2: Und der wünscht euch einen wunderschönen Einstieg in Richtung Wochenende.
0: Ja.

0: Das ist euer Sender mit Heimvorteil an diesem Freitag auf dem Weg in das Wochenende, vielleicht auch in den Urlaub. Ja, ist ja wieder Freitag, das heißt, viele haben jetzt vielleicht erst Urlaub und da geht's dann auf die Autobahn, vielleicht Richtung Süden oder Norden. Aber da ist die Frage, wer denn von euch eigentlich der beste Autofahrer ist, beziehungsweise hinter welchen Kennzeichen stecken denn die besten Autofahrer? Würzburg, Schweinfurt, Kitzingen, Main-Spessart, Bad Kissingen, Ochsenfurt oder vielleicht doch jemand ganz anderes aus der Region? Wir laden euch ein. Wir wollen es nämlich herausfinden beim Gong Race im Battle Card in Estenfeld. Nächste Woche Donnerstag ist es soweit und da heißt es nicht nur Kampf der Kennzeichen, sondern ihr könnt gegen euren Chef antreten, um dem mal zu zeigen, wer der Bessere ist. Oder gegen euren Bruder oder Schwester, um zu gucken, wer ist denn der bessere Autofahrer in der Familie. Ja, also bewerbt euch auf radiogong.com und das hat eben auch der Christian gemacht.
1: Ich bin gebürtig aus dem Spessart, also MSP. Und als ich nach Hammelburg gezogen bin, haben sich meine ganzen Bekannten und Kumpels drüber lustig gemacht, dass ich ursprünglich aus dem Spessart komme und die dreistelligen Kennzeichen ja alle so schlecht Auto fahren. Nach kurzer Zeit musste ich mein Auto umwenden, damals auf KG, also wieder zweistellig, da war es dann okay.

0: Und nach ein paar Jahren gab es dann eine neue Reform und dann wurden die alten Kennzeichen wieder eingeführt, zum Beispiel BRK für Bad Birkenau oder auch HAB für Hammelburg. Und dann hatte ich die Möglichkeit, mir mein Wunschkennzeichen zu holen, was ich vorher hatte. Mit HABs habe ich auch gleich gemacht. Und dann ging es gleich wieder los, ne? Von wegen dreistelliges Kennzeichen können alle kein Auto fahren. Und deswegen wollte ich das beweisen, dass es nicht so ist.
1: Ja, und das kannst du dann eben nächste Woche Donnerstag, denn du bist dabei, Christian. Und wie gesagt, ihr könnt euch auch bewerben. Radiogong.com, vielleicht auch gegen euren Chef, gegen Geschwister. Oder ihr möchtet einfach zeigen, dass euer Kennzeichen das Beste ist und ihr eben sagen könnt, ja, keine Ahnung, Würzburg, Schweinfurt, Kitzingen, mein Spessart, Bad Kissingen, Ochsenfurt. Wir sind die besten Autofahrer. Wir zeigen es euch nächsten Donnerstag beim Gong Race im Battlecard Estenfeld. Ach, ich freue mich drauf.

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1: Ich bin Stefan Schöns. Nach einem Waffenfund in der Nähe von Berlin im vergangenen Jahr ermittelt jetzt die Bundesanwaltschaft gegen einen Verdächtigen. Das hat Innenminister Dobrindt bestätigt.
2: Das Ermittlungsverfahren ist gegen geheimdienstliche Agententätigkeit gerichtet und gegen die Vorbereitung einer schweren staatsgefährdenden Straftat.
1: Die Sicherheitsbehörden vermuten, dass die Waffen für Anschläge genutzt werden sollten. Der Verdächtige sitzt in Rumänien in Haft. In der teils hektisch geführten Debatte über die Füllstände der Gasspeicher tritt die Bundesnetzagentur

0: auf die Bremse. Präsident Müller sagte derzeit, die Speichervorgaben von bis zu 80% seien überholt. Es gebe durch die Füllstandsvorgaben keinen Preisvorteil für deutsche Kunden, so Müller. Es sei genügend Gas auf dem Markt. Die Händler halten sich mit dem Kauf zurück, weil der Heizstoff wegen der Iran-Krise derzeit teuer ist. In Hofgeismar in Nordhessen ist ein Autofahrer am Vormittag durch die Fußgängerzone gerast und hat mehrere Menschen verletzt. 8 Menschen sind laut Polizei verletzt worden, 4 kamen vorsorglich ins Krankenhaus. Schwere Verletzungen soll es nicht geben. Ursache war vermutlich ein medizinischer Notfall des Fahrers. Hinweise auf eine andere Ursache gebe es nicht, so ein Sprecher. Frankreichs Behörden warnen vor mehr als 40.000 Kondomen ohne CE-Kennzeichnung. Die Verhütungsmittel sind trotz fehlender Zulassung online verkauft worden. Verbraucherschutz und Gesundheitsdirektion sehen ein großes Gesundheitsrisiko. So drohen etwa sexuell übertragbare Krankheiten und ungewollte Schwangerschaften. Nach 2 Zusammenbrüchen auf dem Platz müssen die Fußballer des FC Bayern im Supercup ohne Jamal Musiala auskommen. Trainer Kompany spricht von einer geänderten Medikation, die bei Musiala zu Nebenwirkungen geführt habe. Der 23-Jährige hatte zuletzt öffentlich gemacht, unter einer neurologischen Dysfunktion zu leiden, die zu den Aussetzern führt.
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2: Kommt es zu einem Ausbruch der afrikanischen Schweinepest, zählt absolute Hygiene. Deshalb setzt der Landkreis Schweinfurt jetzt auf eine mobile Dekontaminationsschleuse. Sie kann direkt zu betroffenen Betrieben gebracht werden und ermöglicht die schnelle Desinfektion von Fahrzeugen und Einsatzkräften. Ziel ist es, die Ausbreitung von Tierseuchen einzudämmen. Wer hat in Heufurt Schlachtabfälle einfach in die Natur geworfen? Dieser Frage geht derzeit die Polizei nach. Unbekannte haben die Reste in den vergangenen Tagen von einer Brücke in einem Graben entsorgt. Die Mährichstädter Polizei bittet um Hinweise von Zeugen. Das illegale Entsorgen von Schlachtabfällen kann mit hohen Geldstrafen oder sogar einer Freiheitsstrafe geahndet werden.
3: Dankeschön, Shari Goller, für die News. Die könnt ihr gerne nachlesen auf radiogong.com.
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3: Es regnet in der Region, also da kommt auf jeden Fall ordentlich was runter jetzt am Nachmittag und auch am Abend, beziehungsweise in der Nacht, da wird es auch dann nochmal regnen. Aber das Wochenende, das wird ein bisschen freundlicher werden, da bekommen wir vor allem am Sonntag dann mehr Sonne mit dabei. Morgen so eine Mischung aus Sonne, Wolken, Schauern und Gewittern.
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3: Ein Servus auf die Straßen, ganz genau 4:04. Vorsicht auf der A3 Nürnberg Richtung Frankfurt. Zwischen Würzburg-Randersacker und Würzburg-Heidingsfeld. Da steht ein kaputtes Auto auf der linken Spur. Aufpassen bitte. Dann die A7 Würzburg Richtung Fulda. Zwischen Bad Kissingen, Obertulbau und Bad Brückenau-Volkers. 8 Kilometer Stau an einer Baustelle. Hier braucht ihr auf jeden Fall ein bisschen länger und es wird auch noch fleißig geblitzt. Einmal haben wir Schweinfurt Richtung Stadt Lauringen, kurz nach dem Wildpark. Rimpa-Ausstraße in der 50er-Zone. Giebelstadt Richtung Esfeld in der 70er-Zone. Und Maltbronn, Ortsausgang Richtung Estenfeld. Wo ihr unterwegs seid, eine gute und sichere Fahrt euch.
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3: Und mit 2 absoluten Legenden. Martin Garrix, Ed Sheeran zusammen. Hier ist Repeated. Servus, schönen Nachmittag.
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0: Ganz neu auf dem Radio Gong Hitradar. Robin Schulz und Watermat mit Take It Slow. Bullet hieß der Song früher, neu gemacht. Und ja, wir starten rein in Richtung Wochenende. Take It Slow ist auf jeden Fall das richtige Stichwort. Passt bitte auf euch auf. Nicht, dass es jetzt zum Feierabend und eben Wochenende noch einen schlimmen Unfall gibt, weil Freitag zwischen 15 und 18 Uhr ist laut einer Statistik sogar die gefährlichste Zeit, wo am meisten Unfälle passieren. Und genau deshalb gab es heute eine besondere Verkehrskontrolle in Marktheidenfeld von der Polizeiinspektion, dem Bayerischen Roten Kreuz und dem Kreisverband Mainz-Spessart. Da ging es nämlich vor allem um das Thema Ablenkung und Schutzkleidung. Wie schlimm so eine Verletzung sein kann, eben wenn man abgelenkt ist und nicht die richtige Schutzkleidung anhat. Und das haben eben das Rote Kreuz vor Ort gezeigt. Die haben die Fotos, die lebensgefährliche Verletzungen zeigen. Zum Beispiel schlimme Knochenbrüche, rote aufgeschürfte Haut oder sogar einen offenen Schädel dann den Leuten gezeigt, die ohne richtige Schutzkleidung unterwegs waren. Viele Motorradfahrer, die waren nämlich tatsächlich ohne Helm unterwegs und die waren einfach nur schockiert, verständlicherweise. Wir haben mal trotzdem gefragt, wie sie die Aktion denn fanden.
1: Ich hatte schon mal einen Unfall ohne Schutzkleidung. Und das ist zwar schon ziemlich lange her, aber jetzt wird mal wieder mal daran erinnert, dass man sie tragen sollte, auf jeden Fall. Also das nächste Mal werde ich mit Sicherheit Schutzkleidung tragen.
2: Ich finde das eine total gute Aktion und total wichtig auch, weil ich glaube, das geht so schnell, dass man einfach auch da das im Kopf hat und weiß, es geht nicht dieses mal schnell aufs Handy schauen, sondern da kann auch richtig was passieren in dem Moment.
3: Das erweckt in mir Erinnerungen, zum Teil im eigenen Leib und zum Teil auch als Ersthelfer bei Unfällen. Selbst ein Rollerfahrer mit 20, 25, wenn der mit offener Haut da auf die Straße aufkommt und dann vielleicht 2-3 Meter rutscht mit der blanken Haut auf dem Asphalt, das ist Wahnsinn. Das ist Verbrennungen ohne Ende.
0: Also aufpassen bitte, immer die richtige Schutzkleidung tragen. Auch wenn ihr einfach nur mit dem Fahrrad unterwegs seid und einfach kurz zum Bäcker wollt. Helm auf, ganz, ganz wichtig. Und damit gute Fahrt ins Wochenende. 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

0: Einer der Most Wanted Hits, Summer Jam und Bellagio mit Kilimanjaro zum Start rein in das Wochenende mit einem schönen Freitagnachmittag. Servus.
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1: Mit Schari Golla. Die Trockenheit der vergangenen Wochen hinterlässt deutliche Spuren in den Wäldern und auf Grünflächen der Region. Im UNESCO-Biosphärenreservat verfärben sich Blätter von Ahorn, Buche, Hainbuche und Linde bereits jetzt vorzeitig gelb, orange oder braun und fallen ab. Die Bäume reagieren damit auf den Wassermangel und senken ihren Wasserverbrauch. Laut Biosphärenreservat können wiederkehrende Trockenphasen sie außerdem anfälliger für Schädlinge und Krankheiten machen. Für den Ernstfall will der Landkreis Schweinfurt künftig besser gerüstet sein. Das Veterinäramt hat eine mobile Dekontaminationsschleuse angeschafft. Damit können Fahrzeuge, Material und Einsatzkräfte direkt vor Ort desinfiziert werden, wenn eine Tierseuche ausbricht. So soll verhindert werden, dass sich Krankheitserreger weiter ausbreiten. Die Anlage wurde bereits gemeinsam mit dem THW und Feuerwehren im Landkreis getestet. Nach dem ersten Saisonsieg soll jetzt nachgelegt werden. Der erste FC Schweinfurt 05 ist morgen bei der DJK Filzing zu Gast. Anpfiff im Manfred-Zollner-Stadion ist um 14 Uhr. Die Schnüdel gewannen zuletzt 2:1 gegen Bayreuth und stehen mit 5 Punkten auf Rang 13. Filzing ist Tabellendritter und kommt auf 9 Zähler. Die Sicherheitsbehörden vermuten, dass 2 im vergangenen Jahr nahe Berlin gefundene Waffen samt Munition für Anschläge genutzt werden sollten. Es gäbe auch Hinweise auf Anschlagspläne in Rumänien, wo ein Verdächtiger festgenommen worden sei. Das sagte Bundesinnenminister Dobrindt.
2: Dankeschön, Schari Golla, für die News. Alle News aus der Region lest ihr gerne nach auf radiogong.com.
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2: Wir sind mittendrin in einem fetten Regengebiet. Das wird uns auch noch so 1-2 Stündchen begleiten. Danach macht es ja erstmal Pause, aber trotzdem, die Wolken bleiben dicht. In der Nacht gibt es dann auch einzelne Schauer, die dann durchziehen. Die Temperaturen gehen runter auf 13 bis 11 Grad. Und morgen wechseln sich dann Wolken, kurze sonnige Phasen ab. Dann gibt es auch vereinzelt, vor allem nördlich des Mainz, Schauer und Gewitter. Aber am Abend, da kommt die Sonne dann doch ein bisschen raus.
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2: Ein Servus auf die Straßen, 3 Minuten nach 4:30. Vorsicht auf der A7 Würzburg Richtung Fulda. Zwischen Bad Kissingen, Obertulba und Bad Brückenau Volkers. 8 Kilometer Stau hier, da auf jeden Fall etwas Zeit mit einplanen. Ansonsten sieht's gut aus, keine großen Meldungen mehr. Aber wir haben noch ein paar Blitzer hier in der Region. Maidbronn, Ortsausgang Richtung Estenfeld. Giebelstadt Richtung Essfeld in der 70er-Zone. Rimpa in der Ausstraße in der 50er-Zone. Und Schweinfurt Richtung Stadtlauchringen kurz nach dem Wildpark. Wo ihr unterwegs seid, eine gute und sichere Fahrt.
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2: Einen wunderschönen Start ins wohlverdiente Wochenende. Hey.

0: Das sind die besten Beats zum Start rein ins Wochenende. Hier ist euer Heimvorteil und Ferienvorteil Halbzeit. Ja, 3 Wochen sind jetzt rum. Für alle, die in den Ferien aber zu Hause geblieben sind, haben wir ja täglich bei uns Erlebnisse unter dem Hashtag Ferienvorteil. Da gab es ja diese Woche schon E-Kartfahren, Flugsimulator. Und heute geht's wirklich in die Luft. Mit Rundflügen über der Region, mit einem Segelflugzeug ganz, ganz leise über den Dingen einfach schweben. Und Start ist da am Flugplatz in Giebelstadt. Und der Michael vom Flugplatz oder vom Flugsportclub, der lädt euch dazu ein.
1: Schaut euch die Umgebung doch einfach mal von oben an. Genießt die Aufsicht auf Würzburg und die unterfränkische Umgebung. Zusätzlich könnt ihr euch das muntere Treiben auf dem Flugplatz auch anschauen.
0: Ja, und für alle, die mal so richtig in die Luft gehen wollen, gab es eben die Schätzfrage. Wie hoch fliegt denn ein Segelflugzeug in der Regel? Und auch die Jill, die hat mitgemacht.
2: Hallo, hier ist die Jill und ich wollte sagen, was die Antwort für die Segelflugfrage ist. Ich antworte auf die Frage 500 bis 2500 Meter.
0: Ja, und da lagst du nämlich genau richtig. Die Antwort wäre nämlich ca. 800 Meter gewesen, also irgendwo die Mitte hast du getroffen. Jill aus Thundorf hat somit eben Rundflüge für ihren Dad gewonnen, als Überraschung.

auf jeden Fall herzlichen Glückwunsch. 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Und da geht's natürlich dann am Montag direkt weiter mit den nächsten Erlebnissen. Wenn wir dann in die zweite Sommerferienhälfte starten, nämlich in die vierte Woche. Und hier ist für euch die Taylor Swift. Servus!

0: Eine Most Wanted Hits feiern Dalton mit Versprich mir hier beim Sender mit Heimvorteil. Und am Sonntag, da verspreche ich euch, da gibt es wieder eine ganz besondere Show von dieser Dame hier.
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1: Ich bin Stefan Schöns. Die Sicherheitsbehörden vermuten, dass zwei im vergangenen Jahr nahe Berlin gefundene Waffen samt Munition für Anschläge genutzt werden sollten. Ein Verdächtiger sitzt zurzeit in Rumänien in Haft. Fiona Reinhardt berichtet.
2: Zuvor war in diesem Zusammenhang ja häufig vom russischen Geheimdienst die Rede. Davon hat Innenminister Alexander Dobrindt in seinem Statement heute aber nichts gesagt. Eine Beteiligung fremder Mächte sei aber nicht auszuschließen. Außerdem stellte Dobrindt auch keinen Zusammenhang zum Drohnenvorfall am Leipziger Flughafen her. Fakt sei, die Gefährdungslage sei hoch, aber man sei wachsam gegenüber den hybriden Bedrohungen.
1: In einer Schule in Schweden hat eine Person mit einem Schwert mehrere Menschen verletzt. Ereignet hat sich die Tat in einer Kommune nordwestlich von Stockholm. Medien berichten von Rettungswagen und einem Polizeihubschrauber am Einsatzort. Bei der Schule handelt es sich den Angaben zufolge um eine weiterführende Schule. Bei dem Täter soll es sich um einen Mann handeln, dem die Polizei ins Bein geschossen hat. Die Bundesregierung sucht Stellen zum Sparen und findet diese immer wieder im Sozialsystem. Letztes Jahr sind die Ausgaben in diesem Bereich wieder gestiegen, um 6% im Vergleich zum Vorjahr. Besonders stark gestiegen sind die Kosten für Pflegehilfe auf 6 Milliarden Euro. Grund ist unter anderem die alternde Gesellschaft. Seit 2 Jahren gilt ein Grenzwert für Cannabis beim Autofahren. Eine Umfrage des Gesamtverbands der Versicherung dazu hat ergeben, die Regelung zeigt nur bedingt Wirkung.

0: In den vergangenen 12 Monaten setzte sich trotzdem jeder fünfte Befragte kurz nach dem Konsum an Steuer. Vor allem, wer regelmäßig kifft, hat offenbar wenig Hemmungen. Das sei schon so gewesen, als Cannabis noch illegal war, sagen die Experten. Bali gilt für viele Reisende als ein Traumziel, aber es gilt auch dort, Regeln einzuhalten. Ein Schweizer ist nun zu einer einjährigen Haftstrafe verurteilt worden, weil er einen wichtigen hinduistischen Feiertag in einer Instagram-Story verunglimpft hat. Die Regel, wonach an diesem stillen Feiertag niemand auf die Straße darf, verfluchte der 26-Jährige in dem Video. Es folgte die Festnahme, 5 Monate U-Haft und nun das Urteil.
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2: Für den ersten FC Schweinfurt 05 wartet morgen ein echter Härtetest. Die Schnüdel treten am 5. Spieltag der Regionalliga Bayern bei der DJK Filzing an. Schweinfurt reist nach dem ersten Saisonsieg gegen Bayreuth mit Rückenwind an. Gastgeber Filzing zählt mit 9 Punkten aktuell zur Spitzengruppe der Liga. Anpfiff ist um 14 Uhr. Was wünschen sich Jugendliche in ihrer Gemeinde? Genau das will der Landkreis Schweinfurt künftig früher erfahren. Mit dem neuen Beteiligungsformat InTalk sollen Kinder und Jugendliche bei Projekten, die sie betreffen, stärker eingebunden werden. Erste Beteiligungsstrukturen gibt es bereits in Sennfeld und Goxheim. Weitere Gemeinden sollen folgen.
3: Dankeschön, Shari Goller, für die News. 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
3: Ein riesiges Regengebiet über der ganzen Region. Das ganze Sendegebiet ist bedeckt. Also viel Regen in der Region und das wird auch noch so 1-2 Stündchen andauern. Danach hört es mal ein bisschen auf, aber die Wolken bleiben trotzdem kompakt. In der Nacht kommen trotzdem einzelne Schauer noch durch das Sendegebiet durchgeflogen. Temperaturen gehen runter auf 13 bis 11 Grad und morgen wechseln sich dann Wolken, kurze sonnige Phasen ab. Schauer und einzelne Gewitter entstehen dann vor allem nördlich des Mains und zum Abend hin. Da werden die Schauer dann seltener und die Sonne zeigt sich bei 18 bis 21 Grad.
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3: Ein Servus auf die Straßen, 4 Minuten nach 5. Vorsicht bitte auf der A3 Würzburg Richtung Nürnberg zwischen Wiesenthal und Geiselwind. Da gab es einen Unfall. Standstreifen ist blockiert und hier bitte aufpassen vor Aquaplaning. Also, da regnet es auch ordentlich. Dann die A7 Würzburg Richtung Fulda zwischen Bad Kissingen, Obertulba und Bad Brückenau-Volkers. 8 Kilometer Stau nach wie vor an einer Baustelle. Und die A71 Schweinfurt Richtung Suhl zwischen Bad Neustadt an der Saale und Mellrichstadt. Da laufen nach einem Unfall Personen auf der Fahrbahn. Also hier besonders vorsichtig fahren und aufpassen. Geblitzt wird auch noch Schweinfurt Richtung Stadtlauringen, kurz nach dem Wildpark, Rimpa-Ausstraße in der 50er-Zone, Giebelstadt Richtung Esfeld in der 70er-Zone und Maidbronn-Ortsausgang Richtung Estenfeld. Wo ihr unterwegs seid, eine gute und vor allem eine sichere Fahrt.
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3: Und wir begleiten euch natürlich rein in diesen Freitagabend, Feierabend und natürlich Wochenende. Servus.

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0: Nummer 3 der Radio Gong Top 30. Kitsch Creek, Blumengarten, Shirin David. Gut genug. Ja, und ob diese Nummer auf Platz 3 bleibt oder nach oben oder nach unten geht, das hört ihr natürlich dann auch am Sonntag wieder ab 18 Uhr hier beim Sender mit Heimvorteil. Wir machen euch startklar fürs Wochenende und da im beschaulichen Gemünden, da rüstet man sich ja schon aktuell für eines der größten Festivals der Region. Die Tanzinsel auf der Maininsel, dieses Jahr sogar zum ersten Mal mit 3 Bühnen. Ab morgen Mittag wird sich die Einwohnerzahl in Gemünden quasi verdoppeln. Ja, wenn 10.000 Fans aus ganz Deutschland erwartet werden. Mittags um 12 geht's da eben schon los. Ansonsten werden viele an diesem Wochenende auch früh aufstehen, ja, um ihre Schätze beim größten Flohmarkt in Unterfranken zu verkaufen. Das, was man halt so alles beim Ausmisten gefunden hat, ne? Was man so findet. Vielleicht sind ja ein paar schöne Teile dabei, wie neulich bei Baris für Rares. Da hat eine Frau aus Frammersbach in Mainz-Spessart eine alte Vase für mal locker 2.500 Euro verkauft. Hat sie in der Wohnung ihrer Mutter beim Ausmisten gefunden. So einfach kann's gehen. Der größte Flohmarkt Unterfrankens auf den Mainwiesen. Heute Abend bis 21 Uhr und morgen früh geht's dann auch direkt weiter. Aber das war noch lang nicht alles, was am Wochenende so los ist. Für meinen Kollege Alex, der weiß da noch mehr.
1: Ein Flohmarkt am Sonntag auch in Rhön-Grabfeld in Hohenroth beim Seefest. Morgen gibt's da auch das große Feuerwerk am See. Gefeiert wird auch in Geroldshofen. Geo feiert nämlich Stadtfest mit einer Food- und Musikmeile und das Oldtimer-Treffen Geo Classics am Sonntag mit hunderten alten Autos. In Bad Kissingen trifft man sich zum Schöppeln beim Weinfest am Rathaus und gleich ums Eck morgen die Sommernachtsparty in Bad Bocklet, davor mit dem Familiennachmittag, mit Hüpfburg, Kinderschminken und einem Feuerwehrauto zum Entdecken. Auch ein schönes Ferienerlebnis, am Sonntag feiert das Streichelgehege Archenoa sein 30. Geburtstag. Ponys, Esel, Ziegen, Hängebauchschweine, alles, was wir als Stadtkinder nur von YouTube kennen.
0: Ja, also ich bin Dorfkind, ich kenn's schon, super, aber trotzdem coole Sache, sowas immer wieder zu sehen. Dankeschön, Alex, ihr merkt schon, das Wochenende ist wieder sehr voll, wir machen euch bereit dafür. Wir haben alle Tipps für euch nochmal auf unsere Homepage gepackt, radiogong.com, was geht, Würzburg oder Schweinfurt, einfach mal durchklicken und dann habt ihr ein richtig tolles Wochenende vor euch. Eins der kühlsten Wochenende, jetzt auch im Sommer. Sehr cool, ich freue mich drauf, viel Spaß.

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1: 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Die Trockenheit der vergangenen Wochen hinterlässt deutliche Spuren in den Wäldern und auf Grünflächen der Region. Im UNESCO-Biosphärenreservat verfärben sich Blätter von Ahorn, Buche, Hainbuche und Linde bereits jetzt vorzeitig gelb, orange oder braun und fallen ab. Die Bäume reagieren damit auf den Wassermangel und senken ihren Wasserverbrauch. Laut Biosphärenreservat können wiederkehrende Trockenphasen sie außerdem anfälliger für Schädlinge und Krankheiten machen. Nach der verheerenden Geldautomatensprengung bekommt Stadt Lauringen seine Sparkassenfiliale zurück. Mehr als 2,5 Jahre nach der Tat eröffnet die Sparkasse Schweinfurt-Hasberge am 11. September ihre neue Filiale am Kirchplatz. Die alte war bei der Sprengung Ende Februar 2024 komplett zerstört worden. Das Gebäude galt danach als nicht mehr zu retten. Die Täter wurden inzwischen verurteilt. Ihnen werden mehrere Automatensprengungen zugeschrieben. Ein 10-jähriger Radfahrer hat gestern Abend wohl in Brent-Lorenzen einen Unfall ausgelöst. Laut Polizei fuhr der Junge plötzlich mit seinem BMX vom Gehweg auf die Straße. Ein 25-jähriger Autofahrer wich aus und prallte gegen ein geparktes Auto und eine Mauer. Der Schaden liegt bei rund 12.000 Euro. Später kam allerdings heraus, dass der Fahrer unter dem Einfluss von Alkohol und Drogen stand. Die Polizei sucht nun nach Zeugen und den Jungen. Frankreichs Behörden warnen vor mehr als 40.000 Kondomen ohne CE-Kennzeichnung. Die Verhütungsmittel sind trotz fehlender Zulassung online verkauft worden. Verbraucherschutz und Gesundheitsdirektion sehen ein großes Gesundheitsrisiko. So drohen etwa sexuell übertragbare Krankheiten und ungewollte Schwangerschaften.
2: Dankeschön, Schari Golla, für die News. Sie können die gerne nachlesen. 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
1: Es ist immer noch ein großes Regengebiet über der ganzen Region. Mal regnet es mehr Richtung Haßberge vor allem. Ein bisschen nachgelassen hat es zum Beispiel schon Richtung Rhön oder auch im Spessart teilweise. Dementsprechend, es wird auch noch ein bisschen andauern, bis das Regengebiet komplett von dannen gezogen ist. Aber bis dahin hat es auch ein bisschen abgekühlt. Jetzt 16 Grad aktuell. Heute Nacht ziehen noch einzelne Schauer durch. Morgen haben wir dann erst kurze sonnige Phasen mit vielen Wolken. Danach auch Schauer und einzelne Gewitter, vor allem nördlich des Mains. Aber am Abend kommt dann die Sonne dann doch ein bisschen mehr raus.
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1: Ein Servus auf die Straßen, 5:58. Vorsicht, A3 Würzburg Richtung Nürnberg zwischen Wiesentheit und Geiselwind. Da gab es einen Unfall. Standstreifen ist blockiert und hier bitte aufpassen. Aquaplaning Gefahr. Dann die A7 Würzburg Richtung Fulda zwischen Bad Kissingen, Obertulbau und Bad Brückenau-Volkers. Nach wie vor 8 Kilometer Stau an einer Baustelle. Alle, die eben jetzt am Freitag Richtung Norden unterwegs sind, Richtung Urlaub oder Heimkehrer, da braucht es auf jeden Fall ein bisschen Geduld. Und ihr A71 Schweinfurt Richtung Suhl zwischen Bad Neustadt an der Saale und Mellrichstadt, da laufen nach einem Unfall noch Personen auf der Fahrbahn rum. Hier bitte vorsichtig unterwegs sein. Dann haben wir noch ein paar Blitzer. Schweinfurt Richtung Stadt Lauringen, kurz nach dem Wildpark, in Rimpa, Ausstraße, 50er-Zone und Giebelstadt Richtung Esfeld in der 70er-Zone. Gute Fahrt wünsche ich euch.
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1: Ja, und der wünscht euch einen wunderschönen Einstieg in diesen Freitagabend und natürlich auch ins Wochenende mit Tampa City und Self-Aware. So starten wir rein. Jetzt gleich auch noch für euch Olivia Rodrigo. Servus.

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1: Mit der Olivia Rodrigo geht's rein in Richtung Wochenende.
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1: So, meine lieben Freunde, macht euch mal locker, schüttelt mal die Beine aus, schüttelt mal alle Arme aus. Wir haben Wochenende, wir haben es geschafft. Für alle, die jetzt auch am Freitagabend oder am Wochenende arbeiten, für die gibt es noch ein bisschen Motivation hier. Und alle anderen, wir stimmen uns schon mal ein für das Wochenende. Egal, was ihr macht, ganz viel Spaß. Und hier ist ein Mix vom Kollegen Tobi Grimm. Heute Abend ab 21 Uhr, eine ganze Stunde davon. Und here we go, wir starten.

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1: So, meine lieben Freunde, das war's auch schon wieder, zumindest mit In the Mix. Heute Abend aber 21 Uhr, dann eine ganze Stunde und wir machen gleich weiter. Wir haben noch 3 Stunden vor uns. Bis gleich. Und hier ist für euch Michiko.

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1: Ich bin Stefan Schütz. Nach einem Waffenfund in der Nähe von Berlin im vergangenen Jahr ermittelt die Bundesanwaltschaft gegen einen Verdächtigen, Innenminister Dobrindt.
2: Das Ermittlungsverfahren ist gegen geheimdienstliche Agententätigkeit gerichtet und gegen die Vorbereitung einer schweren staatsgefährdenden Straftat.
1: Die Sicherheitsbehörden vermuten, dass die Waffen für Anschläge genutzt werden sollten. Der Verdächtige sitzt in Rumänien in Haft. Mehr Menschen aus dem Ausland verlassen Deutschland inzwischen freiwillig als durch Abschiebung. Im ersten Halbjahr reisten fast 18.000 Menschen mit Grenzübertrittsbescheinigungen aus und nur gut die Hälfte nahm dafür vorgesehene finanzielle Unterstützung vom Bund in Anspruch. Die Zahl der Abschiebungen ist im Vergleich zum Vorjahr stark gesunken, auch weil weniger Asylanträge gestellt werden. In der nordhessischen Stadt Hofgeismar ist ein Mann mit seinem Auto in eine Fußgängerzone gerast. Laut Polizei sind 8 Passanten verletzt worden, Claudia Wächter berichtet.
3: Der Fahrer, ein älterer Mann, hat offenbar gesundheitliche Probleme. Auch er liegt mittlerweile im Krankenhaus. Zeugen sagen, er sei ganz plötzlich mit hoher Geschwindigkeit in die Fußgängerzone gerast, bis vor die Hauswand eines Kaufhauses. Passanten sprangen zur Seite, gerieten in Panik. Einige haben Prellungen, Schürfwunden und stehen vor allem unter Schock.
1: Die deutsche Elektroindustrie hat ihre Exporte im ersten Halbjahr deutlich steigern können und das trotz des Handelsstreits mit den USA. Zwischen Januar und Juni hat die Branche Exporte im Wert von fast 139 Milliarden Euro verbucht. Das waren rund 9% mehr als im Vorjahreszeitraum. Größtes Abnehmerland blieben die USA. Heute startet die erste Runde im DFB-Pokal. Fußball-Oberligist St. Tönis trifft ab 18 Uhr auf den Bundesligisten Eintracht Frankfurt. Münster kickt gegen Karlsruhe und Mannheim gegen Kaiserslautern. Um 8:45 Uhr im

0: Empfängt Drittligist Rostock den Bundesligisten aus Stuttgart. Und der Tennis-Weltranglisten-Erste Jannik Sinner verzichtet wegen einer Verletzung auf die Teilnahme an den US Open.
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2: Kommt es zu einem Ausbruch der afrikanischen Schweinepest, zählt absolute Hygiene. Deshalb setzt der Landkreis Schweinfurt jetzt auf eine mobile Dekontaminationsschleuse. Sie kann direkt zu betroffenen Betrieben gebracht werden und ermöglicht die schnelle Desinfektion von Fahrzeugen und Einsatzkräften. Ziel ist es, die Ausbreitung von Tierseuchen einzudämmen. Wer hat in Heufurt Schlachtabfälle einfach in die Natur geworfen? Dieser Frage geht derzeit die Polizei nach. Unbekannte haben die Reste in den vergangenen Tagen von einer Brücke in einem Graben entsorgt. Die Melrichstädter Polizei bittet um Hinweise von Zeugen. Das illegale Entsorgen von Schlachtabfällen kann mit hohen Geldstrafen oder sogar einer Freiheitsstrafe geahndet werden.
3: Dankeschön, Shari Goller, für die News. Die könnt ihr gerne nachlesen auf radiogong.com oder unterwegs in der Gong-App.
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3: Immer noch ein großes Regengebiet über der Region, vor allem über den Haßbergen. Da schüttet es jetzt gerade extrem. Richtung Main-Spessart ist zum Beispiel wieder das Regengebiet von Dannen gezogen. Also hier und da unterschiedliche Regenmengen, die jetzt gerade noch runterkommen. Ansonsten am Abend hört es dann ein bisschen auf, aber in der Nacht ziehen dann auch einige Schauer dann durch die Region durch. Es bleibt auf jeden Fall sehr bewölkt. Morgen dann erstmal sonnige Phasen, eine allgemeine Mischung aus Sonne, Wolken, ein paar Schauer und Gewitter sind möglich. Und von Sonntag bis dann nächste Woche reinschauen, dann wieder häufiger die Sonne.
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3: Ein Servus auf die Straßen und Vorsicht bitte auf der A7 in Würzburg Richtung Fulda. Zwischen Bad Kissingen, Obertulba und Bad Brückenau-Volkers aktuell immer noch 8 Kilometer Stau an einer Baustelle. Dann die A70, Schweinfurt-Wenneck Richtung Bamberg. Zwischen Knetzgau und Eltmann, da liegen Gegenstände auf der Fahrbahn. Und die A71 haben wir auch noch, Bad Neustadt Richtung Schweinfurt. Zwischen Masbach und Oellenbach ein liegen gebliebener Wohnwagen. Das sind auch Reifenteile auf der rechten Spur. Und in der Gegenrichtung A71, Schweinfurt Richtung Suhl. Zwischen Bad Neustadt an der Saale und Mellerichstadt, da laufen nach einem Unfall immer noch Personen auf der Fahrbahn. Aufpassen bitte in dem Bereich. Es wird geblitzt. Rechtenbach am Ortsausgang Richtung Bischborner Hof. Da steht der Blitzeranhänger. Und Schweinfurt Richtung Stadt Lauringen, kurz nach dem Wildpark. Wo ihr unterwegs seid, ich wünsche eine gute und sichere Fahrt.
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3: Und euren meistgelikten, meistgesuchten und meistgeklickten Songs. Und da haben wir einen eurer Most Wanted Hits mit am Start. Baby Rexha, New Religion. Ja, den liebt er schon seit Monaten. Wir starten rein. Viel Spaß.

0: Nummer 5 der meistgelikten Songs hier beim Sender mit Heimvorteil. Und by the way, auch der Lieblingshit von meiner Mama hier auf deinem Sender mit Heimvorteil.
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0: Auf dem Weg in das wohlverdiente Wochenende. Und da starten wir natürlich an diesem Freitagabend mit den Tipps für heute an. Und ja, ihr könnt jetzt erstmal abchecken, was ihr heute noch so alles tun könnt.
2: Ja, ins Wochenende könnt ihr heute auf der Sommernachtsparty in Bad Bocklet starten. Heute beispielsweise schon mit Familiennachmittag, mit Hüpfburg, Kinderschminken und sogar einem Feuerwehrauto für alle kleinen Feuerwehrmänner. Aber auch Live-Musik und Partyabend ist da heute angesagt. Gefeiert wird aber auch in Gerolzhofen und zwar auf dem Stadtfest. Da heißt es heute Feiern, Schlemmen und Tanzen und das inklusive Food- und Musikmeile in der historischen Altstadt. In Bad Kissingen trifft man sich dagegen heute auf dem Weinfest, ebenfalls mit Live-Musik und sage und schreibe rund 30 verschiedenen Weinen aus dem Saaletal. In Holzhausen heißt dagegen Vamos a la Playa. Da wird heute nämlich 26 Jahre Beachparty gefeiert und das mit DJ Beats und Happy Hour auf dem Festplatz. Und in Bergrheinfeld, da trifft man sich auf der Bercher Kern, entweder bei der Runde Karussell auf dem Vergnügungspark oder zum Feiern im Festzelt.
0: Also heute könnt ihr schon einiges tun und auch morgen und übermorgen könnt ihr schon planen mit den Tipps bei uns auf radiogong.com. Klickt euch gerne mal rein und dann ganz viel Spaß am Wochenende.
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0: Mark Forster singt uns ein Lied und er ist immer noch in den Top 15 der meistgelikten Songs von euch. Wir machen eine ganz kurze Pause und dann kommt gleich Dermot Kennedy und Ray Gavi habe ich auch noch für euch. Bis gleich.
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1: 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Die Trockenheit der vergangenen Wochen hinterlässt deutliche Spuren in den Wäldern und auf Grünflächen der Region. Im UNESCO-Biosphärenreservat verfärben sich Blätter von Ahorn, Buche, Hainbuche und Linde bereits jetzt vorzeitig gelb, orange oder braun und fallen ab. Die Bäume reagieren damit auf den Wassermangel und senken ihren Wasserverbrauch. Laut Biosphärenreservat können wiederkehrende Trockenphasen sie außerdem anfälliger für Schädlinge und Krankheiten machen. Nach der verheerenden Geldautomatensprengung bekommt Stadtlauringen seine Sparkassenfiliale zurück. Mehr als 2,5 Jahre nach der Tat eröffnet die Sparkasse Schweinfurt-Hasberge am 11. September ihre neue Filiale am Kirchplatz. Die alte war bei der Sprengung Ende Februar 2024 komplett zerstört worden. Das Gebäude galt danach als nicht mehr zu retten. Die Täter wurden inzwischen verurteilt. Ihnen werden mehrere Automatensprengungen zugeschrieben. Ein 10-jähriger Radfahrer hat gestern Abend wohl in Brent-Lorenzen einen Unfall ausgelöst. Laut Polizei fuhr der Junge plötzlich mit seinem BMX vom Gehweg auf die Straße. Ein 25-jähriger Autofahrer wich aus und prallte gegen ein geparktes Auto und eine Mauer. Der Schaden liegt bei rund 12.000 Euro. Später kam allerdings heraus, dass der Fahrer unter dem Einfluss von Alkohol und Drogen stand. Die Polizei sucht nun nach Zeugen und den Jungen. Deutschlands Gasspeicher sind so leer wie nie seit Beginn der Aufzeichnungen. Der Bundesverband der Energie- und Wasserwirtschaft warnt trotzdem vor Panikmache. Das 70%-Ziel bis November sei schwer zu erreichen, sei aber kein Vergleich zur Krise 2022. Auch das Wirtschaftsministerium sieht keine Engpässe im kommenden Winter, da Deutschland viel Gas importiert.

0: Dankeschön. Shari Goller für die News. Alle News aus der Region könnt ihr nachlesen auf radiogong.com.
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0: Immer noch viel Regen in der Region, vor allem in Richtung Haßberge, aber so im Spessart und Richtung Rhön, da hat es jetzt schon aufgehört und teilweise nieselt es auch nur noch. Also so ein bisschen Regen müssen wir jetzt noch mitnehmen danach, aber viele Wolken bis rein in den Abend und in der Nacht. Da gibt es auch noch einzelne Schauer, die durchziehen. Morgen dann so eine Mischung aus Sonne und Wolken, einzelne Schauer und Gewitter sind auch da drin, aber am Abend scheint dann die Sonne und auch am Sonntag, da wird es dann deutlich freundlicher.
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0: Ein Servus auf die Straßen, 6:53. Vorsicht bitte auf der A7 Würzburg Richtung Fulda. Zwischen Bad Kissingen, Obertulba und Bad Brückenau, Vollkers immer noch ganz viel Stau, mal 5 bis 8 Kilometer. So ungefähr dementsprechend an der Baustelle Brömersackbrücke. Braucht ein bisschen Zeit mit einplanen. Die A70 Schweinfurt Richtung Bamberg zwischen Knetzgau und Eltmann. Da liegen noch Gegenstände auf der Fahrbahn. Und die A71 Bad Neustadt Richtung Schweinfurt zwischen Masbach und Oellenbach. Da ist ein liegen gebliebener Wohnwagen. Da sind auch Reifenteile auf der rechten Spur. Aufpassen bitte. Dann wird auch noch geblitzt in Rechtenbach. Ortsausgang Richtung Bischborner Hof. Da steht der Blitzeranhänger, also Fuß vom Gas. Wenn ihr mehr seht, gerne eine WhatsApp zu mir ins Studio. Dankeschön und eine gute und sichere Fahrt euch.
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0: Und mit euren meistgesuchten, meistgeklickten, meistgelikten Songs, eure Lieblingshits. Und da starten wir direkt rein mit Talk to You, Nummer 7 der meistgesuchten Hits der Region. Damit einen wunderschönen Freitagabend.

Zwei Stars auf einem Song, Jennifer Lopez und David Guetta, Save Me Tonight, hier beim Sender mit Heimvorteil. Und ihr liebt ihn immer noch, Top 50 der meistgelikten Hits. Und deswegen spielen wir ihn natürlich hier, weil wir spielen, was ihr hören wollt. Und deswegen habe ich noch Joe für euch, End of Beginning.

Einen wunderschönen Freitagabend, 6:45 haben wir es. Das ist dein Sender mit Heimvorteil. Ja, und wir kommen jetzt mal zu einem ganz besonderen Song, den ich persönlich so extremst feier. Definitiv. Also, es ist eine Neuauflage von einem Song, den es schon 2014 gab. Bullet hieß da dem die ganze Zeit und Watermat hat den gemacht, 2014 französischer Musikproduzent. Ja, damals noch viel Uts und wenig Gesang und damit haben sie aber eben den Durchbruch geschafft, Watermat. Und jetzt hat sich Robin Schulz den geschnappt und einfach eine neue Single draus gemacht. Und ich sag dir, wie es ist, das ist so eine tolle Nummer. Die hören wir uns jetzt mal direkt an. Take It Slow heißt die. Robin Schulz zusammen mit Watermat. Früher, wie gesagt, 12 Jahre ist es her, kam Bullet raus und jetzt eben die Neuauflage. Und da bin ich mal gespannt, was ihr sagt. Gerne ein Like da lassen auf unserer Homepage.

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1: Ich bin Florian Klaus. Im vergangenen Jahr sind in der Nähe von Berlin versteckte Waffen gefunden worden. In dem Zusammenhang ermittelt die Bundesanwaltschaft gegen einen Verdächtigen. Er ist laut Bundesinnenminister Dobrindt in Rumänien in Haft. Die gefundenen Waffen sollten aus Sicht der Sicherheitsbehörden vermutlich für Anschläge benutzt werden. Der Verdächtige wird als Low-Level-Agent betrachtet. Recherchen von ARD und Süddeutsche zufolge führt eine Spur nach Russland. Der heiße und trockene Sommer ist nicht nur für die Landwirte in Deutschland ein Problem. Österreichs Bauern werden wegen der großen Dürreschäden mit insgesamt 240 Millionen Euro vom Staat gestützt. Das hat die Regierung in Wien jetzt bekannt gegeben. Die vergangenen 12 Monate seien die trockensten seit Beginn der Messungen im Jahr 1850 gewesen, hat Landwirtschaftsminister Totschnig gesagt. Die Ausgaben für Sozialhilfe sind im vergangenen Jahr um rund 6% gestiegen. Netto haben die Sozialhilfeträger 21,5 Milliarden Euro ausgezahlt. Besonders stark sind die Ausgaben für die Hilfe zur Pflege nach oben gegangen. 6 Milliarden Euro waren es, rund 13% mehr als im Vorjahr. Das Finale der Fußball-WM vor wenigen Wochen ist vielen nicht nur wegen des spanischen Siegs in Erinnerung geblieben, sondern auch wegen der Tumulte nach dem Spiel. Jetzt hat die FIFA Konsequenzen verkündet. Vor allem der argentinische Nationalspieler Leandro Paredes bekommt eine harte Strafe. Thomas Brockt berichtet.
2: Nach der Niederlage im WM-Finale lagen die Nerven blank und einige Argentinier mussten sich offenbar abreagieren. Paredes tat sich besonders hervor. Er zerrte den Spanier Gavi am Trikot und traf ihn mit der Hand im Gesicht, schubste ihn zu Boden. Dafür wurde Paredes nun für 10 Spiele gesperrt. Außerdem muss er umgerechnet 77.000 Euro zahlen. Auch 2 weitere argentinische Spieler und der Co-Trainer bekamen Strafen, ebenso der Spanier Gavi.
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3: Trockenheit und Hitze machen den Zuckerrübenanbauern in der Region weiterhin extrem zu schaffen. Neue Schätzungen gehen allein im Raum Ochsenfurt von Ernteverlusten von rund 40% gegenüber dem 5-Jahres-Durchschnitt aus. Auch Krankheiten setzen den Pflanzen zu. Der Regen der vergangenen Tage kommt für viele Flächen zu spät. Ein riskantes Fahrmanöver hat bei Obertulba gestern zu einem Unfall geführt. Gegen 16 Uhr war ein Transporterfahrer dabei, mehrere Autos zu überholen, als ein anderes Auto unvermittelt ausscherte. Der Mann wich aus, kam von der Straße ab und

0: schädigte einen Leitpfosten. Der beteiligte Autofahrer flüchtete. Die Polizei bittet mögliche Zeugen um Hinweise.
1: Dankeschön, Shari Goller, für die News. 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
1: So, das meiste an Regen sollte jetzt erstmal am Nachmittag und Abend vorbei sein. Ja, in Richtung Haßberge, da wird es noch ein bisschen Regen. Auch in Richtung Schweinfurt und Rhön gibt es noch ein paar Tropfen. Aber Richtung Spessart und Würzburg, da sieht es dann schon wieder, ja, regenfrei aus. Und dann später kommt es aber dann noch ein paar Schauer, die dann durchziehen, vor allem in der Nacht. Morgen dann erstmal so ein paar kurze sonnigen Phasen, dann zieht es aber wieder zu. Einzelne Schauer und Gewitter, aber Richtung Abend kommt die Sonne wieder raus, die auch am Sonntag uns wieder ein bisschen länger begleiten wird.
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1: Ein Servus auf die Straßen und Vorsicht bitte auf der A7 Würzburg Richtung Fulda zwischen Bad Kissingen, Obertulba und Bad Brückenau-Volkers. Nach wie vor 7 Kilometer Stau an der Römershagbrücken-Baustelle. Also da braucht ihr ein bisschen Geduld in Richtung Norden. Ansonsten sieht es aber gut aus auf den Straßen der Region. Aber noch einen Blitzer, nämlich den Blitzer-Anhänger in Rechtenbach, Ortsausgang Richtung Bischborner Hof. Hier bitte Fuß vom Gas. Wenn ihr mehr seht, gerne eine WhatsApp ins Studio oder klingelt durch 0800 30 80 900. Wo ihr unterwegs seid, eine gute und sichere Fahrt.
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1: Ja, wenn die Wolken so zuziehen, dann denkt man auch wirklich, hat jemand das Licht ausgemacht.

0: Topic Becky G mit Sorry Papi hier beim Sender mit Heimvorteil. Und Sorry Papi werden auch einige von euch da draußen sagen, ja, ich brauche schon wieder Taschengeld. Es ist der 21. August, da ist das Konto wahrscheinlich schon wieder bei vielen ziemlich leer. Ja, das ist die Frage, für was gebt ihr denn eigentlich am meisten Geld aus? Also anscheinend fürs Wohnen. In Bayern geben wir nämlich am meisten Geld fürs Wohnen aus. Das hat das Landesamt für Statistik nämlich jetzt ausgewertet. Im Schnitt sind das 35,8% vom Gehalt.
1: Oh mein Gott, das ist so viel.
0: Muss ich kurz mal ausrechnen, ob es bei mir genauso ist. Auf Platz 2 liegt der Bereich Verkehr, also mit dem Auto oder Busticket, irgendwo hinfahren, vielleicht auch in der Bahn. Und Platz 3 nimmt Nahrung ein. Und da haben wir uns gedacht, wir fragen euch mal, für was gebt ihr denn am liebsten Geld aus?
2: Viele geben im Moment das meiste Geld eigentlich so zum Essen gehen oder abends auch mal was trinken und so. Also ich glaube, da geht schon gut was weg.
3: Für Essen, gutes Essen.
4: Am liebsten eigentlich im Kaffee oder so, so einen leckeren Eiskaffee, geht immer.
5: Am liebsten eigentlich für Urlaub, also um irgendwie neue Orte zu entdecken, neue Erinnerungen zu schaffen.
6: Also ich glaube, so regelmäßig geben wir einfach Geld fürs Leben aus und ansonsten haben wir gerade ein Sofa gekauft, also von daher vielleicht für Möbel.
7: Sachen für unsere Enkelkinder mittlerweile. Das macht am meisten Spaß, weil die sich noch so ganz echt und ungekünstelt freuen.
8: Als Mutter natürlich gerade viel Babysachen natürlich.
4: Wahrscheinlich für Essen.
9: Ah ja, so gute fränkische Küche, was Gescheites, ja. Ein Schweinebraten mit Klöß und Blaukraut, das ist was Feines. Und Salate in allen Variationen, Salate, gerade im Sommer.
0: Ja, also ich höre viel Essen raus und ja, da sehe ich mich tatsächlich auch, ne? Wenn ihr meinen Ranzen hier sehen würdet, würdet ihr das genauso sehen. Dementsprechend, für was gebt ihr denn am liebsten Geld aus? Schickt es mir gerne mal per WhatsApp zu mir ins Studio rein. Sagt mir, was braucht ihr oder was nehmt ihr denn so mit eurem Geld? Was kauft ihr euch? Was gönnt ihr euch? Urlaub? Oder?

Tame Impala, ganz neu. Loser. Und der ist schon Top 5 der meistgesuchten Songs. Und wir spielen, was ihr hören wollt. Und wie gesagt, der ist ganz neu mit dabei. Tame Impala, ja schon mit Dracula sehr steil gegangen. Und mit dem Song, denke ich, werden sie da auch nochmal richtig hoch oben landen. Und jetzt kommen wir aber zum nächsten Song. Und der ist ganz neu. Und den stellen wir euch natürlich direkt mal vor hier beim Sender mit Heimvorteil. Denn er ist wieder zurück. Sido veröffentlicht die erste Single von seinem kommenden Album Frieden und da ist sogar sein Sohn Bo mit am Start. Kann man eigentlich sagen, da ist er wieder, weil der Song heißt nämlich Ist er. Ja, also er war ja eigentlich nie wirklich weg. Trotzdem fühlt sich der erste Blick auf Frieden, sein 10. Album nach einer Rückkehr, irgendwie an. Nicht zum alten Sido, nicht zu Akro Berlin und auch nicht zur großen Provokation, sondern zu einer Version seiner selbst, die sich ziemlich gut selbst kennt. Stärken und Schwächen inklusive. Und wir hören direkt mal rein. Also von Tame Impala Loser kommen wir jetzt zu einem Macher, nämlich Sido mit Issa und da ist er hier für euch.

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1: Ja, da ist er, sein Sohn vom Sido, ist er. Da ist er da, der Song. Und wenn er euch gefällt, gerne ein Like da lassen bei uns auf der Homepage radiogong.com.
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0: Kamerad mit Love Sober hier beim Sender mit Heimvorteil um 19:30 und in dem Fall läuft jetzt ja gerade aktuell auch schon die erste Runde des DFB-Pokalspiels bzw. der Spiele. Da gibt es jetzt schon die ersten Spiele, die gerade laufen. Preußen Münster gegen den KSC, da steht es gerade 1:0. SV Waldhof Mannheim gegen Kaiserslautern 0:0 und St. Tönnies gegen Eintracht Frankfurt 0:10. Ja, und 20 Minuten sind da noch zu spielen. Aber der DFB-Pokal, der wird gerade überschattet von Protesten, von Fanprotesten, weil da die Fans, die fordern eben die Abschaffung des VAR, also des Videobeweises. Vor allem, weil eben dieser Videobeweis ja nicht in der ersten Runde des Pokals zum Einsatz kommt. Und das haben zum Beispiel letztes Jahr die Schnüdel ja auch gemerkt. Fortuna Düsseldorf war da zu Gast in Schweinfurt. Und jetzt am Montag dann eben die Kickers. Die Würzburger Kickers gegen den ersten FC Köln. Deswegen haben wir mal Michael Schiele gefragt, was er sagt zum Thema Videobeweis.
1: Das ist natürlich sehr, sehr umstritten. In vielen Situationen fällt manchmal auch die klare Linie, glaube ich. Natürlich schon auch immer als Zuschauer, wenn es dann 5-6 Minuten dauert und sollte man irgendwie ändern, irgendwie was einfallen lassen, wo dann alle in einem Strang ziehen und alle da auch dahinter stehen und nicht erst dann wieder Jahre später kommen und es war doch nichts.
0: Ja, so der Trainer von den Würzburger Kickers, Michael Schiele. Ja, und die Fans sagen eben, so wie jetzt in der ersten Runde, so sollte der Fußball eben sein, ohne VAR und damit authentisch und unmittelbar und voller Emotionen. Jetzt schauen wir aber mal auf Montag. Köln kommt nach Würzburg, ja schon komplett ausverkauft, Michael. Ja, warum trotz Zweiklassenunterschied habt ihr doch vielleicht eine Chance?
1: Pokal hat eigene Gesetze. Wir spielen zu Hause auch. Wir sind auch erst aufgestiegen. Wir haben schon eine gewisse Euphorie durch den Aufstieg auch oder durch den Start jetzt in der Liga, was positiv verlaufen ist. Die Jungs wollen sich zeigen, die kommen im Fernsehen. Die kleine paar Prozent, was der Gegner uns gibt, dann die in positive Signale für uns umwandeln und dann hoffentlich auch so mutig und überzeugt zu spielen, nicht nur in der Defensive, sondern auch nach vorne.
0: Ja, der Pokal hat eben seine eigenen Gesetze. Wie gesagt, Würzburg

Ist ja ganz gut reingestartet in eben die dritte Liga und die erste Liga, die spielt ja noch gar nicht. Also das ist auch immer ein Vorteil. Dementsprechend, wir sind gespannt. Montag dann das große Spiel in Würzburg und da am besten alle mit den Öffis anreisen, weil der Dalle-Parkplatz, der ist komplett voll, eben auch für die Leute, die da vom DFB sind und auch vom Fernsehteam und auch für die Gäste. Kommt ja auch RTL mit der obersten Etage quasi, mit Laura von Tora, alles mit dabei. Könnt ihr eben live in Free TV auferfolgen, wenn ihr da jetzt keine Tickets bekommen habt.

0: Flow und Leak It. Da muss ich mal aufpassen, dass ich nicht zu schnell ausspreche, sonst kommt direkt was anderes raus beim Songtext. Aber Flow, also ein britisches Trio, ja, die haben da auf jeden Fall einen Song rausgehauen, den ihr liebt. Der ist nämlich Nummer 5 der meistgelikten Songs hier in der Playlist in dieser Woche. Sehr geil, also wenn er euch gefällt, gerne weiterhin Likes da lassen. Und wie gut könnt denn ihr eigentlich Auto fahren? Also, und vor allem, wer sind denn die besten und die sichersten Autofahrer hier in der Region? Würzburg, Schweinfurt, Kitzingen, Mainz-Spessart, Bad Kissingen, Ochsenfurt oder wie sie alle heißen. Wer ist da der Beste, die Beste oder hinter welchen Kennzeichen vor allem? Und das finden wir raus nächste Woche Donnerstag beim großen Gong-Race im Battlecard Estenfeld. Egal, ob ihr jetzt sagt, ihr möchtet für eben euren Bezirk euer Kennzeichen antreten oder ihr möchtet euch untereinander battlen mit dem Chef oder den Arbeitskollegen, vielleicht der Mutti, dem Vati oder mit den Geschwistern. 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Wie zum Beispiel Diana aus Kürnach und die hat uns mal erzählt, warum sie so gut Auto fahren kann.
1: Ich glaube, der größte Punkt ist wirklich, dass ich Motorrad fahre und du einfach als Motorradfahrer eine ganz andere Sicht auf den Verkehr, auf die Straßen, auf die Umgebung hast und das wirkt sich natürlich auch aufs Autofahren aus. Also ich muss sagen, seit ich Motorrad fahre, fahre ich ganz, ganz, ganz anders Auto. Noch viel aufmerksamer und habe auch mehr im Blick.
0: Ja, okay, also, da bin ich mal gespannt, wie du dich schlägst, Jana. Dann auch dabei nächste Woche am Donnerstag beim großen Gong Race im Battlecard in Estenfeld. Und ich, ja, ich darf jetzt auch mal testen, wie gut ich Auto fahren kann, denn ich darf nächste Woche nochmal meine Fahrprüfung nachholen. Nach, wie lange ist es her? 13 Jahren? 13 Jahre ist schon her, dass ich meinen Führerschein gemacht habe. Darf ich jetzt eine Fahrprüfung machen? Da bin ich mal gespannt, ob ich die bestehe. Könnt ihr gerne mal einen Tipp da lassen. Schickt es mir gerne rein. Bestehe ich die Fahrprüfung, die praktische? Es geht nur um die praktische. Oder eben nicht. Das wird sich dann nächste Woche dann zeigen.

Es gibt keinen Song bei uns in der Playlist, den ihr mehr feiert. Wir spielen, was ihr hören wollt. Das ist Summer Jam und Billa Joe mit Kilimanjaro, die Nummer 1 der meistgelikten Hits in diesem Monat. Ganzen August lang habe ich gerechnet. Dementsprechend sehr geil und sogar auf dem Platz 2 der Radio Gong Top 30. Ob der auf Platz 2 bleibt, nach oben geht, auf die 1 oder doch ein bisschen abrutscht, das erfahrt ihr natürlich hier bei Radio Gong am Sonntag ab 18 Uhr wieder. Und wir machen jetzt weiter mit Kygo, Khalid und Griffin. Hier ist Save My Love an diesem Freitagabend.

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1: Ich bin Florian Klaus. Beim Füllen der deutschen Gasspeicher läuft die Zeit davon. Das Ziel, bis Anfang November einen Füllstand von 70-80% zu erreichen, wird nach Einschätzung des Branchenverbands der Energiewirtschaft eine Herausforderung. Wenn, dann müsse jetzt begonnen werden, mehr Gas einzuspeisen. Claudia Wächter berichtet.
2: Allerdings, Gas ist im Moment teuer wegen des Iran-Krieges und die Händler, die eigentlich nun im Sommer günstig einkaufen, die halten sich zurück. Doch das sei kein Grund zur Panik, meint der Verband. Deutschland habe Flüssiggasterminals und auch die Haushaltskunden, die seien vertraglich abgesichert. Gas werde also geliefert. Das Problem sei jedoch vor allem ein anderes, meinen Verbraucherschützer und warnen vor steigenden Preisen.
1: Nach einem Waffenfund in der Nähe von Berlin im vergangenen Jahr ermittelt die Bundesanwaltschaft gegen einen Verdächtigen. Das hat Innenminister Dobrindt bestätigt.
3: Das Ermittlungsverfahren ist gegen geheimdienstliche Agententätigkeit gerichtet und gegen die Vorbereitung einer schweren staatsgefährdenden Straftat.
1: Die Sicherheitsbehörden vermuten, dass die Waffen für Anschläge genutzt werden sollten. Der Verdächtige sitzt in Rumänien in Haft. Das Taxiunternehmen Uber soll in den Niederlanden 825 Millionen Euro zahlen. Die Datenschutzbehörde dort hat dieses Rekordbußgeld verhängt. Das Unternehmen habe von 2020 bis 2022 Konten von Fahrern automatisiert gesperrt und sie nicht ausreichend informiert. Inzwischen habe Uber die Verstöße abgestellt, so die Behörde. Das Unternehmen will Berufung gegen die Entscheidung einlegen. An einer schwedischen Schule hat ein Angreifer mit einem Schwert mindestens 2 Menschen verletzt. Der mutmaßliche Täter befindet sich nach Angaben der Kommune im Nordwesten von Stockholm in Polizeigewahrsam. Laut Boulevardmedien hat die Polizei dem Angreifer ins Bein geschossen. Es bestehe keine Gefahr für die Allgemeinheit, hieß es.
4: Soweit die News. 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
4: So, der Regen ist jetzt erstmal vorbei. Und wenn ich sage erstmal, dann heißt es, dass in der Nacht auf jeden Fall noch ein paar Schauer durchziehen werden. Temperaturen sinken auf 13 bis 11 Grad. Morgen dann erstmal unbeständig mit vielen Wolken. Ab und zu mal Sonne, die durchspitzt. Aber auch einzelne Schauer und Gewitter. Erst am Nachmittag Richtung Abend kommt die Sonne immer mehr durch mit dann Höchstwerten zwischen 18 und 21 Grad. Und am Sonntag, da wird es dann freundlicher. Ja, wir bekommen mehr Sonne mit ein paar Wolken mit dabei. Und es bleibt erstmal aber ein bisschen kühler, angenehmer bei 21 Grad in der Spitze.
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4: Ein Servus auf die Straßen, ganz genau 3 Minuten nach 8 haben wir es jetzt. Vorsicht auf der A3 Würzburg Richtung Nürnberg. Zwischen Schlüsselfeld und Höchstadt Nord, da ist ein Reifen auf der Fahrbahn. Also bitte aufpassen und vorsichtig in dem Bereich. Dann haben wir noch einen Blitzer, nämlich den Blitzeranhänger Rechtenbach. Ortsausgang Richtung Bischborner Hof. Und wenn ihr mehr seht, gerne eine WhatsApp zu mir ins Studio oder klingelt durch 0800 30 80 900. Wo ihr unterwegs seid, eine gute und vor allem eine sichere Fahrt rein ins Wochenende.
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4: Ja, und eine Stunde haben wir noch gemeinsam. Und da habe ich jetzt erstmal für euch Alex.

der ist tierisch gut geworden. Und das liegt auch daran, dass Ed Sheeran seine Finger im Spiel hatte und den mitgeschrieben hat. Sehr, sehr cool. Einfach mal die eigene wilde Seite ausleben. Das ist die Message. Und das zeigen sie auch bei ihren Live-Auftritten. Die Girl Group. Genau deshalb ist eben das Video vom Live-Auftritt auch auf Platz 5 der meistgeklickten Musikvideos hier in der Region. Ja, NML ist ja auch ein Teil der neuen EP Wild, die genau vor einer Woche rausgekommen ist. Und im September starten sie dann ihre bereits restlos ausverkaufte Cat's Eye The Wild World Tour. Ja, aber wie gesagt, ausverkauft, da gibt's keine Tickets mehr. Und jetzt kommen wir zu einer Band, die war schon dieses Jahr in Deutschland, nämlich One Republic, hier mit Need Your Love an diesem Freitagabend.

0: Mit der Olivia Rodrigo geht's rein ins Wochenende. Hier ist euer Sender mit Heimvorteil und auch gleichzeitig dem Ferienvorteil. Ja, für alle, die in den Ferien zu Hause geblieben sind, haben wir tägliche Erlebnisse. Unter dem Hashtag Ferienvorteil gab's diese Woche nämlich auch schon E-Kartfahren, Flugsimulator und heute geht's wirklich in die Luft. Mit Rundflügen über der Region mit einem Segelflugzeug. Einfach mal so ganz leise über den Dingen schweben, finde ich auch richtig, richtig cool. Und Start ist da am Flugplatz in Giebelstadt. Für alle, die mal so richtig in die Luft gehen wollen, gab es eben jetzt die Schätzfrage, wie hoch fliegt denn eigentlich so ein Segelflugzeug in der Regel? Und auch die Jill aus Thundorf hat mitgemacht.
1: Hallo, hier ist die Jill und ich wollte sagen, was die Antwort für die Segelflugfrage ist. Ich antworte auf die Frage 500 bis 2500 Meter.
0: Und da lagst du genau richtig. Die Antwort wäre nämlich circa 800 Meter gewesen, also irgendwo in der Mitte. Das passt schon. Ja, und damit hat die Jill einen Rundflug für ihren Dad gewonnen. Als Überraschung. Richtig süß. Tolle Aktion. Also mit Radio Gong kann einfach wirklich jeder Tag zum Erlebnis werden. Hier ist euer Erlebnisradiosender und am Montag gibt's direkt schon mal den nächsten Ferienvorteil. Damit ein wunderschönes Wochenende. Ja, und somit ist auch die Hälfte der Ferien schon wieder vorbei.

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ist Fastboy mit der neuen Nummer Music Sounds hier beim Sender mit Heimvorteil. Das erste Mal ja auch live gespielt hier in Würzburg beim großen Residenzplatz Open Air. Und das ist ja auch schon wieder ein paar Wochen her, ne? Und der gefällt euch trotzdem noch. Top 20 der meistgelikten Songs heute. Und da haben die Jungs ja gleich zwei Songs gelistet. Auch eben A Beautiful Life ist mit dabei und unsere Local Heroes. Sie sind einfach ganz groß geworden und das ist schön zu sehen, was die jetzt schon erreicht haben in diesen kurzen

ganzen wenigen Jahren. Da liegt noch eine ganz große Karriere vor den beiden. Ich freue mich auf jeden Fall drauf, was da noch kommt. Und wir machen jetzt hier weiter mit dem Sommerhit des Jahres 2026. Hier ist für euch Shakira und Burna Boy mit Die Die. Und das ist auch gleichzeitig unsere Nummer 1 der Radio Gong Top 30. Viel Spaß!

Wir stimmen euch ein auf das Wochenende an diesem Freitagabend mit Kimo Sounds und Rise Slow beim Sender mit Heimvorteil. Ganz neu auf dem Hitradar und direkt schon Platz 4 der meistgesuchten Songs hier in der Region. Ja, den speichern sich wahrscheinlich einige von euch direkt in ihre Playlist ab, würde ich auch sofort verstehen, beziehungsweise habe ich auch schon gemacht. Ein bisschen Deep House eben für euch, wenn ihr noch Motivation braucht, um heute vielleicht nochmal wegzugehen, zu feiern zu gehen, einfach nochmal die Sau rauszulassen. Ist ja auch ganz viel los, auch in der Region. Wenn ihr noch nicht wisst, was ihr machen wollt, klickt euch rein auf radiogong.com. Unter was geht, gibt's da Feste, Partys, alles, was das Herz begehrt. Und damit einen schönen Start ins Wochenende. Hier ist Tame Impala mit Dracula. Schönen Freitagabend euch.

auf dem Radiogong Hitradar Lea mit dir alleine sein. Fühle ich gerade. Bin nämlich auch aktuell alleine hier im Studio. Aber wie sieht's denn bei euch aus? Seid ihr aktuell denn verliebt? Ja. Herzklopfen bei jeder Nachricht, die flüchtigen Berührungen und dem Gefühl, als würde die Welt für einen Augenblick stillstehen. Diese Leichtigkeit des Verliebens, das wollte einfach Lea mal in ihrem Song festhalten. Und ich finde, das ist ihr sehr, sehr gut gelungen. Das Gefühl, wenn in einem Moment nur noch eine bestimmte Person zählt und die Welt um einen herum unwichtig ist. Süß. Ja, wenn der euch gefällt, lasst gerne mal ein Like da bei uns auf der Homepage radiogong.com. Und hier ist für euch Tampa City mit Self-Aware an diesem Freitagabend.

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Nico Santos, Why Don't You Stay, hier beim Sender mit Heimvorteil. Ich liebe diese Nummer und am Anfang hört man ja auch den Sound von Blur, Song 2. Und ja, aber er hat sein eigenes Ding draus gemacht. Finde ich sehr cool und damit verabschiede ich mich. Ich sag ciao, tschüss, servus, Läusel, over and out. 6 Stunden sind auch schon wieder rum. Wir hören uns dann nächste Woche wieder, 15 bis 18 Uhr. Da heißt es dann wieder, haste Läusel, haste Spaß. Jetzt viel Spaß ab 21 Uhr mit In The Mix mit dem Kollegen Tobi Grimm. Und ab 22 Uhr kommt dann der Kollege Timo Schneider und begleitet euch in den Freitagabend. Servus und ein schönes Wochenende euch.

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1: Ich bin Florian Klaus. Die deutschen Sicherheitsbehörden vermuten, dass zwei im vergangenen Jahr nahe Berlin gefundene Waffen für Anschläge genutzt werden sollten. Ein Verdächtiger sitzt zurzeit in Rumänien in Haft, hat Bundesinnenminister Dobrindt gesagt. Fiona Reinhardt berichtet.
2: Zuvor war in diesem Zusammenhang ja häufig vom russischen Geheimdienst die Rede. Davon hat Innenminister Alexander Dobrindt in seinem Statement heute aber nichts gesagt. Eine Beteiligung fremder Mächte sei aber nicht auszuschließen. Der Festgenommene wird laut Dobrindt als Low-Level-Agent betrachtet oder auch Wegwerfagent genannt. Das seien keine professionellen Spione, sondern Handlanger fremder Nachrichtendienste.
1: Die deutsche Elektroindustrie hat ihre Exporte im ersten Halbjahr deutlich steigern können. Und das trotz des Handelsstreits mit den USA. Zwischen Januar und Juni hat die Branche Exporte im Wert von 138,5 Milliarden Euro verbucht. Das waren rund 9% mehr als im Vorjahreszeitraum. Größtes Abnehmerland bleiben die USA. Mit rund 2% gingen die Exporte trotz der Zollpolitik des Landes nur moderat zurück. In Frankreich sind Zehntausende Kondome verkauft worden, die möglicherweise nicht so gut schützen, wie sie sollten. Die Behörden warnen dort vor einem großen Risiko. Mehr als 40.000 online verkauften Kondomen fehlt die CE-Markierung, die anzeigt, ob sie regelkonform sind. Bei anschließenden Kontrollen in Geschäften wurden 260.000 Kondome aus dem Handel genommen, weil sie reißen könnten oder Löcher haben könnten. Die Zusammenbrüche von Fußballnationalspieler Jamal Musiala in zwei Testspielen gehen laut dem FC Bayern auf eine veränderte Medikation im Rahmen seiner Erkrankung zurück. Im Supercup gegen Dortmund wird er morgen nicht dabei sein. Musiala soll sich jetzt erstmal ohne Druck auf seine neue Behandlung einstellen, sagte Trainer Vossau Kompanie. Grund für die Zusammenbrüche war eine neurologische Dysfunktion, von der der Verein schon länger weiß.
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1: Ich bin Yves Simon. Nach dem Fund zweier Waffen in der Nähe von Berlin wird auch mit Blick auf Verbindungen zu anderen Staaten ermittelt. Bundesinnenminister Dobrindt.
2: Ist eine Beteiligung fremder Mächte auch in diesem Fall auszuschließen? Nein. Aber das laufende Verfahren wird dies dann deutlich machen oder weitere Erkenntnisse in dieser Hinsicht liefern können.
1: In Rumänien sitzt ein Verdächtiger in Haft. Er gilt als sogenannter Low-Level-Agent, also kein offizieller Spion. In der Debatte über die niedrigen Füllstände der Gasspeicher tritt die Bundesnetzagentur jetzt trotzdem wieder auf die Bremse. Präsident Müller hat derzeit gesagt, die Speichervorgaben von bis zu 80% wären sowieso völlig überholt. Und er sieht in den Füllstandsvorgaben keinen Preisvorteil für die deutschen Kunden. Also das würde überhaupt nichts machen, ob 50% drin sind oder eben 80. Er sieht auch noch genügend Zeit, um Gas auf dem Markt zu kaufen. Die Händler halten sich nur gerade recht zurück, weil Gas wegen der Iran-Krise ja besonders teuer ist. Das Taxiunternehmen Uber soll in den Niederlanden 825 Millionen Euro an Strafe zahlen. Die Datenschutzbehörde dort hat dieses Rekordbußgeld verhängt. Das Unternehmen hat von 2020 bis 2022 offenbar Konten von Fahrern automatisiert gesperrt und sie aber gar nicht ausreichend informiert. Inzwischen hat Uber die Verstöße abgestellt, heißt es von der Behörde. Das Unternehmen will Berufung gegen diese Entscheidung einlegen. Der heiße und trockene Sommer ist nicht nur für die Landwirte in Deutschland ein Problem. Auch die Bauern in Österreich werden wegen der großen Dürreschäden jetzt kräftig entschädigt mit 240 Millionen Euro vom Staat. Das hat die Regierung in Wien heute bekannt gegeben. Die letzten 12 Monate waren die trockensten seit Beginn der Messungen im Jahr 1850, also auch in Österreich. Das hat Landwirtschaftsminister Totschnig gesagt.
3: Soweit die News. 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
3: Aktuell haben wir gute 16 Grad bei uns in der Region. Es ist schön, einfach mal wieder so tolle Temperaturen zu haben, wenn ich ehrlich bin. Heute Nacht gehen sie noch zurück auf 13 bis 11 Grad. Dazu in der Nacht auch unterschiedlich bewölkt, wieder mit einzelnen Schauer. Denn die Natur braucht den Regen. Und morgen dann gibt es Wolken mit kurzen sonnigen Phasen, Schauer und Gewitter vor allem nördlich des Mainz, dann bei 18 bis 21 Grad. Ab Sonntag dann bis zur Wochenmitte hin wird es wieder sonniger und dann gibt es auch wieder die Werte um die 25 Grad.
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3: Hallo liebe Auto- und Lkw-Fahrer, aktuell für euch die A3 Würzburg Richtung Nürnberg zwischen Würzburg-Heidingsfeld und Würzburg-Randersacker. Da gab es einen Unfall, hier ist der rechte Fahrstreifen gesperrt. Es kann zu leichten Stauungen kommen. Rechtenbach am Ortsausgang Richtung dem Bischborner Hof steht übrigens der Blitzeranhänger. Und falls ihr noch was gesehen habt, dann ruft gerne kostenlos an 0800 30 80 900 oder schickt uns eine kurze WhatsApp. Gute Fahrt euch!
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3: Exakt, ja bin ich und ich bin euer Midnight Man. Freunde, es ist Freitagabend. Ich freue mich die nächsten Stunden auf euch mit Ray und wo ist denn eigentlich schon wieder mein Husband?

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1: Sido mit Issa, das ist neue Musik von ihm. Es ist Wahnsinn. Sido ist ja mittlerweile, wie alt ist Sido eigentlich? Ist er schon über 50? Warte mal, ich guck mal nach. Sido, Alter. 45 ist er. Und jetzt habe ich ihm aber wirklich Unrecht getan, ne? 1980 geboren, wusste ich auch nicht. Ich wusste auch nicht, dass er jetzt wieder zurückkommt mit einer Maske. Habt ihr euch das schon angeguckt? Er hat eine neue Maske, passend zu seinem neuen Hit Issa. Also Sido jetzt wieder musikalisch unterwegs, aber wenn ich mal ehrlich bin zu euch, Freunde, ich bin jetzt mal ehrlich, es ist Freitagabend, da darf ich das sagen. Ich wünsche mir manchmal meine Jugend zurück mit der Agro-Berlin-Zeit. Seid doch mal ehrlich. Wenn ihr auch in der Zeit aufgewachsen seid, ja, von gebrannten CDs, die auf dem Schulhof von links nach rechts geschoben worden sind, da war hundertprozentig mal eine Ansagenummer irgendwas dabei. Ansage Nummer 3, ich weiß es nicht mehr. Das war ein Fiebertraum, Alter. Das war echt ein Fiebertraum. Agro-Berlin. Ja, die Zeiten sind echt rum. So, worüber sprechen wir heute? Wir sprechen heute über Dinge, die ihr am Wochenende noch erleben könnt. Und ich freue mich drauf, dass ihr eingeschaltet habt bis 0 Uhr. Oh, es ist herrlich. Guckt euch die neue Maske von Sido an. Die sieht nicht gut aus. Ich sag's ganz ehrlich. Sieht scheiße aus. Ich weiß nicht, was er sich dabei gedacht hat. Aber er ist zurück, musikalisch. Hier ist für euch Taylor Swift mit The Fate of Ophelia. Willkommen in eurem Freitagabend.

0: Tame Impala mit Loser. Das, was ich oft hören musste früher. Ich konnte damit umgehen. Loser. Was haben wir noch für euch? Wir haben jetzt für euch vor allem eins, nämlich wir schauen mal rein, was heute noch so geht, Freunde.
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0: Denn es ist Freitagabend und Freitagabend können wir einiges erleben. Wir haben zum Beispiel heute die 0,0 Experience in der Moritzbar. Das ist der alkoholfreie Barabend. 0,0 Getränke werden ja immer populärer. In der Moritzbar in Würzburg läuft seit 8:30. Könnt ihr natürlich gerne noch vorbeischauen. Wir haben, was haben wir noch? Single Barhopping in Würzburg läuft seit 19 Uhr. Oh, dafür hättet ihr euch anmelden müssen. Aber das gibt's bestimmt mal wieder. Findet ihr solche Infos übrigens immer auf unserer Homepage auf radiogong.com. Wäre im Moxie gewesen in Würzburg. Single Barhopping, finde ich cool. Feste in der Region. Es gibt Kirchenburgweinfest in Hüttenheim, läuft seit 18 Uhr. Das Hoffest im Weingut Michael Fröhlich in Volgach, der Eintritt ist da frei. Das Weingut in Klein-Ochsenfurt, und zwar das Weingut Schreck, lädt euch ebenfalls ein. Wir haben, was sind wir noch? Partytechnisch im Airport ist heute After Eight Presents Drunk in Love. In der Bombe ist Oldschool Hip Hop. Auf dem Boot ist Finally Friday. Im Odeon gibt es Throwback? Was ist ein Throwback? Ich glaube, das ist ein Schreibfehler. Ich glaube, das soll Throwback 2010er heißen. Geht um 23 Uhr los. Wir machen einen ganz kurzen Schwenk rüber Richtung Schweinfurt und Co. Denn auch da ist einiges geboten. Wir haben das Stadtfest in Geroldshofen. Das vierte Bad Kissinger Weinfest läuft für euch noch. Wir haben die Stehbeiser Party in Kresthal. Und wir haben Bercher Kerm. Im Berg Rheinfeld gibt's Kerm mit Autoscooter, Kinderkarussell, Los- und Schießbuden und Süßigkeiten. Ich habe auf dem letzten Abend in der Laurenzi-Messe habe ich auch so eine Schießbude wieder mal unsicher gemacht. Ne? Ich muss schon gestehen, auf 1,5 Meter Entfernung mit dem Luftgewehr, grandios. Grandios, was ich gerissen habe auf dem laufenden Hasen. Alles zum Nachlesen auf unserer Homepage auf radiogong.com.
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Das ist für euch Robin Schulz mit What a Mad. Wirklich mit R, schaut mal das. Take It Slow. Neue Musik. Wie gefällt sie euch? Ich hoffe überragend. Wie gefällt euch das Wetter? Heute Morgen hat es in Würzburg, wie viele von euch ja wissen, wo ich lebe, fast ausschließlich geregnet. Ich finde das ja nicht schlimm. Ich finde das ja toll, weil wir brauchen ja wirklich, wirklich, wirklich, wirklich den Regen. Allerdings geht jetzt schon langsam wieder das Raunen bei manch einem umher. Ist der Sommer jetzt schon vorbei? Ne. Wenn ich ehrlich bin, für mich ist der Sommer dann vorbei, wenn gewisse, ja, wie soll ich sagen, gewisse Aktivitäten gelaufen sind. Wie zum Beispiel, oder Festivitäten, das trifft es besser. Tanzinsel ist ja demnächst wieder. Man sieht jetzt schon wieder ganz schön viel Werbung dafür, zum Beispiel auf Instagram und so. Tanzinsel, auch Wahnsinns-Line-Up, könnt ihr mal reingucken. Tanzinsel in Gemünden hinten ist für mich der Sommerabschluss. Dann ist Feierabend. Dann ist wirklich Feierabend. Wenn Tanzinsel durch ist, ich glaube, das müsste Anfang September sein. Oder ist es jetzt am Wochenende sogar? Ich weiß es gar nicht. Wenn Tanzinsel ist, dann ist Feierabend, Freunde. Also wir haben noch einiges vor uns zumindest. Und ich glaube, auch wenn nächste Woche dann wieder die Temperaturen so auf 25 Grad hochsteigen, dann ist auch wieder mal so ein Ticken schön. Aber wir können uns jetzt schon langsam auf den Herbst vorbereiten. Und sind wir mal ehrlich, der Herbst ist doch wirklich... Sorry, aber der Herbst ist doch eine geile Jahreszeit. Hier ist für euch geile Musik. Holly Humberstone mit To Love Somebody.

Hügel und Soto mit Jamaikan. Jetzt habe ich nochmal reingeguckt, Freunde. Es ist tatsächlich so. Morgen ist Tanzinsel. Ich habe gedacht, das ist Anfang September. Oh, scheiße. Dann ist ja wirklich der Sommer eigentlich rum. Oh, aber manchmal kommt auch im September noch so ein bisschen. Wir müssen unseren Wetterfrosch Kai Zorn fragen. Wir kommen nicht drum rum. Morgen um 12 ist in Gemünden Tanzinsel. Oh, fällt es morgen ins Wasser? Oh, soll ich nochmal gucken? Nee, es gibt einzelne Schauer und Gewitter. Nee. Guck mal, überlegt mal, wie fucking heiß das die letzten Jahre dort war. Die mussten so Wassersprenkleranlagen und so aufbauen. Ist doch mal auch geil, dass das Fest mal so ein bisschen, ja, ich sag mal so ein bisschen kühler abläuft, oder? Also, ich umarme euch mit Kamrad und Hug Yourself.

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1: Ich bin Yves Simon. Der Fund einer Bombendrohne in Leipzig hatte es deutlich gemacht. Deutsche Flughäfen sind bisher kaum gegen Angriffe geschützt und deswegen sollen Drohnen zumindest jetzt schneller und auch früher entdeckt werden.

0: langfristig eine Technik der deutschen Flugsicherung zum Einsatz kommen. Das hat Bundesverkehrsminister Bilger heute angekündigt.
1: Und da hilft dieses System mit einer besseren Detektion der Drohnen. Und deswegen spricht alles dafür, dass wir dieses System auch an unseren Flughäfen schnell zum Einsatz bringen.
0: Das System funktioniert unter anderem über Kameras und Sensoren. Russland hat in der Ukraine ein Einkaufszentrum angegriffen. Laut Militärgouverneur sind dabei mindestens 14 Menschen getötet und 103 verletzt worden. Darunter sind auch Kinder. Präsident Selenskyj spricht jetzt von einem zynischen Angriff. Nach der ersten Attacke ist eine zweite noch gekommen und eine halbe Stunde später waren die Rettungskräfte vor Ort. Im Großraum Linz in Österreich sind 3 Menschen an einer Legionelleninfektion gestorben. Legionellen, die werden meist über verunreinigtes Trinkwasser übertragen. Insgesamt sind 26 Erkrankte registriert worden. Wahrscheinlich haben sich die Bakterien in verunreinigten Kühltürmen eines Unternehmens in der Region vermehrt. Das Ganze soll jetzt genauer untersucht werden. Im DFB-Pokal ist am Abend die erste Runde losgegangen und gerade hat der VfB Stuttgart über ein 4:0 bei Hansa Rostock sich das Weiterkommen gesichert. Im Fokus steht allerdings die Partie Waldhof-Mannheim gegen Kaiserslautern. Dort hat es massive Ausschreitungen gegeben. Lauterer Spieler und die Betreuer am Seitenrand sind mit Gegenständen von den Tribünen beworfen worden. Sogar eine Reiterstaffel der Polizei war im Einsatz. Nach Verlängerung hat Kaiserslautern mit 1:0 gewonnen. Ansonsten Eintracht Frankfurt 11:0 beim Fünftligisten SC St. Tönis. Der Karlsruher SC hat einen 2:1-Sieg bei Preußen Münster eingefahren und ist damit weiter.
2: Soweit die News. 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
2: Aktuell gut 14 Grad bei uns in der Region. Später wird es noch ein Ticken kühler. 13 bis 11 Grad sind die Tiefstemperaturen. Es wird über die Nacht hinweg auch hier und da mal immer wieder regnen. Morgen kurze sonnige Phasen. Ich habe es vorhin ja schon gesagt. Schauer und einzelne Gewitter, vor allem nördlich des Mains. Zum Abend hin werden diese Schauer dann seltener und die Sonne setzt sich dann immer mehr durch. 18 bis 21 Grad. Das sind tatsächlich morgen die Höchstwerte, Freunde. Von Sonntag bis zum Wochenmitte dann gibt es für euch Sonne bei maximal 25 Grad.
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2: Hallo liebe Auto- und Lkw-Fahrer. Wir haben aktuell für euch die A3 Würzburg Richtung Nürnberg zwischen Würzburg-Randersacker und Rottendorf. Da gab es einen Unfall. Hier ist immer noch der rechte Fahrstreifen gesperrt. Dann gibt es für euch in Rechtenbach am Ortsausgang Richtung dem Bischborner Hof den Blitzeranhänger hier Fuß vom Gas. Und falls ihr noch was gesehen habt, ruft sehr gerne kostenlos an 0800 30 80 900 oder eine kurze WhatsApp. Gute Fahrt euch da draußen.
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2: Exakt, der bin ich. Ich bin euer Midnight Man. Ich bin noch eine ganze Stunde an diesem Freitagabend für euch da. Ist das nicht wunderbar? Mit Bibi Rexha, hier ist für euch New Religion.

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Kitsch, Creek und Blumengarten mit Shirin David. Gut genug über diesen Song haben wir die letzten Wochen, denke ich, genug gesprochen. Reden wir über wichtige Dinge im Leben, die uns alle weiterbringen, nämlich über Autofahren. Nicht richtig, ne? Doch, wobei, Autofahren bringt uns ja auch von A nach B zumindest. 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Schnell bin ich auch mit den Knöpfen. Hier ist Martin Garrix und Ed Sheeran mit Repeated.

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das ist so ein richtiger Sommerhit des Jahres 2026 gewesen, oder? Dieser Remix von Papa Ute, obwohl ich kein Parisisch kann. Chill 77 mit Papa Ute im Afro-Soul Remix. Einer der meistgelikten gewesen. Ich bin immer noch sehr, sehr enttäuscht. Sehr, sehr enttäuscht, dass es nicht Kilimanjaro geworden ist mit dem Sommerhit. Aber es war ja klar. Was ist der Sommerhit? Der Sommerhit des Jahres 2026, falls ihr es noch nicht mitbekommen habt, ist Shakira mit Die Die. Kann ich jetzt nicht unterschreiben. Jeder hat ja persönliches Empfinden, was Musik angeht. Und ja, ist geil der Song, aber hat mich nicht abgeholt. Deswegen gibt's für euch jetzt Michiko von DJ Gotcha. Der holt euch definitiv.

passiert. Es war wieder ein Aufruhr auf Social Media. Die Kreuzberg-Wallfahrt ging ja los bei uns in Würzburg und das stößt teilweise wohl manchen sauer auf, weil die halt frühs um 5 schon starten und ihre Pilgerreise beginnen und dabei halt auch durch Lautsprecher quatschen. Ne? Ist klar, also die haben ja ihre Wallfahrt, das ist laute Musik, da wird laut gesprochen, das hat einigen sauer aufgestoßen. Kann ich auch ein Stück weit verstehen. Rund 300 Pilger sind das allerdings und eine Anmeldung war nicht nötig. Das heißt, jeder kann da mitlaufen, falls ihr da auch mal früh um 5 volles Gerät Bock drauf habt. 2 Tage lang laufen die Pilger nämlich zum Heiligen Berg der Franken. 3 Tage lang dauert der Rückweg und mit der Rückkehr ist am Montag übrigens dann in Würzburg in der Semmelstraße quasi direkt bei unserem Sender mit Heimvorteil traditionell die Zwiebelkirchweih. Was ist der Hintergrund eigentlich dazu? Die Würzburger Kreuzbergwallfahrt geht auf das Jahr 1647 zurück. Das ist ja ewig lang her. Da hatten sich 2 Bruderschaften zusammengeschlossen und wollten in den Unsicherheiten des welchen Krieges, sonst dürft ihr mal überlegen, welcher Krieg war da 1647, Richtig, der 30-jährige Krieg. Die wollten da ihre Mitglieder schützen und sich gegenseitig Beistand leisten. Dadurch kam diese Wallfahrt zustande. Und wie gesagt, am Montag geht's zurück. 180 Kilometer zu Fuß. 180 Kilometer. Und ja, ich kann das verstehen, wenn man frühs vielleicht aufstehen muss und schaffen muss und dann hört man um 5 Uhr ja, diese Gebetssänge mit der Musik durch den Lautsprecher, aber Respekt. 180 Kilometer. Das kann ich dazu sagen. Respekt. 180 Kilometer. Ich denke, ihr könnt euch selber ein Bild davon machen, denn wir haben euch mal ein Video zur Verfügung gestellt, nicht nur auf Social Media, @deinradiogong auf Instagram, sondern auch auf unserer Homepage auf radiogong.com. Könnt ihr euch mal anschauen und anhören vor allem. Hier gibt es für euch was anderes zum Anhören, nämlich Run, Run, Run, Run, Run, Run River mit David Guetta, Alok und Stick Figure.

ist für euch Gentleman mit Michael Patrick Kelly. MPK und Wildfire. Musik für euch zum Reinhören. Musik gibt es auch oben auf dem Berg. Wir haben doch schon über den Kreuzberg gesprochen. 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Hier ist Hugo mit Moving to the Sun.

Disco-Lines mit No Broke Boys. Und ich bin auch nicht broke, denn ich habe jetzt Feierabend. Mein Name ist Timo Schneider, genug geschafft für heute. Wir hören uns morgen wieder in der Happy Hour. Ich freue mich auf euch. Und wie immer sage ich zum Schluss, der Letzte im Funkhaus, macht das Licht aus. Gute Nacht, mein Franken.

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1: Ich bin Yves Simon. Die deutschen Sicherheitsbehörden vermuten, dass zwei Waffen samt Munition, die letztes Jahr bei Berlin gefunden wurden, für Anschläge genutzt werden sollten. Außerdem ermittelt jetzt die Staatsanwaltschaft wegen mutmaßlicher Agententätigkeit. Ein Verdächtiger ist in Rumänien.

0: Rumänien festgenommen worden, Bundesinnenminister Dobrindt.
1: Weil wir in Rumänien auch von einem Anschlagsplan ausgehen und diese Person im Zusammenhang mit den Waffen in Berlin zu sehen ist, gehen wir davon aus, dass auch diese Waffen, diese Munition für Anschlagsplanungen vorgesehen war.
0: Innenminister Dobrindt. In der spanischen Region Valencia muss der Ort Gatova wegen eines näher rückenden Waldbrands evakuiert werden. Mehrere hundert Menschen sollen sich sofort in Richtung Süden festgenommen worden, Bundesinnenminister Dobrindt.
1: Weil wir in Rumänien auch von einem Anschlagsplan ausgehen und diese Person im Zusammenhang mit den Waffen in Berlin zu sehen ist, gehen wir davon aus, dass auch diese Waffen, diese Munition für Anschlagsplanungen vorgesehen war.
0: Innenminister Dobrindt.

0: weiterbauen. Das hat der oberste Gerichtshof jetzt bestätigt und den Stopp der Bauarbeiten ausgesetzt. Der war vorher von einem Gericht verhängt worden, das weiter unten in der Hierarchie angesiedelt ist. Geklagt hatten Denkmalschützer. Trump begründet die Bauarbeiten des Ballsaals mit der nationalen Sicherheit. Schwere Ausschreitungen am Abend in der ersten Runde des DFB-Pokals der Herren. Die Partie Waldhof Mannheim gegen Kaiserslautern musste nach einem Platzsturm für längere Zeit unterbrochen werden. Vorher ist auch schon massiv Pyrotechnik gezündet worden und Mannheimer Fans hatten Gegenstände auf Spieler und Betreuer der Kaiserslauterer geworfen. Nach Verlängerung haben die Lauterer dann mit 1:0 gewonnen. Die weiteren Ergebnisse. Stuttgart besiegt Hansa Rostock mit 4:0. Der Karlsruher SC ist nach einem 2:1 bei Preußen Münster weiter und Eintracht Frankfurt hat mit sage und schreibe 11:0 gegen den Fünftligisten SC St. Tönis gewonnen.
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1: Ich bin Yves Simon.
2: Viel Kritik gab es am langen Sommerurlaub von Bundeskanzler Merz. Bisher hat er sich im August überhaupt noch nirgends blicken lassen. Heute beendet er den Urlaub und hat auch seinen ersten Termin. Er reist am Nachmittag in die Eifel nach Hürtgenwald. Da will er sich bei den Einsatzkräften bedanken, die den größten Waldbrand in der Geschichte Nordrhein-Westfalens bekämpft haben. Für uns berichtet Thomas Thonfeld.
3: 3 Wochen hat der Kanzler sich zurückgezogen und sich nur gelegentlich über seinen Sprecher geäußert.
1: Nachrichten. Ich bin Yves Simon.
2: Viel Kritik gab es am langen Sommerurlaub von Bundeskanzler Merz. Bisher hat er sich

0: Justizministerin Hubich eine Änderung des Grundgesetzes. Diskriminierung wegen sexueller Identität soll ausdrücklich verboten werden. Das hat die SPD-Politikerin der Rheinischen Post gesagt. Zwischen Union und Sozialdemokraten laufen dazu aber noch Gespräche. Es gibt aber schon positive Signale, meint Hubich. In Österreich ist ein 19-jähriger Deutscher beim Klettern am Großglockner tödlich verletzt worden. Er ist im Klettergarten in Kals rund 40 Meter in die Tiefe gestürzt. Wie es zu diesem Unfall kommen konnte, das ist noch unklar. Die Polizei hat jetzt jedenfalls eine Obduktion angeordnet. Es ist schon der dritte tödliche Bergunfall eines Deutschen in Tirol und das innerhalb weniger Tage. Woher der Deutsche genau kommt, das haben die Behörden noch nicht mitgeteilt. Nach den schweren Ausschreitungen beim DFB-Pokalspiel zwischen Waldhof Mannheim und dem 1. FC Kaiserslautern will jetzt der DFB die Vorfälle umfassend auswerten. Mannheimer Fans hatten Feuerwerkskörper in den Sitzplatzbereich geschossen und den Platz gestürmt. Die Polizei musste massiv eingreifen, auch eine Reiterstaffel war hier unterwegs. Baden-Württembergs Innenminister Hagel verurteilt die Gewalt scharf. Er hat auch ein hartes Vorgehen gegen die Täter angekündigt. Am Ende hat Kaiserslautern mit 1:0 gegen Mannheim gewonnen. Nach Verlängerung aber erst. Ansonsten Frankfurt 11:0 beim Fünftligisten SC Tönis. Preußen Münster ist nach einem 1:2 gegen Karlsruhe raus und Stuttgart besiegt Rostock mit 4:0.
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1: Ich bin Yves Simon. Bundesverkehrsminister Bilger will die Flughäfen in Deutschland besser vor Drohnenangriffen schützen. Damit die Drohnen schnell erkannt werden, kommt jetzt vorerst eine Technik der deutschen Flugsicherung zum Einsatz, wie Bilger gesagt hat.
2: Es gibt ein System im Bereich der deutschen Flugsicherung, das die Detektion, also das Erkennen von Drohnen, nochmal deutlich verbessern kann. Und dieses System können wir sehr kurzfristig zum Einsatz bringen.
1: Hintergrund für die Maßnahme ist die Sprengstoffdrohne neulich am Flughafen Leipzig. Sie hätte mit diesem System früher erkannt werden können. Das wird aber noch nicht alles sein. Bilger hat angekündigt, dass noch mehr Schutzmaßnahmen in der nächsten Zeit dann entwickelt werden. Die Plattform TikTok zahlt in den USA 400 Millionen Dollar, um eine Klage des Justizministeriums wegen mangelhaften Kinderdatenschutzes beizulegen. Die Behörden werfen TikTok und dem Mutterkonzern ByteDance vor, Daten von Nutzern unter 13 Jahren einfach ohne Zustimmung der Eltern gesammelt zu haben. Das Justizministerium hat dem Vergleich jetzt zugestimmt und verweist darauf, dass TikTok seine Datenschutzpraxis inzwischen ja geändert hätte. An einer Schule in Schweden ist ein Mensch bei einem Angriff mit einem Schwert getötet worden. Drei andere Personen wurden noch verletzt. Zwei minderjährige Jungen schweben laut Polizei in Lebensgefahr. Der mutmaßliche Täter, das ist ein 18-jähriger Ex-Schüler der Schule. Er ist festgenommen worden. Während bei den Männern der DFB-Pokal läuft, ist in der Frauenfußball-Bundesliga schon mal die neue Saison losgegangen und der FC Bayern hat im Auftaktspiel beim hochgehandelten 1. FC Union Berlin gewonnen, souverän mit 4:1. Für die Bayern haben Bühl, Harder, Vigos Dottir und Prost getroffen. Trotz starker Phasen der Berlinerinnen haben die Bayern-Frauen eindrucksvoll gezeigt, warum die Meisterschale die letzten 4 Mal in Folge jedenfalls nach München gegangen ist. Weitere Partien in der Bundesliga finden dann heute statt.
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